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0: Liebe Hörerinnen, das war der Hälfte-Rap. Dieser Song ist zum 35-Jahre-Jubiläum von Radio Lora entstanden. In der heutigen Spezialsendung Frauenstimmrecht und feministische Stimmen steht ein anderes Jubiläum im Fokus, nämlich das 50 Jahre Frauenstimmrecht und 30 Jahre Frauenstreikjubiläum. Wir diskutieren über Frauengeschichte, Frauengeschichten, feministisches Erinnern und feministische Berichterstattung. Im ersten Teil hören wir verschiedene Statements von Radio-Sendungsmacherinnen auf die Frage, warum brauchen wir eine feministische Berichterstattung? Dann erwarten euch Perlen aus der Vergangenheit und Gegenwart von Radio Lora, 97,5 MHz. Im zweiten Teil diskutieren wir mit Anouk und Bettina Steli. Anouk ist langjährige Lora-Sendungsmacherin und Lora-Mitarbeiterin. Bettina Steli ist zusammen mit Lou Salome Heer die Kuratorin der Ausstellung «Was wollt ihr denn noch?». Diese Ausstellung ist aktuell im Stadthaus zu sehen. Und diese Sendung, diese Spezialsendung, findet im Rahmen dieser Ausstellung statt und auch im Rahmen mehrerer Spezialsendungen, die wir in diesem Jubiläumsjahr gestaltet haben. Ein Jubiläum zum Diskutieren und Reflektieren. Als erstes hören wir Nekane von der Frauenstelle. Sie spricht über das feministische Radio.
1: Für viele von uns Radias, feministische Berichterstattung ist eine kollektive Pflicht. Für uns, für mich, Feminismus ist nicht eine Kategorie, eine Terminologie, ist eine politische Haltung. Wir versuchen, diese politische Haltung in Alltag auf euch zu bringen. Es ist nicht der Wunsch, die Wahrheit zu sagen oder kritisch zu berichten. Und oft wird nur ein Teil des Eisbergs erzählt. Information hat eine Menge Macht. Aber heutzutage würde ich sagen, dass Desinformation noch mächtiger ist. In einer noch immer stark von patriarchalen und rassistischen Strukturen geprägten Gesellschaft ist die feministische Berichterstattung eine Pflicht. Der Wunsch der hegemonialen Medien ist es, eine einzige Denkweise zu verstärken. Und das können wir nicht zulassen. Wir sind keine Fachpresse oder reproduzieren bereits Gesagtes. Wir sind Feministinnen und berichten aus diesem Blickwinkel. Dies ist unser Merkmal. Radio als feministische Radio ist nicht nur die Vermittlerin feministischer Diskurse und Inhalte, sondern es ist wichtig, um die Diskussionen, Perspektiven und Kämpfe in die Praxis umzusetzen. Anders als die bloße Forderung nach der Quote schafft Radio feministische Contents, berichtet kritisch und setzt den Fokus dort, wo es hegemoniale Medien nicht tun. Wir berichten über das Warum des Problems und nicht, wie es passiert. Radio verbindet Kämpfe und Kämpferinnen. Machst du mit? Du kannst vielseitig es machen, von der Straße, von Studio, mit Mikrofon, Megafon, wie dir passt. Du kannst uns gerne an radio@lora.ch schreiben oder sonst auf der Militärstraße 85A vorbeikommen. Montags, du triffst uns immer da, weil wir feministische und internationalistische Berichterstattung den ganzen Tag machen.
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0: Wir hören jetzt verschiedene Radio-Sendungsmacherinnen und sie antworten auf die Frage, warum brauchen wir eine feministische Berichterstattung?
7: Compañeras de Radio, ustedes me preguntaron cuál es la importancia de una radio feminista. Para mí la radio es muy importante porque se utiliza para reflejar voces diversas de las mujeres, ¿no? Para reflejar nuestras acciones que vamos promoviendo en pro de la igualdad de derechos, ¿no? En nuestros activismos y nuestros encuentros. Por eso somos comunicadoras feministas, porque nosotras luchamos para dar voz a las que no tienen voces, ¿no? A otros movimientos sociales que se deberían también apropiar del espacio de la radio, pero a veces por situaciones X no pueden, ¿no? Entonces ellas nos dan la posibilidad a nosotras, al movimiento feminista, a nosotras las feministas en radio, a que reflejemos sus problemáticas y sus agendas. Porque desde la radio podemos comenzar las transmisiones en forma más regular y por mucho tiempo. Por mucho tiempo, hay que decirlo también, que por mucho tiempo la voz de las mujeres jugó un papel secundario y era generalmente la voz, digamos, de esa propaganda, la voz bonita de una locutora, ¿no? Comercial nada más. En los medios de comunicación alternativo, al paso del tiempo, se fue ganando lugares dentro de la radio, como conductoras principales, productora, técnica, y muchas veces los números no son suficientes para contarlas. Y son otras las voces que también necesitan para realizar desde una perspectiva de lucha, de mujeres, de derechos, la realidad e interpelar también, ¿no? Lo cotidiano, porque la mujer lucha en lo cotidiano y la radio feminista es importante por el hecho que acompaña a ese movimiento y a las mujeres en toda su lucha cotidiana.
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5: Also ich denke, dass es eine feministische Berichterstattung braucht, weil die Welt, in der wir leben, eben patriarchal und sexistisch ist und deshalb auch die Medien patriarchal sind. Und ich glaube, für mich geht es immer so um eine Frage, wer hat in einer Gesellschaft die Macht und aus welcher Perspektive hören wir Wahrheiten oder in diesem Fall Nachrichten? Und wenn es weiße, reiche Cis-Männer sind, die halt Macht haben und auch die Macht haben, in den Medien zu sein und irgendwie bestimmen zu können, was ist sendenswert oder was ist wichtig oder worüber sollten die Menschen informiert werden, dann muss es wie von unten eine andere Perspektive geben. Und deshalb ist es für mich wichtig, immer aus einer anderen Perspektive aus auch berichten zu können und dass man so verschiedene Perspektiven zu den Menschen bringen kann. Irgendwie auch die Stimmen zu hören von den Menschen, die eben normalerweise nicht die Möglichkeit haben, in Machtposition zu sein und ihre Stimmen hörbar zu machen. Und deshalb geht es für mich halt darum, zum Beispiel über Themen zu berichten, wie über Feminizide, also Mord an Frauen oder halt auch Mord an Transmenschen oder über Situationen von Migrantinnen in der Schweiz oder in Europa, spezifisch auch zum Beispiel von Frauen, was das für Situationen sind oder von queeren Menschen, die Asyl anfragen oder auf der Flucht sind oder im Gefängnis sind zum Beispiel. Da hört man ja auch oft eben dann wird auch oft über Cis-Männer gesprochen, weil halt auch mehr Cis-Männer im Knast sind. Aber dass eben auch spezifisch eingegangen wird auf die Situation von Frauen oder trans-, inter-, non-binären Menschen und das Gleiche auch in allen Formen von Gefangenschaft. Und dann denke ich, gibt es Themen wie, ja, zum Beispiel das Sexualstrafrecht, wie wird in den Medien berichtet darüber, wenn eine Frau vergewaltigt wird oder eben von ihrem Mann umgebracht wird. Wir berichten wie Medien und dann eben auch anders zu berichten und was gibt es da für Rechte und wie sind da die Gesetze? Ich denke, es kann auf allen Ebenen sein, auch wer macht welche Arbeit in unserer Gesellschaft und welche Arbeit wird wie bezahlt. Und also für mich gibt es, glaube ich, nicht so ein Thema, das jetzt gerade am brennendsten ist. Das Traurige ist eigentlich, es sind immer die gleichen Themen und die ziehen sich immer weiter, aber wichtig ist, irgendwie darauf einzugehen.
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6: Hello, I'm Julie and I come from the Philippines and I was active there with the women's movement in my city, which is Baguio City. We have a Pawikan. It's a Filipino radio. and we try to bring in the current events and issues which are happening in the Philippines, so as to make people around Zurich be more aware of what is happening in the Philippines. 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
0: Das waren jetzt die Statements von Radia-Sendungsmacherinnen und wie üblich bei Radio Laura mehrsprachig. Jetzt kommen wir zu den Perlen aus der Radio Laura Geschichte und Gegenwart.
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5: Radio Laura hat schon seit den Anfängen feministische Stimmen gesendet. Für den heutigen Tag hat Radia ein bisschen in den alten Archiven herumgeschnüffelt. Wir haben einige Perlen aus den 80er und 90er Jahren ausgegraben und uns gefragt, wie sich die feministische Berichterstattung so verändert hat. Zum Beispiel der Jingle vom Feministischen Info, früher Fraueninfo, der war in den 80ern sehr viel langsamer.

Es gibt Momente, wo es stimmt. Einfach so. 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Gerade wie im Leben. 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Frauensendungen jeweils am Montag um 20 Uhr und neu am Samstag. Wiederholungen um 13:30 Uhr.

0: Die feministischen Sendungen im LoRa sind also viel mehr geworden. Der Name vom Info hat sich geändert und reden wir heute alle schneller?
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0: Einiges ist aber auch gleich geblieben, zum Beispiel die feministischen Kampftage, wie natürlich der 8. März. Der klang in den 80ern im LoRa so.
3: Heute am 8. März wird in der Schweiz wie in vielen anderen Ländern der Internationale Frauentag gefeiert. Die grosse Nationalveranstaltung geht erst morgen am Samstag in St. Gallen über die Bühne. Dort treffen sich die Frauen am Viertel ab 2 in der Ausgangshalle vom Bahnhof zur Demo. Im Rahmen des Forums gibt es dann ab der halben 5 in der Heilpädagogischen Schule Arbeitsgruppen zu folgenden Themen: Rationalisierung und neue Technologien, Arbeitssituationen für uns Frauen. Nationalistische Familienpolitik in Zusammenhang mit der Volksabstimmung über die Initiative Recht auf Leben vom 8. 9. Juni. Theaterimprovisation für Mädchen und Frauen. Weiter gibt es Gruppen zum Mädchenknast Bellevue und zum Stichwort Frauenambi. Und die Maria Lourdes berichtet über die Arbeit der nicaraguanischen Frauenrechtsberatungsstelle. Ab der 8. Abend steigt dann das Fest in der Grabenhalle. Und für den Sonntagnachmittag ist von St. Gallen aus ein Sonderzug durch Appenzell geplant. Weitere Infos zu dieser Aktion gibt Lilian unter der Telefonnummer 01 914 0970. Ich wiederhole 01 914 0970.
4: Nach der Kundgebung auf der Gemüsebrücke ist es dann weitergegangen mit einer Demo, die ihrem Aufruf lautstark alle Namen gemacht hat, nämlich Parolen rufend, Musik und johlend sind Frauen durchs Niederdorf gezogen. Das Niederdorf, wo das Revier ist, wo Männer sich ja sehr sicher fühlen. Das hat man dann auch gemerkt, dass sie sich eindeutig bedroht fühlt in ihrem Revier und zum Teil versucht haben, die Demo anzugreifen, in Einzelaktionen durchgerastet sind. Die haben dann aber auch zünftig auf den Kopf bekommen. Dann weiter zum Zentral. Am Zentral hat es dann auch Schmier einigermaßen geschafft, ein bisschen den Verkehr zu regeln, obwohl sie während der ganzen Demo ziemlich einen Puff gehabt haben, immer wieder hin und her haben müssen, aber das kann uns ja wurscht sein. Vom Zentral aus hat es dort eine Rede gegeben, längere, wo wir später noch hören werden. Dann das Lima gegeben durchab, über die Urania. Wie ihr alle wisst, ist die Urania-Brücke im Moment im wird umgebaut. Sie war also verschallen auf der einen Seite mit Holzwänden. Und die Holzwände waren voll bepappt mit Plakaten, die zu allen möglichen Sachen aufgerufen haben. Also Konzerte und weiss ich was, alles kennen sie wahrscheinlich. Und dort jetzt in einer spontanen Aktion wirklich die Frauen sich auf die Plakate gestürzt. In einer Sekundenschnelle war die Wand leer gewesen und in einer fast so schneller Zeit auch wieder vollgeschrieben mit Frauenparolen, Frauensprüchen und kämpferischen Zeichen etc.
5: Vor dem Beitrag von der SIPO gehört ihr jetzt ein Stück von den Poison Girls Real Woman.
6: I know it's near the knuckle, but I can tell when I see a real man. When it comes to reality, I've only just begun. You've got a grasp of the real situation. I just blunder about in a close approximation. And you know a lot of people. You're always drinking with your friends, aren't you? You know a lot of people when you've got a lot to spend.
7: Am 8. März 1987, also vor einem Jahr, ist eine neue Diskussion innerhalb der Frauenbewegung aufgebrochen. An der parlamentarischen Ausrichtung, unter der der Tag gestanden ist, daran, dass der 8. März eigentlich zu einem Wahlspektakel degradiert worden ist, haben sich die Geister geschieden. Es hat etwas wie eine Spaltung stattgefunden. Der Bruch zwischen autonomen außerparlamentarisch ausgerichteten radikalen Feministinnen und einem parlamentarisch ausgerichteten Teil der Frauenbewegung ist an diesem Tag sichtbar worden.
8: Jetzt haben wir das angekündigte Telefon auf dem Äther. Hoi Ruth.
9: Hoi.
8: Ruth, wir haben Ihnen schon erzählt, wie die 8. März Frauendemo bis da vor dem Loren an der Militärstrasse verlaufen ist. Mhm. Nachher haben wir da Ihnen nur noch Knallen gehört. Wie ist die Demo jetzt weitergegangen?
9: Also wir sind ja dann für die Langstrasse und es ist ja sehr lebige, laute. Also die Frauen haben sich wirklich mit ihrer Stimme Gehör verschafft. An der Langstrasse ist nicht erstaunlich. Die Schmier hat das Roland-Kino, die Longstreet Bar da mit ihren Striptease Girl und das Maxim Kino völlig abgeschirmt gehabt. Also sie haben sechs Kino quasi geschützt vor den Frauen, die am 8. März auf der Straße sind. Und es hat natürlich wie immer an der Langstrasse ist es schon es liegt so etwas in der Luft, weil ja immer so wahnsinnig viele Männer rum sind und ihre dummen Sprüche müssen loswerden. Aber es hat die Frauen haben sich nicht provozieren lassen von dieser Dummheit von diesen Männern. Schmier hat ganz blöde Sprüche gemacht, so, also wirklich auf einem Niveau, wo ich bedenklich finde. Also sie haben da rausgelassen, ja, das sind all die Frauen, die haben gestern und heute nicht können. Darum sind sie heute so frustriert und müssen auf die Straße. Also wirklich Sprüche sind gelaufen, wie ich es also den letzten nicht mehr gehört habe. Also einfach bedenklich.
0: Bedenklich ist das Patriarchat noch immer. Das war ein 8. März-Zusammenschnitt aus den 80ern und so klang der 8. März im LoRa 2021.
10: Das heutige Info steht ganz im Zeichen von einem Rückblick auf den fantastischen 6. März, wir beginnen schon am 5. März am Abend, auf den 6. März den Sonntag und heute auch den 8. März den Montag.
0: Genau, und wir haben ja mit Radio, dem feministischen Radio LoRa, den ganzen Tag live berichtet. Wir waren den ganzen Tag dort dabei mit dem Sendebus und haben übertragen, was gerade alles passiert. Auch wir hatten sehr viele verschiedene Interaktionen mit der Polizei dabei und wir haben nun eine Radio hat für uns einen kleinen Zusammenschnitt gemacht von diesem 6. März, von unserer Übertragung. Und da hören wir nun rein.
11: Wir wollen live berichten, was in Zürich passiert an diesem 6. März, wo verschiedene feministische Veranstaltungen mit einem Stadtparcours stattfinden sollen. Was wir allgemein wichtig finden, ist, dass alle Menschen wissen, was das für ein Tag ist. Und dass wir feministisch solidarisch miteinander auch sind, gegen das Patriarchat unsere Stimmen erheben, gegen Sexismus unsere Stimmen erheben.
10: Und uns gegenseitig informieren und bestärken.
11: Wir stehen im Sendebus auf dem Niuna-Platz
10: und berichten hier live.
11: Wir wollen jetzt mit dem Bus auf den Platz fahren, werden aber wieder angehalten.
10: Zum Glück ruft auch immer mal wieder eine rasende Reporterin an, die uns etwas erzählt, was hier draußen passiert, weil wir sehen gerade vor allem schwarze Gewänder vor unseren Augen und nicht viel mehr.
12: Ja, wir waren auf die Kaserne, weil wir feministische Berichterstattung machen wollen. Und es ist so, dass alle Polizeikorps, Robocops oder Dialogteam, Verkehrspolizistinnen, alle kommen von Montur. Und die versuchen, unsere journalistische Arbeit zu verhindern. Es geht um Angst, Bedrohung zu machen und zu vermeiden, diese Arbeit zu machen. Und auch die Argumentarium, jetzt hört ihr auch, die sind hinter uns,

0: nicht um den Status quo zu erhalten, und das wollen sie natürlich nicht. Das Argumentatorium ist, dass wir Leute anziehen, haben Angst vor dem Widerstand, sie laufen da auf in Robocop-Monturen, immer in Riesengruppen, bewaffnet sind wir mit dem Mikrofon.
1: Es kommt immer mehr Polizei auf den Nionamenos-Platz. Vielleicht hat es damit zu tun, dass eine Demo noch angekündigt wurde für 3:30.
2: Aber die Menschen sind gut unterwegs und haben beschlossen, jetzt doch noch loszulaufen. Der Wasserwerfer steht schon wieder an einem neuen Ort bereit, an der Stauffacher Straße, und erwartet die Menschen, die sich dort...
3: Ja, eben dieser Demozug, ich glaube, ihr habt es gehört, ist laut und stark hier auf der Straße, und wir kämpfen weiter, bis wir alle frei sind.
2: Genau, wir haben gerade darüber gesprochen, wie sich das mit der Repression in den letzten Jahren so entwickelt hat. Wir haben festgestellt, dass es doch wieder so eine Verschärfung gab in den letzten Jahren, dass sich jetzt im Moment und dieses Mal heute am 6. März wieder, denke ich, verstärkt auch zeigt. Und natürlich auch mit dem Deckmantel auch von Corona irgendwie hier nochmals anders auch aufgefahren werden kann.
4: Auch der 25. November, der Tag gegen patriarchale Gewalt, war damals und heute Thema bei den LoRa-FeministInnen. Wir hören einen Ausschnitt aus der Sendung am 25. November 1990.
5: Unsere heutige Sendung versteht sich als Beitrag des Frauenfluchtkanals zum 25. November, dem internationalen Protesttag gegen alle Formen von Gewalt an Frauen. Feuer und Flamme dem Patriarchat, ein größter Zuhälter ist der Staat.
6: Ganz zum Schluss möchte ich euch vorlesen aus dem Flugi zu dem diesjährigen 25. November. Gewalt gegen Frauen erleben wir Lesben und andere Frauen Tag und Nacht. Auf der Straße, in Parkanlagen und Tiefgaragen, in anonymen und engen Wohnungen, in Beziehungen, in der Ehe, in der Familie, in der Ausbildung, am Arbeitsplatz, in der Sprache, in der Werbung, in den Medien, in der Gesetzgebung und Rechtsprechung, in Asylunterkünften, in psychiatrischen Anstalten, in Heimen und Knästen, im medizinischen und sozialen Bereich. Alle diese Formen von Gewalt haben System und sind das Fundament des imperialistischen Patriarchats, welches die herrschenden Ausbeutungsverhältnisse weltweit zementieren. Nur wenn wir auch hier widerstehen und uns organisieren, ist ein starker internationalistischer Frauenkampf möglich. Am Sonntag, den 25. November 1990, findet deshalb in Bern eine nationale Kundgebung mit Aktionen und Redebeiträgen statt. Wir werden gemeinsam Orte aufsuchen, die für viele Gewaltverhältnisse stehen. Die Besammlung ist 15.30 Uhr bei der Heilig-Geist-Kirche beim Bahnhof in Bern. Diese Kundgebung ist bewilligt. Anschließend treffen wir uns zu einem gemeinsamen Nachtessen. Wir hoffen, dass viele von euch teilnehmen werden.
4: Auch 28 Jahre später, also am 25. November 2018, berichtet das Fraueninfo über die verschiedenen Formen von Gewalt an Frauen und die Demo in Zürich.
7: Ihr hört das Fraueninfo auf Radio LoRa. Es ist der 28. November 2016. Heute dreht sich alles um den Tag gegen alle Formen von Gewalt an Frauen. Am letzten Freitag, 25. November 2016, fand ein revolutionär-feministischer Abendspaziergang in Zürich statt. Organisiert wurde der Abendspaziergang vom Frauenbündnis zum 25. November Zürich, und es nahmen über 300 Frauen daran statt. Laut, kämpferisch und Spuren hinterlassen zogen die Frauen durch Gassen, Straßen und die Bahnhofshalle. Die Demo startete beim Kunsthaus, und in der Begrüßungsrede hieß es: «Auch heute können wir die Liste der Gewalttaten an Frauen, die während des letzten Jahres öffentlich wurden, beliebig verlängern. Aber was uns im Moment hier noch mehr aufrütteln muss als die physische Gewalt, ist die Ausbreitung des Sexismus auf jeder und vor allem auf der politischen Ebene. Inhaltlich prägend waren weitere Beiträge zur Situation in der Türkei.

0: Türkei und in Kurdistan gegen die faschistische und sexistische AKP-Politik und in Solidarität mit der kurdischen Bewegung. Beim Obergericht wurde eine Grußbotschaft von Nekane, einer baskischen politischen Gefangenen in Auslieferungshaft in Zürich, vorgelesen und außerdem zwei Hochtranspis aufgehängt, eines mit dem Inhalt «Sexuelle Gewalt ist ein Asylgrund, Free Nekane» und das andere «Stopp den Krieg gegen die kurdische Bevölkerung». Im Niederdorf ergriffen die Frauen der Autonomen Schule Zürich das Wort, um über die Situation der Eingrenzungen und das rassistische Migrationsregime in Zürich zu informieren. Bei der Rede zu Sexarbeit am Hirschenplatz schüttete eine Anwohnerin Wasser vom vierten Stock auf die Teilnehmerinnen runter. Diese reagierten laut mit Parolen, Eiern und einem Spray an die Hausfassade. «Dein Wasser ist Benzin für unser Feuer». Lautstark und kämpferisch zog die Demo sogar durch die Bahnhofshalle, immer begleitet von Trommeln mit Parolen wie «Women unite, take back the night». Wie das alles geklungen hat und wofür die Frauen auf die Straße gegangen sind, hört ihr in der nächsten halben Stunde. Wir haben die Demo nämlich mit einem Aufnahmegerät begleitet und lassen euch das jetzt hören.
1: Am 25. November gehen weltweit Tausende von Frauen auf die Straße, um gegen Gewalt gegen Frauen zu protestieren.
2: Vor uns befindet sich das Zürcher Obergericht. Nekane Chapartegi sitzt seit dem 6. April 2016 in der Schweiz in Auslieferung.

0: 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Wie wir gehört haben, schon seit so vielen Jahren. Alle Archivausschnitte können wir natürlich nicht zeigen, aber in zwei wichtige Tage der Geschichte des Feminismus in der Schweiz wollen wir doch noch reinhören. In den Frauenstreik am 14. Juni 1991 und den feministischen Streik Frauenstreik am 14. Juni 2019. Der Frauenstreik 1991 klang im Lora so.
1: Frauen, in den öffentlichen Dienstleistungsbetrieben wie Warenhäusern und Restaurants seid ihr Frauen ein wichtiger Teil der Arbeitskraft. Trotz dem Gleichberechtigungsartikel verdienen Frauen jedoch nach wie vor rund einen Drittel weniger als Männer. Unabhängig von der Arbeitsleistung bedeutet also die alleinige Tatsache, ein Mann zu sein, einen Bonus zu bekommen. Die typischen Frauenberufe, wie beispielsweise Verkäuferin, Serviceangestellte, Coiffeuse und Fabrikarbeiterin, sind massiv unterbezahlt und haben häufig schlechte Arbeitsbedingungen. Lange und unregelmäßige Arbeitszeiten, monotone Arbeitsabläufe, schlechte Sozialleistungen und so weiter. Nebst der öffentlichen Dienstleistungsarbeit leisten die meisten Frauen zu Hause seit Jahren und Generationen Haus-, Erziehungs- und Beziehungsarbeit. Und das mit einer ungebrochenen Selbstverständlichkeit. Wenn ihr zu Hause nicht mehr tagtäglich die Hemden bügeln, die Kinderpopos putzen und für das emotionale Wohlergehen eurer Liebsten sorgen würdet, ginge es unserer freien Marktwirtschaft ziemlich schlecht. Die unbezahlte Frauenarbeit macht 25-40% aus von dem, was in den Industrieländern verdient wird. Sie erscheint jedoch nirgends in der großen Haushaltsrechnung. Wir sind Frauen vom Frauenhaus Zürich. Das Frauenhaus ist ein Zufluchtsort für psychisch und physisch misshandelte oder bedrohte Frauen und ihre Kinder. Die Frauen, die im Frauenhaus Schutz suchen, haben in einer extremen Form die bestehende Gewalt von Männern gegen Frauen erlebt, mit der wir Frauen alltäglich konfrontiert sind. Gerade auch in den Warenhäusern und Restaurants wird von den angestellten Frauen erwartet, dass sie gegenüber den Kunden immer freundlich bleiben und von der schlechten Laune bis zur sexuellen Belästigung alles erdulden. Am heutigen 14. Juni, dem Frauenstreiktag, haben wir das Frauenhaus geschlossen, um euch zu besuchen an eurem Arbeitsplatz, wo ihr täglich arbeitet und immer voll präsent sein müsst. Also, liebe Frauen, lassen wir uns nicht mehr spalten in Hausfrauen und Berufstätige, in verheiratete und alleinstehende Frauen, in Akademikerinnen und Arbeiterinnen. Versuchen wir, unsere Kraft zusammen zu nutzen und gemeinsam unsere Anliegen, unsere Interessen und Forderungen zu formulieren und auch durchzusetzen. Herzliche Grüße, die Frauen vom Frauenhaus Zürich.

0: Tag hat uns gezeigt, wie stark wir sind, wenn wir gemeinsam die Initiative ergreifen. Das ist nicht nur eine Frage des Geschlechts, sondern auch der Klassenlage.
1: Es ist die größte Demo, die wir uns alle daran erinnern, zwischen 15.000 Frauen. Frauen protestierten sichtbar auf den Schweizer Straßen. Eine halbe Million Frauen haben in irgendeiner Form an den Streikaktionen teilgenommen.
2: Es ist nicht übertrieben, wir haben aus der ganzen Welt Solidaritätstelegramm bekommen. Da Zürich oder Bern im Schweizerischen Gewerkschaftsbund.
3: I want to bring greetings from the International Wages for Housework Campaign and from our member organizations, International Black Women for Wages for Housework, the International Prostitutes Collective, Wages Due Lesbians, Win Visible Women with Disabilities, and Women Against Rape. Network today are holding solidarity demonstrations with you. We are international and we want to say that today when we strike in Europe and North America, we are striking also in solidarity with women in third world countries who spend 4 hours a day just getting water and fuel. We do not strike only for ourselves. We strike against the European governments, which are making us work in order to make also the third world women work, so that we are all striking together and working towards the day when the whole world will come to a halt in recognition of women's work and women's power.

0: Der heutige Streik ist die grösste von allen Protestaktionen in der 700-jährigen Geschichte der Schweiz.
1: Also wird in Zukunft nicht mehr allein vom landesweiten Generalstreik von 1918 als bisher größtem Streik der Schweizer Geschichte die Rede sein, sondern ebenso vom Frauenstreik, der eine halbe Million Frauen zu mobilisieren vermochte. Artikel, Fotos, Flugblätter, Radio- und Fernsehberichte, Filme und Bücher geben Zeugnis von diesem Streik und seinen inhaltlichen Anliegen und Forderungen. Viele Frauen sind in der Erinnerung an den 14. Juni 1991 immer noch begeistert. Hat doch der Tag Hoffnungen auf eine Veränderung bewirkt. Doch uns bleibt keine Zeit, weiter bei den Erinnerungen und Hoffnungen zu verharren. Denn in Zürich wird ein halbes Jahr später das Kanzleizentrum geschlossen. Bei den National- und Ständeratswahlen im Herbst 1991 werden trotz Frauenlisten nicht mehr Frauen gewählt. Die Initiative Nationalrat 2000 wird zurückgezogen. Der Bundesrat beschließt die Aufhebung des Nachtarbeitsverbots. Die Hälfte aller alleinerziehenden Mütter leben nahe oder bei der Armutsgrenze. Und die Frauenarmut nimmt alarmierend zu. Und weltweit werden Frauen durch die Geld- und Bankenpolitik gezwungen, sich und ihre Kinder zu verkaufen, um so das Überleben ihrer Angehörigen zu sichern. Nur solidarisches Handeln hilft im Widerstand gegen diese Gewalt, gegen die von den Machthabern betriebene Bevölkerungspolitik und Gentechnologie, gegen Diskriminierung und Rassismus.
2: Das war der 14. Juni 1991 und das lief am 14. Juni 2019 über den Äther.
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7: 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Es ist Frauenstreiktag. Es ist der 14. Juni. Es ist soweit.
8: 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Direkt vor dem Bezirksgefängnis in Dilsdorf. Wir grüßen alle gefangenen Frauen, die hier im Knast sitzen und solidarisieren uns mit ihnen.
9: Si nos tocan a una, nos tocan a todas.
8: Yeah.

0: Es ist einfach der Hammer. Ich finde es einfach schön, wie da alle Frauen zusammenheben, hierher kommen und einfach für Gleichstellung kämpfen. Es ist einfach der Hammer.
1: 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Jetzt sind wir gerade verbunden mit dem nationalen Frauenstreikradio, das in der ganzen Schweiz sendet vom feministischen Streik.
2: Langsam, unsere Bus kann nicht weitergehen, weil alle Straßen lahm gelassen werden.
3: Wir sind ja schon bald am Helvetiaplatz, aber jetzt höre ich auch gerade, dass am Zentral immer noch Frauen stehen und von dort losgehen, also die komplette Route quasi nochmal laufen. So viele sind es.
1: 160.000 Frauen heute an den Mobilisierungen, alleine in Zürich. Heute Streik, morgen Revolution.

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1: Keiner nimmt mir mein Mikrofon. 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
2: Jetzt hören wir auch noch einen Mann, ein Appenzeller, sozusagen der Quotenmann für diesen Abend, was er zum Frauenstimmrecht meint.
3: Ich weiß schon, wenn ich jetzt denke, oder? Das Land meint Appenzeller. Wir sind heute noch stolz darauf, dass in unserem Kanton das Frauenstimmrecht nicht in Stein genommen wurde. Nein. Man musste gezwungen werden von Bundesebene, sonst könnten unsere Frauen garantiert heute noch nicht stimmen, wenn es nach uns ging. Schöne Tradition, einfach kaputt gemacht. Die Hurentübel. Damals im 90er, alle Kameras von der Welt auf uns gerichtet, Herrgott, habe ich mich geschämt. Himmel, Herrgott, Kreuz und Fahnen tragen. Ja, mehr Neandertaler von der Welt, oder? Wer möchte die Initiative nicht annehmen? Und wo dann um mal all die Hände tun, die sind wie ein einziger Körper. Habe ich Füße gemacht in den Hosensack, weil es nämlich schwierig ist, die Hände unten zu behalten, wenn alle anderen um die Ui gehen, oder? Das ist wie ein Reflex, he? Herrgott, Lautschämmerlich habe ich mich geschämt. Und ich, Mappenzöll, sowieso ein Ausserirdisch, oder? Ich bezeichne mich selber als demisexueller Cis-Mann mit bisexuellen Neigungen. Nach 35 Jahren von serieller Monogamie mit Polyamorie in der Übergangsphase. Jetzt selbstgewählt Single. Ja. Ich bin der Überzeugung, dass ein radikaler Feminismus uns Männern zugutekommt. Ja, wegen der institutionalisierten Kritik am Patriarchat, an der männlichen Dominanz. Unter dem leiden nämlich nicht nur die Frauen. Bis jetzt hat noch jeder von meinen Kollegen bei fortgeschrittener Alkoholisierung zugegeben. Also darunter leide ich, oder? Alles gefühlt so lange nicht. Dauerkonkurrenz, Konfrontation, alle müssen gewinnen, alle erfolgreich sein. Nie sind wir mal genug. Das birgt ein grosses Frustrations- und somit auch Gewaltpotenzial, oder? In einer Gesellschaft, wo die binäre Geschlechterordnung, oder, zugrunde liegt und eine Weltanschauung, wo die Heterosexualität als soziale Norm postuliert wird, he? An dieser Wege da kommen wir nicht weiter. Die Zeit vom Patriarchat muss zu Ende gehen. Ich habe geschwätzt.
2: Das war natürlich ein Witz. Ihr habt einen Ausschnitt aus dem Programm «Stimmt» von Sibylle Eberli und Stefanie Grob gehört. In diesem Programm begeben sie sich auf eine rasante Reise durch die Frauengeschichte. Wir hören jetzt nochmal einen Ausschnitt aus diesem Programm.
3: Als Einstimmung zu dem Frauenstimmrecht habe ich jetzt ein paar Fakten, nicht zum Stimmrecht, sondern einfach sonst. Also, stimmt, dass Neurowissenschaftlerinnen das Hirn von einem Mann nicht von dem von einer Frau unterscheiden können? Stimmt. Dann stimmt, dass die High Heels im Mittelalter eigentlich für Männer erfunden worden sind. Auch das stimmt. Nämlich für die Perser, die gebraucht haben, um besser Halt in den Steigbügel zu haben. Und dann stimmt, dass der erste digitale Computer eigentlich von 6 Frauen programmiert worden ist. Mhm. Und stimmt's, dass das Spracherkennungsprogramm im Handy und im Auto eigentlich ausschließlich auf tiefe Männerstimmen ausgerichtet sind? Stimmt. Ja. Und stimmt's, dass 40% der Männer übergewichtig sind und etwa 20% der Frauen, sich aber gegen proportional 40% der Frauen für übergewichtig halten und nur 20% der Männer? Auch das stimmt. Stimmt's, dass die Russin Valentina Tereshkova 1963 die erste Frau im Weltall war? Und das nur 6 Jahre nach dem ersten Hund? Ja, also nach dem Tierversuch. Also, und stimmt's, dass das Sterberisiko im Auto für eine Frau 17% höher ist? Und zwar einfach, weil alle Unfall Simulationssituationen mit eigentlich männlichen Crash-Test-Dummies gemacht werden. Auch das stimmt. Und zum Schluss noch stimmt's, dass die Packung der Cornflakes mehr Vitamine hat als die Cornflakes selber. Yes, auch das stimmt.
2: Das Programm ist im Sogar-Theater zu sehen. Ihr findet das auf der Webseite sogar.ch. Wir haben diese Aufnahme am 22. September im Kulturmarkt gemacht. Und es folgen jetzt noch an diesem Abstimmungssonntag ein Lied mit dem Titel «Mir Frauen gönnet, wenn mir abstimmet».

0: Liebe HörerInnen bei Radialora 97,5 MHz, Frauenstimmrecht und feministische Stimmen. Im zweiten Teil dieser Spezialsendung diskutieren wir über das Frauenstimmrecht und über feministische Berichterstattung. Wie wird über das Frauenstimmrecht erzählt? Wer sind die Stimmen feministischer Berichterstattung? Diese und weitere spannende Fragen erwarten euch in der nächsten Stunde. Mit mir im Studio diskutieren Anouk und Bettina. Liebe Anouk und liebe Bettina, könnt ihr euch kurz vorstellen?
1: Ich heiße Bettina Steli. Ich bin heute hier als Historikerin und als Ausstellungsmacherin der Ausstellung «Was wollt ihr denn noch? 50 Jahre Frauenstimmrecht» jetzt noch im Stadthaus ist. Ich habe diese Ausstellung zusammen mit Lou Salome Heer gemacht. Ich bin aber auch seit 10 Jahren Sendungsmacherin bei Radio Lora und auch bei Radia und seit 10 Jahren eben auch zusammen mit Anne-Kathi Werli in der Pandoras Box.
2: Mein Name ist Anouk und ich arbeite beim Radio Lora auf der Programmstelle. Ich bin auch feministische Aktivistin und ich habe 5 Jahre lang, 2013 bis 2018, auf der Frauenstelle gearbeitet im Radio und war da zuständig für die Koordination und Unterstützung der feministischen Redaktion.
0: Ja, noch kurz zu mir. Mein Name ist Lea. Ich bin sporadische Radiosendungsmacherin. Ich habe jetzt zum Beispiel die Sendungsreihe zusammen mit anderen Radios zum Frauenstimmrecht gestaltet. Also es gibt noch 3 vorgängige Sendungen, bei denen ich aktiv war zum Frauenstimmrecht. Und ich habe jetzt heute diese Moderation übernommen, diese Gesprächsrunde. Und ich freue mich sehr, dass ihr da seid. Und ich möchte gleich mal mit dem Thema, also ich habe hier so verschiedene Karten mit verschiedenen Themen drauf und ich ziehe hier mal die erste Karte und das Thema wäre Erinnern. Wir haben jetzt ja dieses Jubiläum, 50 Jahre Frauenstimmrecht, 30 Jahre Frauenstreik und ich möchte gerne mit Bettina ein bisschen über die Geschichtsschreibung sprechen. Ja, wie wird die Geschichte eigentlich dieses Frauenstimmrechts erzählt? Wie wird über das Frauenstimmrecht berichtet? Wer sind die Stimmen dieser Berichterstattung? Und wie werden die Protagonistinnen dieser historischen Ereignisse dargestellt? Also an wen wird erinnert und an wen nicht oder nur am Rande?
1: Ja, also zuerst finde ich als Historikerin oder auch als Feministin finde ich einerseits so ein Jubiläumsjahr extrem wichtig, weil eben so viel dann berichtet wird, weil so viel darüber gesprochen wird, weil auch dann die Möglichkeit besteht, darüber zu schreiben. Also es sind jetzt dieses Jahr auch irgendwie, ich glaube, 4 oder 5 neue Bücher herausgekommen, wo viele Frauen auch geschrieben haben. Also das sind ja dann immer so Momente auch der Aufmerksamkeit, wo es dann auch Gelder gibt, um auch diese Arbeit zu machen. Also das finde ich einerseits toll, also auch diese Ausstellung. Andererseits, als wir die Ausstellung gemacht haben, haben wir auch immer gedacht, hey, wieso kennen wir diese Geschichten nicht? Also das sind ja alles Geschichten, das sind alles Figuren, das sind historische Vorbilder, die wir doch einfach kennen sollten. Also wo sind diese Geschichten, wo sind die Feiertage für diese Frauen, wo sind die Statuen, all diese Fragen, also wieso ist das nicht völlig selbstverständlich auch in unserem kollektiven Gedächtnis verhaftet? Und das ist einfach eine Riesenfrage. Also ich habe das zumindest sicher nicht in meinen Geschichtsbüchern lesen können in der Schule. Dabei könnte man sagen, hey, das ist eine ganz, ganz zentrale Geschichte der Schweiz. Also immer, wenn man die Geschichte der Schweiz erzählt, müsste man eigentlich diese Geschichte auch dieses so lange fehlenden Frauenstimmrechts erzählen, weil das ist ja eigentlich skandalös. Also das ist auch ein riesen Demokratiedefizit. Also wenn es immer heißt, ah, die Schweiz, diese alte Demokratie und so weiter, ist sie natürlich überhaupt nicht, sondern eben eigentlich erst seit 1971. Und das heißt, man müsste diese Geschichte eigentlich ganz zentral erzählen, das wird es aber nicht. Und auch, man müsste diese Frauen viel mehr würdigen, die auch wirklich über Generationen für so ein fundamentales Recht gekämpft haben. Und das ist halt nicht passiert. Das hat auch ein bisschen etwas mit so innerfeministischer Abgrenzung zu tun oder auch so einer Generationenfolge, weil uns haben auch Frauen gesagt, die eben so dann in der neuen Frauenbefreiungsbewegung ab 68 waren, also damals jung waren, haben gesagt, ja, wir wollten uns damals eben auch von diesen alten, in Anführungszeichen, Frauenstimmrechtskämpferinnen ein bisschen abgrenzen. Wir haben gesagt, auch die haben so ihre Politik der kleinen Schritte gemacht und wir kommen jetzt und wir machen jetzt irgendwie die radikale feministische Politik und das war doch überhaupt nicht radikal, was diese Frauen gemacht haben vor uns. Was ich jetzt finde, stimmt natürlich überhaupt nicht. Also die haben einfach wirklich jahrzehntelang gekämpft auf ganz viele verschiedene Arten. Also immer wieder hat man geschaut, hey, was kann man machen? Eine Petition oder einfach ganz viele verschiedene Aktionen, hat sich Strategien ausgedacht, hat alles, hat irgendwie Häme, Abwehr, Abwertung ertragen. Also das sind einfach Geschichten, finde ich, die gehört werden müssen, die erzählt werden müssen. Und das ist jetzt in diesem Jahr zum Glück ein bisschen passiert, aber es sollte eben in einer Selbstverständlichkeit eigentlich immer da sein.
0: Ja, und wie seid ihr bei der Recherche für eure Ausstellung vorgegangen? Also musstet ihr da wirklich tief in den Archiven graben, um auch gewisse Dokumente oder Zeitzeuginnen hervorzuholen, die jetzt vielleicht eben nicht in den Geschichtsbüchern oder nicht an der Universität gelehrt werden?
1: Ich meine, glücklicherweise ist jetzt auch vieles da. Also es ist auch vieles in den Archiven. Es ist auch vieles digitalisiert. Zum Beispiel eben auch wirklich einige der wichtigsten feministischen Zeitschriften sind jetzt digitalisiert, zum Beispiel die Lesbenfront, Frau ohne Herz oder die Emanzipation. Also da ist auch vieles da. Wir konnten auch zum Glück wirklich aus dem Vollen schöpfen, weil wir in den Jahren zuvor schon so viele historische Gespräche geführt haben mit Frauen, zum Beispiel die Generationengespräche in der Fraum, oder auch andere Gespräche, die wir geführt haben mit Frauen, die so in den 60er, 70er, 80er, 90er Jahren aktiv waren. Und zum Glück hatten wir das alles schon, hatten wir auch all diese Kontakte. Sonst hätten wir diese Ausstellung auch gar nicht machen können, weil es war auch während Corona, während dem Shutdown, als wir das vorbereitet haben. Die Archive waren zum Teil auch zu. Also wir hatten wirklich auch Glück, dass das überhaupt möglich war, dass wir auch schon so viel kannten und auch diese ganzen Kontakte haben. Und eben, es ist viel Material da. Es ist immer auch so die Frage, wie finde ich es dann auch? Natürlich auch, was wähle ich aus? Also welche Geschichten wähle ich aus? Und wie gebe ich diesen Geschichten auch eine Bedeutung? Weil das ist auch so etwas, was man immer wieder sieht. Diese Geschichten werden eigentlich wie, also zum Beispiel, als das Frauenstimmrecht dann endlich kam, man stellt sich ja vor, das ist ein Riesenaufruhr, es wird überall darüber berichtet. Das war ja gar nicht so. Sondern es ist eher so, dass wenn dann etwas endlich da ist, sagt man so ein bisschen, ja, das war ja immer klar, das war ja gar nie jemand dagegen, das ist ja gar nicht der Rede wert. Und so ist es immer ein bisschen mit Geschichten, die auch die Frauen angehen oder auch feministische Fragen stellen oder Problematiken aufwerfen. Entweder werden sie total abgewehrt oder es ist so, ja, ist ja gar nichts Besonderes, ist ja sowieso allen klar. Dazwischen bewegt man sich immer und ich finde, das ist auch, also das war wie die Frage für uns in der Ausstellung, aber natürlich auch dann der Zusammenhang mit feministischer Berichterstattung, wie geben wir eigentlich diesen Geschichten auch eine Bedeutung? Also unser historischer Zugang, auch wie wir Geschichte sehen, dass eben Geschichte nicht einfach etwas Vergangenes ist, sondern natürlich immer mit unserer Gegenwart zu tun hat und dass wir eigentlich über diese historische Auseinandersetzung oder auch die historischen Fragen wirklich auch ein präziseres Bild eigentlich unserer Gegenwart haben und uns dann wie besser auch da einmischen können.
0: Die Ausstellung hat ja auch den Titel «Was wollt ihr denn noch?» Also es geht auch in die Zukunft, was wollen wir denn noch? Wir kommen dann am Schluss nochmal auf diese Frage zurück. Und wir haben auch noch einen Zusammenschnitt, bei dem du über die Ausstellung erzählst. Dieser Zusammenschnitt wurde in einer früheren Sendung schon gesendet, den werden wir jetzt hören.
3: Kuratorin Bettina Steli sagt Folgendes über die Ausstellung.
1: Die Ausstellung 50 Jahre Frauenstimmrecht, was wollt ihr denn noch? Beginnt eben mit zwei Historikerinnen, nämlich Caroline Arni, einem Zitat von Caroline Arni und mit einem Video mit Elisabeth Schuris, wo es darum geht, warum ging das eigentlich so lange? Wie konnte das passieren, dass die Schweiz so lange gewartet hat, um dieses Frauenstimm- und Wahlrecht einzuführen, als in Europa das eigentlich schon überall bestand, außer noch in Portugal oder dem Vatikan oder dem Fürstentum Liechtenstein. Und Portugal war ja eine Diktatur. Und Elisabeth Schuris nennt da eben verschiedene Gründe in diesem Video, das man übrigens auch auf der Webseite der Ausstellung schauen kann. Und sie sagt, ein Grund natürlich, der auf der Hand liegt, ist eben, ja, es wurde halt mehrmals darüber abgestimmt und das männliche Stimmvolk hat Nein gestimmt, mehrmals. Ein weiterer Grund ist aber auch, dass sich einfach weder Bundesrat noch Bundesgericht noch Parlamente aktiv dafür eingesetzt hätten, dass das eben kommt. Und ein weiterer wichtiger Grund, auch den sie nennt, ist eben, dass sie sagt, es wurde immer so das Argument gebracht, dass Frauen ja selber nicht abstimmen müssen, weil ihre Männer können ja so für sie abstimmen oder ihre Söhne. Und dass es also Frauen gibt, die für sich abstimmen wollen, die alleine leben oder sogar mit einer Frau zusammenleben, das war überhaupt nicht in der Vorstellungswelt der Schweiz damals. Es gibt in der Ausstellung auch 13 wichtige Ereignisse der Zürcher Frauengeschichte, also der letzten 50 Jahre. Wir haben da 13 Ereignisse ausgesucht, wo wir finden, da passiert etwas ganz Wichtiges. Da melden sich Frauen zu Wort oder da gehen Frauen in den öffentlichen Raum auch und verändern damit auch den Raum, verändern eigentlich auch, was als Politik gilt, was als politisch gilt, verändern auch die Kultur. Das erste ist 1975 das Manifest der Ausländerinnen. Das entstand an einer Tagung eben von Ausländerinnen oder, wie sie sagten, ausländischen Arbeiterinnen, wo Frauen eben dann über ihre Situation gesprochen haben. Für sie galt ja dieses Frauenstimm- und Wahlrecht nicht ohne Schweizer Pass. Und sie haben dann eben aus dieser Tagung heraus ein 10-seitiges Manifest erarbeitet, hochinteressant, wo sie ganz viele Forderungen formulieren, Forderungen für alle Frauen und dann auch spezifisch Forderungen für sich, ihre Situation, nämlich zum Beispiel obligatorischen und unentgeltlichen Sprachunterricht während der Arbeitszeit. Oder sie fordern zum Beispiel, dass ihre Stimmen im Radio und Fernsehen gehört werden, einbezogen werden. Oder sie fordern zum Beispiel auch, dass in den Schulen Zweitsprachen anerkannt werden. Das ist ja immer noch eine total aktuelle, wichtige Forderung. Und eben sie schreiben diesen Satz, wir fordern, dass wir ausländischen Frauen in allen Lebensbereichen mitsprechen und mitentscheiden können. Also dieses Manifest von 1975 mit einer hohen Aktualität. Dann ein weiteres Ereignis, 1983. Das Lokalradio LoRa geht in Zürich auf Sendung und von Anfang an nehmen sich Frauen eben da die Hälfte des Äthers. Also sie gehören natürlich auch zentral zu den Mitgründerinnen und sie sagen eben von Anfang an, uns gehört die Hälfte des Äthers und fangen an, Berichterstattung aus Frauensicht zu machen und führen auch Geschlechterparität in allen Gremien ein. Dann ein weiteres Ereignis, 1989, die erste Tagung von und mit Frauen verschiedener Herkunft in der Paulus-Akademie. Die Paulus-Akademie war ein ganz ein wichtiger feministischer Raum in den 80ern, auch noch in den 90er Jahren. Und da war eben die erste Tagung von und mit Frauen verschiedener Herkunft. Da sehen wir auch ein Bild, das die Aktivistin und Poetin Mai Ayim auf dem Podium zeigt mit Sida Meyerhofer Mangeli an der Tagung Begegnungen mit Frauen schwarzer Herkunft 1993. Dann ein weiteres Ereignis ist auch zum Beispiel das Buch Coming Out, das 1993 herauskommt. Frauen aus dem Frauenzentrum Zürich machen dieses Buch. In diesem Buch gibt es Porträts von lesbischen Frauen. Das war unglaublich revolutionär und auch eine Befreiung, gerade für viele junge Lesben damals, die eben sagen, sie hätten das Buch unter der Bettdecke verschlungen und damit erst realisiert, Lesben sind immer und überall. Ich bin eben nicht alleine. 2002 haben wir den Moment, wo Frauen mit Behinderungen die Plattform Avanti Donne gründen. Eine Plattform und Interessenvertretung von und für Frauen und Mädchen mit einer Behinderung. Was wir auch in die 13 Ereignisse der Zürcher Frauengeschichte aufgenommen haben, ist 2013, nämlich der Moment, als an der Mattengasse die Frauen gegründet wird und dann damit in Zürich die Tradition der Frauenräume wieder aufgenommen wird. Und wir sehen hier den Flyer der Generationengespräche, Sie zum Beispiel, die dann 2016, drei Jahre später, starteten und die eben auch ganz wichtig waren für diese Ausstellung, weil wir aus diesen Gesprächen auch viel jetzt ziehen konnten an Wissen für jetzt diese Ausstellung. Und dann natürlich auch die zwei Frauenstreiks 1991 und 2019 als zentrale Ereignisse auch in der Stadt Zürich.
4: Es ist Zeit, zum Anschauen, welche Arbeiten wie sollten entlohnt, belohnt werden. Wieso ist es wichtiger, wenn jemand in einer Bank Zahlen umschiebt, als wenn jemand einen Mensch pflegt, der Hilfe braucht? Wir alle haben Hilfe gebraucht, wo wir klein waren, sonst würden wir nicht mehr leben. Und die meisten von uns werden Hilfe brauchen, wenn wir Hilfe brauchen.
5: Ich bin Bäuerin, ich bin Landwirtin, ich bin in der Landwirtschaft tätig und dort sind die Bedingungen für zum Beispiel die Altersvorsorge der Bäuerin rechtlich überhaupt noch nicht geklärt. Das heißt so geklärt, dass es eben sehr unsicher ist, was eine Bäuerin nach einem Leben voller Arbeit auch bekommt als Rente.
6: Ich streite mit den Frauen, die im Care-Sektor arbeiten.
7: Was fordern Sie genau?
6: Wir fordern Selbstverwaltung in den Betrieben für die Care-Arbeiterinnen.
8: Ich bin nicht drum ein Care.
9: Wenn ich sage, dann mach ich was, wir machen das schon richtig.

0: ich streike, weil ich so vieles verschissen finde. Aber so richtig verschissen. Und zwar einfach, wie unsere Leben konditioniert sind, was wir müssen und sollen und nicht sollen. Und also auf allen Ebenen von unserem Leben. Darum streike ich.
1: Ich streike für die weibliche Freiheit. Und ich streike für eine Umverteilung vom Kapital, und zwar vom symbolischen Kapital und vom materiellen Kapital.

0: in der ersten Station der Ausstellung, immer schon heißt die, sehen wir einen historischen Moment im Juni 1918, nämlich als Rosa Bloch-Bolak, Agnes Robmann und Marie Herri eben als erste Frauen vor dem Kantonsrat Zürich sprechen. Und zwar bringen sie eine Petition der Arbeiterinnen von Zürich vor und fordern zum Beispiel höhere Milchrationen oder ein Existenzminimum für alleinstehende Frauen. Bei der Station Zahltag, da bringen wir diese drei Zahlen, die eben die Feministische Fakultät für den Frauenstreik 2019 entwickelt hat, wo sie sagen, eben diese drei Zahlen müssen alle Frauen kennen. Das sind eben diese 100 Milliarden, 248 Milliarden und 1 Milliarde. 100 Milliarden ist die Einkommenslücke, die Frauen jedes Jahr haben. Obwohl sie eben gleich viel wie Männer arbeiten, verdienen sie jedes Jahr 100 Milliarden weniger. Aus verschiedenen Gründen, weil sie eben mehr Stunden unbezahlt als bezahlt arbeiten, aber auch weil sie oft in Niedriglohnsektoren arbeiten und öfter Teilzeit und auch weil sie halt immer noch weniger verdienen, auch für gleiche und gleichwertige Arbeit. 248 Milliarden ist eigentlich die Zahl, die errechnet wurde, wie viel Frauen jedes Jahr unbezahlt arbeiten, das aus einem Stundenlohn von 35 Franken. Und 1 Milliarde Stunden ist eben, wie viel Frauen eigentlich jedes Jahr aufwenden für die Kinderbetreuung. Also da auch dann die Zeit. Diese drei Zahlen zeigen, das Geld ist ungleich verteilt, aber eben auch die Zeit. Das ist ganz wichtig.
1: Meine Irrwut ist irgendwo dann einmal kanalisiert worden, politisch, im Zusammenhang mit Frauenstimmrecht. Wir haben verschiedene neue Regelungen im Gesetz verankert, wo scheinbar Frauen gleichberechtigt sind, aber wir sind noch längst nicht dort.
2: Ich streike, weil ich die erwartete Verfügbarkeit von Frauen einfach zum Kotzen finde.
3: Ich streike am 14. Juni, weil ich nicht zufrieden bin mit den Frauenbildern und Frauenrollen auf deutschsprachigen Theaterbühnen und im Film und Fernsehen. Und ich fordere, dass mehr diverse Frauenbilder auf den Bühnen und im Fernsehen zu sehen sind.
4: Ich streike, weil die momentane Situationen der Frauen erniedrigend sind und respektlos. Und weil ich als homosexuelle Transperson noch schlechter gestellt bin in dieser Gesellschaft als sonst Frauen.
5: Ich streike, weil die Ressourcen, und zwar alle Ressourcen von der Gesellschaft, auch in den Händen der weiblichen Teilhabe sein müssen, damit neue Gestaltung und neue Orientierung von eben diesen Ressourcen auch in weiblichen Händen ist.
6: Ich streike am 14. Juni 2019, weil ich mit Tausenden von Frauen die Stadt Zürich sprengen will.

0: Die Ausstellung ist im Stadthaus Zürich. Am 4. Juni wurde sie eröffnet. Sie läuft noch bis am 18. Dezember. Die Öffnungszeiten sind einfach immer dann, wenn das Stadthaus offen sind. Montag bis Freitag 8 Uhr bis 18 Uhr und Samstag 8 Uhr bis 12 Uhr. Sonntags ist es geschlossen, der Eintritt ist frei. Und es gibt auch noch eine Reihe öffentlicher Führungen, die auch gratis sind. Da muss man sich einfach anmelden über ausstellungen@zürich.ch.
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2: Jetzt möchte ich noch ein bisschen über die feministische Berichterstattung sprechen und an Anouk mal die Frage stellen, warum brauchen wir eine feministische Berichterstattung?
3: Im Lora in der feministischen Redaktion haben schon in der Anfangszeit die Frauen, Lesben, Feministinnen das bemerkt, dass sie eine eigene Struktur aufbauen müssen, um aus ihrer eigenen Perspektive zu berichten oder Radio zu machen. Und ich denke, das ist so bis heute. Also in Bezug auf die Medien, der öffentliche Diskurs ist geprägt von Männern. Da ist es so, dass einerseits sehr viele Themen, die für uns relevant sind, eine Bedeutung haben, in unserem Alltag nicht vorkommen. Und dann andererseits auch Themen, die diskutiert werden, versuchen wir aus einer anderen Perspektive anzuschauen. Also eigentlich bei jedem Thema kann man sich noch überlegen, welche spezifischen Auswirkungen oder ja, Gedanken kann man sich dazu machen aus einer feministischen Perspektive. Also zum Beispiel gerade aktuell über die Corona-Impfung, die Nebenwirkungen, da wird viel diskutiert, aber nicht, wie das eigentlich für Personen ist, die einen Menstruationszyklus haben. Das wird einfach weggelassen, solche Themen. Und erst wenn Frauen das selber erfahren an ihrem Körper, dann beginnen sie zu überlegen, okay, was ist das eigentlich? Niemand hat etwas davon gesagt und warum nicht? Und dann kommt das wie so ein bisschen an die Öffentlichkeit.
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0: 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Eine ganz zentrale Anfangsidee oder auch Ausgangspunkt war eigentlich, was ist eigentlich ein feministisches Verständnis von Politik? Weil wenn wir quasi Nachrichten hören, also Mainstream-Nachrichten oder Zeitungen lesen, dann sind das so super klassische Vorstellungen von was gilt eigentlich als Politik, was ist eigentlich Ökonomie. Und das hat oft eben nichts mit einem feministischen Alltag oder einem Frauenalltag oder einem Frauenkörper zu tun. Und darum war so für uns ganz wichtig zu sagen, ein feministisches Verständnis von Politik ist zum Beispiel für uns, Politik findet auf allen Ebenen statt. Also wenn Frauen sich treffen und zusammen eine Diskussion führen in ihrer Küche, dann ist das auch ein Moment von Politik. Oder es findet eben auf der Straße statt, in Institutionen, in Privaträumen. Also Frauen reden eben anders über Ökonomie. Sie ziehen auch noch andere Sachen in Betracht, zum Beispiel unbezahlte Arbeit oder Hausarbeit, also lauter solche Sachen. Und dann verschieben sich einfach wirklich auch die Geschichten, die man erzählt und was man wichtig findet.
3: Ich glaube, etwas, was wir auch viel diskutiert haben im Lora, dass wir wollen uns auch als Feministinnen nicht darauf verlassen, dass andere über uns reden werden oder unsere Themen bringen werden. Das war mega spannend am Streik zum Beispiel 2019, wo das so unser Fokus war, zu sagen, okay, wir können nicht einfach darauf warten, ob jetzt in diesen Medien oder dieser Zeitung sie auch noch von uns etwas sagen werden und werden wir es schaffen, unsere Themen da reinzubringen, sondern okay, wir müssen das in unsere eigene Hände nehmen und dafür sorgen, dass wir diese Themen besprechen können und dass sie an die Öffentlichkeit kommen.
2: Danke, du hast gerade ein nächstes Stichwort, das ich hier aufgeschrieben habe, nämlich Frauen, feministischer Streik. Und wir sind jetzt so vom kollektiven Erinnern, von den Ausstellungen, von den Institutionen, haben wir darüber gesprochen, wie wird erinnert. Und jetzt habe ich eine Frage an euch, an das persönliche Erinnern, also an was erinnert ihr euch von diesen Frauenstreiks? Es gab ja schon 1991 den ersten Frauenstreik und dann 2019 und jetzt 2021. An was erinnert ihr euch oder was hat dieser frauenfeministische Streik bei euch ausgelöst?
3: Ich würde sagen, dieser feministische Streik hat mein Leben wirklich verändert, weil im Zuge von diesem Streik, also in den Vorbereitungen, hat sich eine, jetzt von Zürich, von hier lokal kann ich sprechen, eine feministische Bewegung so ans Licht gekommen, die für mich eine andere Stadt gemacht hat, als vorher Zürich war. Also es gab ja vorher auch viele Gruppen und Räume, die gearbeitet haben zu diesen Themen, viele Aktivistinnen, aber dann für diesen Streik sind alle zusammengekommen. Und was mir am meisten bleibt von diesem Tag, ist so dieser Gedanke, also auf der Straße zu sein, draußen zu sein und zu denken, wow, ich wusste nicht, dass es so viele Frauen gibt. Also es klingt ein bisschen absurd, weil ich weiß ja, dass es viele sind, die Hälfte der Bevölkerung, aber dieses Gefühl, dass wir so viele sind und dass wir uns kennen und dass wir uns sehen. Also an diesem Tag haben wir die Straßen genommen auf eine sehr eindrückliche Art. Also allein von der Größe natürlich gibt es so viele Erinnerungen. Von morgen früh bis spät in der Nacht waren wir draußen an diesem Tag und haben unsere Sachen gemacht, was uns wichtig war, was wir wollten. Wir konnten irgendwie alles schaffen an diesem Tag. Und ich denke, dieser Tag hat eine starke Verbindung geschaffen zwischen allen Frauen, Lesben, Trans, Inter, verschiedene Identitäten, die ProtagonistInnen von diesem Tag waren, haben eine Verbindung zueinander geschaffen, die wir weitertragen im Alltag.
0: Also 1991, da war ich 11, aber leider noch nicht am Frauenstreik dabei.

0: bedeutet, wenn die Stadt eben von diesen ProtagonistInnen, die Anouk gerade so schön erzählt hat, eigentlich gestaltet wird, auch zu realisieren, wie schwierig das ist, also wie schwierig eigentlich dieser Alltag sonst ist, der mir so normal vorkommt und dass es auch anders sein könnte. Und ich weiß noch genau dieses Gefühl, so überall, sie sind überall oder wir sind überall und alle machen irgendetwas und es ist nicht kontrollierbar und ich habe die Übersicht verloren, aber es ist wie überall. Und das war so ein starkes Gefühl. Und der Tag selber war irgendwie überwältigend. Also ich weiß auch damals noch, ich hatte wie das Gefühl, es ist zu groß für mich, um das überhaupt zu fassen, was gerade passiert, als Einzelne. Aber ich finde auch im Nachhinein, ich merke, wie eigentlich Erinnerungen, es ist wie auch in den Beziehungen aufbewahrt. Das heißt, ich merke so, wir reden immer wieder über diesen Frauenstreik oder feministischen Streik 2019 und immer wieder kommen neue Bedeutungen zum Vorschein, also auch Bedeutungen, die genau dann übers Gespräch entstehen und miteinander eigentlich zu fassen, was ist das eigentlich? Und ich bin wirklich so froh, dass ich das eigentlich teilen kann und auch erst, ich merke auch, erst durch die Vermittlung auch von anderen Frauen verstehe ich selber überhaupt, was war das? Was war das auch für mich oder was könnte es sein? Und es ist natürlich auch sehr viel Verschiedenes.
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0: Weißt du, weil du vorher auch gesagt hast, wegen also einer institutionellen oder Erinnerung in Institutionen, und jetzt zum Beispiel die Ausstellung, das ist ganz klar, es ist diese Institution, das Stadthaus, es ist auch enorm repräsentativ. Und trotzdem haben wir zum Beispiel versucht, ganz stark dieses Frauen erzählen, Frauen auch so dieses Motiv auch in der Ausstellung zu haben. Oder eben Frauen erzählen einfach ihre eigene Geschichte. Also dass es auch nicht so ein entkörperter Blick ist auf diese Geschichte, sondern dass dieses einander erzählen zwischen den Generationen oder einfach auch einander zwischen verschiedenen Frauen, dass das wie ganz stark bleibt.
2: Und wer kommt jetzt in eurer Ausstellung zu Wort, der vielleicht oder die vielleicht sonst nicht so gehört werden oder nicht so sichtbar werden?
0: Wir haben das auch mehrmals in den Vorbereitungen festgestellt, einfach so dieses Hartnäckige, so, wenn wir jetzt sagen, es gibt eine Ausstellung zum Frauenstimmrecht, dann offenbar ist das Bild weiße Schweizerinnen. Und dann ist es so, sprecht ihr dann auch über Ausländerinnen? Und dann ist so, Frauen sind also auch Ausländerinnen und Ausländerinnen in Anführungszeichen sind auch Frauen. Also einfach so. Und dass das immer noch so in den Köpfen wie so auseinanderdividiert wird, was natürlich überhaupt nichts mit der historischen Realität auch zu tun hat oder mit den Kämpfen, die sich verbunden haben. Also so haben wir versucht, das auch abzubilden und eben möglichst viele Stimmen auch in der Ausstellung zu haben. Wir haben auch immer versucht, das ist ein bisschen schwierig, weil es halt so klar der Fokus auf die Stadt Zürich ist, aber trotzdem auch immer so zu zeigen, dass natürlich die Frauenbewegung immer eine internationale auch war und es immer auch so regen Austausch gab, internationalen feministischen Austausch und dass da auch ganz viele Anregungen kamen, dass das auch extrem wichtig ist, zum Beispiel bei der Einstation über Selbstbestimmung und Körper, dass wie aus dem Kampf auf das Recht, also auf straffreie Abtreibung, mein Bauch gehört mir, eben auch gerade im Austausch mit der internationalen Frauenbewegung dann auch der Kampf für ein Recht auf Schwangerschaft kam. Also dass einfach diese Anliegen auch verknüpft wurden.
2: Genau, und es gab ja auch eine spezielle Veranstaltung zum Thema ausländische oder migrantische Frauen, im Rahmen dieses Jubiläums im Gleichstellungsbüro der Stadt Zürich. Und da war ja auch die Rede von einem Manifest, das ausländische Frauen 1975 geschrieben haben. Und vielleicht kannst du dazu noch was sagen. Das kommt ja auch in der Ausstellung vor.
0: Genau. Also wir haben auch einen Teil, vielleicht noch

0: das vorher auch zu sagen in der Ausstellung, wo wir die Frage stellen, ja und heute, also wer kann denn heute abstimmen, weil es ja gerade im Kanton Zürich einfach eine Riese, also eigentlich über ein Viertel der Leute einfach gar nicht abstimmen kann, weil das Recht abzustimmen eben an diesen Schweizer Pass geknüpft ist und nicht daran, wo ich wohne, wo ich Steuern zahle. Und darum, also diese Frage stellen wir nochmal, und es gibt ja jetzt dann auch diese Behördeninitiative eben für ein sogenanntes AusländerInnen-Stimmrecht in der Stadt Zürich auf kommunaler Ebene. Das ist auch ein Thema. Und aber was wir auch so klar sagen wollen, ist, Frauen haben natürlich eine Stimme oder haben sich auch eingemischt, immer auch ohne Stimm- und Wahlrecht. Also, und das ist auch unbedingt zu sehen, auch wenn dieses Recht so zentral ist. Und da gibt es verschiedene Beispiele, und eines ist eben zum Beispiel auch das Manifest. Das hieß eben so, das Manifest der Ausländerinnen, das ist 1975 aus einer Tagung in der Paulus-Akademie entstanden. 1975 war auch das UNO-Jahr der Frau, also auch wieder so ein internationaler Bezug, der eben viel ausgelöst hat. Und da haben sich Frauen getroffen in der Paulus-Akademie, also Frauen, die hier in der Schweiz arbeiteten oder zum Beispiel wegen einer Beziehung hier waren, und haben eben ein ganzes Manifest verfasst. Und in diesem Manifest analysieren sie ihre spezifische Situation eben als Ausländerinnen, Migrantinnen in der Schweiz und stellen ganz detaillierte Forderungen. Es ist ein extrem eindrückliches Dokument, das man heute noch praktisch in manchen Bereichen genauso, also das genauso noch gilt.
1: Ganz viele aktuelle Themen. Ich möchte gleich überleiten zu Anouk. Du hast es schon angesprochen, migrantische Stimmen in der Politik oder auch im Radio.
2: Ja, im Lore sind Migrantinnen mega zentral in dieser feministischen Redaktion. Also als ich hier angefangen habe zu arbeiten, waren es die migrantischen Sendungsmacherinnen, die begonnen haben, mich einzuführen, mir die ganze Technik zu zeigen. Ich konnte davon lernen, weil das waren die Frauen-Sendungsmacherinnen, die sehr stark hier ihre Inhalte reingebracht haben, reinbringen und auch diese Redaktion tragen. Zum Beispiel Irene, die wir jetzt auch gleich noch hören werden.
3: Compañeras, les comento que yo como mujer migrante que hago radio alternativa, puedo comentarles que a mí la radio me sirvió de mucho porque mi objetivo no era hacer radio cuando entré y sin embargo me formé, la radio me formó, me apoyó, crecí a través de la radio, apoyé al movimiento migrante y mujeres migrantes en Zuri a través de la radio. Por eso hago una reflexión crítica sobre la participación, ¿no?, de personas con diferentes pensamientos en Radio Lora, pero para mí la radio fue una cura de trastornos mental, porque yo cuando entré a Radio Lora tenía muchos problemas depresivos, ¿no? Y fue como el puente, el gueto, si se quiere decir, donde yo fui participando y me fui curando, me fui alegrando, volví a reír y volví a tomar participación y voz en las comunidades migrantes en Zurich. Se abrieron puertas para eso. Por eso pienso que para las mujeres migrantes, desde la radio, desde una perspectiva de derecho y de construcción comunitaria de espacios colectivos, para las mujeres migrantes es muy importante. Sí, yo creo que no solamente para la salud mental, sino para el acompañamiento, para la tristeza, para la nostalgia, para las ganas de escuchar música, de estar acompañada con las mujeres. Eso es la radio alternativa comunitaria para una mujer migrante, porque logra comunicarse con su mundo, con su país. Sí, con su país logra obtener esas informaciones desde, bueno, a través de internet ahora, ¿no? Se logra a compartir conocimiento de manera colectiva y horizontal y consensuada además, porque entre todas nosotras nos sentimos implicadas en ese espacio especial que es la radio, ¿no? Con Radio Lora, esa radio alternativa, de alguna manera horizontalizada, con flexibilidad total, feminista, rompiendo las fronteras y derrumbando al patriarcado.
1: Wir haben jetzt Irene gehört. Sie hat von der anfänglichen Isolation gesprochen, die durch das Radio Lora auch durchbrochen werden konnte, so als Radio Lora als Brücke. Sie hat die Gemeinschaft betont und die Partizipationsmöglichkeiten und auch die Möglichkeit, dass die Migrantinnen mit ihrer Welt, mit ihrem Land kommunizieren können. Und wir hören jetzt ein weiteres Statement dazu von Julie.
2: In Europe, we also have the voices of migrants are not also heard in the mainstream radio and media. Or if there is coverage of the voices of the migrants, it's more of the mainstream migrants. Am I making
1: Yes, I
2: sense?
1: can guess what you mean. I mean, with the mainstream migrants, who is represented and who is not represented is very specific.
2: Yeah, but of course, when we're talking about the grassroots migrants, there is still a need to give more space for the voices of migrants to be heard.
4: Und vielleicht sollten wir auch reinhören im Generationengespräch, das wir gemacht haben vor ein paar Jahren. Du hast es auch schon erwähnt, Bettina. Es war eine Reihe von der Frau, Mrs. C zum Beispiel. Und jedes Mal gab es ein Gespräch zwischen verschiedenen Generationen. Und einmal haben wir eben eine Ausgabe gemacht mit der Hälfte des Äthers, der feministischen Redaktion von Radio Lora. Und das war in der Roten Fabrik in der Schetthalle. Es war ein sehr schöner Anlass, wenn ich mich daran erinnere, weil es waren da Frauen aus allen Zeiten von Radio Lora, der Hälfte des Äthers, also von der ersten Stunde an bis heute.
5: Ich bin Regula und ich gehöre zu denjenigen, die im November vor 35 Jahren in einem groß emotionalen Moment den Schieber vom Mischpult hinaufgeschoben haben, als das Lora auf Sendung ging. Das erste Piratenradio in der Stadt Zürich war eine Frauengruppe, die nannte sich Wellenhexe, also die Wellenhexe. Und das, finde ich, muss man immer wieder betonen. Also sie waren die Ersten, alles andere war später.
6: Pero siempre he tenido esa la semilla del feminismo dentro y Lora me ha permitido crecer, desarrollar en ese sentido.
5: Wir hatten die Morgensendung, haben wir schon gehört. Und dann gab es dann doch relativ bald das Info am Montag, war dann ein Frauen-Info-Team, das natürlich dann auch ein bisschen also versucht hat und auch wirklich gemacht hat, andere Nachrichten zu machen.
7: Genau, ich habe nach Barbara die Frauenstelle übernommen, 89, 90. Und das war gerade in der Zeit, als wir von Seefeld in die Militärstraße gezogen sind.
5: So viele politische Initiativen, auch von Frauen. Also es gab die Frauen, die eher internationalistisch ausgerichtet waren, eben Philippinen, Südafrika, Zentralamerika, sich sehr engagiert haben.
8: Die Frauensendungen im Lora eigentlich immer abgebildet haben, was in der feministischen und auch dann später in der Lesben- und Transbewegung, Queerbewegung geht.
3: Y fui entendiendo poco a poco lo que pasaba en la radio y realmente me abrió la cabeza y agradezco que exista Radio Lora porque me di cuenta que yo era feminista y que hacía trabajo feminista, pero hasta ese momento no me había dado cuenta.
9: Dann kam die große Radiokrise. Ich hatte gerade so angefangen, Pandoras Box zu machen. Und das Lora hatte, ich weiß auch gar nicht mehr, wie das kam, kein Geld mehr und musste die ganze Betriebsgruppe entlassen und hat eigentlich beschlossen, wir senden jetzt nicht mehr. Migrantischen Sendungsmacherinnen und Sendungsmacher haben gesagt, das geht gar nicht. Die Leute, die uns zuhören, wir können nicht jetzt nicht mehr senden. Es kommt überhaupt nicht in Frage. Und es gab riesige Vollversammlungen mit 200 Menschen, die gesagt haben, wir brauchen unser Radio, ob wir eine Betriebsgruppe haben oder nicht.
10: Entiendo la lucha feminista desde muchos escenarios. Mi escenario es la maternidad. Yo siempre me defino como feminista de pañales y crianza. En ese sentido, para mí es muy importante la labor de Radio Lora para dar voz a esas voces que no tienen voz y que no se escuchan. Gracias.
11: Wir suchen Sendungsmacherinnen. Und dann bin ich einfach vorbeigekommen. Und seit 2007 mache ich polnische Sendungen alle, aber auch in der Rahmenhälfte des Äthers. Ich denke, noch ganze Zeit genügend Frauen brauchen diese unglaubliche farbige Stimmen im Radio und nicht kommerzielle Stimmen.
12: Ihre Arbeit ist wirklich notwendig. Manchmal kann man denken, uff, am Lora läuft irgendwie Scheiß und so. Aber dann, wenn man das andere Radio anschaltet, dann weiß man, es braucht wirklich Radio Lora. Weil diese sexistische Kackscheiße, die wir die ganze Zeit hören, das kann man nicht aushalten. Und das geht irgendwie durch uns durch. So sehe ich das. Als organisierte Frauen sind wir die versuchen, die feministischen Inhalte, die feministischen Perspektiven, die feministischen Positionen des Gesamtbetriebs des ganzen Radios voranzubringen.

0: Prozess.
1: Ich ziehe jetzt mal eine nächste Karte. Und da steht Lesben. Genau, in der Ausstellung, also im Rahmen dieses Ausstellungsprogramms, gab es ja auch eine spezielle Veranstaltung zu den Lesben und das Frauenstimmrecht. Die ist leider schon vorbei. Vielleicht kann Bettina noch dazu was sagen. Und natürlich auch die Rolle der Lesbenbewegung im LoRa.
2: Es gab den Lesbenspaziergang, genau, den Corinne Rufli, Nathalie Reber und Madeleine Marti schon länger machen. Und sie haben jetzt speziell einen zu Lesben- und Frauenstimmrecht gemacht. Es gab auch noch ein Filmscreening von Katzenball. Das war auch toll, wirklich so ein Lesben-Frauen-Filmklassiker der Schweiz von Veronika Minder. Es war ein unglaublich schöner Abend, weil es kamen sehr viele Junge und waren total berührt von diesem Film und hatten den Film wirklich auch noch nie gesehen. Also das war einfach auch sehr schön, hat mich auch sehr so bestätigt, halt solche Filme auch immer wieder mal zu zeigen, also dass die wieder gezeigt werden. Und dann der Spaziergang zu Lesben- und Frauenstimmrecht. Da haben sich Madeleine Marti und Corinne Rufli auch so auf die Suche gemacht nach lesbischen Frauen in der Geschichte, auch schon vor 1971. Die gibt es ja durchaus. Also Corinne Rufli hat ja auch schon dazu geforscht, dass sie ja dieses Buch geschrieben, Lesben über 70 erzählen. Sie forscht jetzt aber auch noch früher und jetzt hat sie wirklich auch viele Frauen entdeckt, auch bekannte Frauen, die eben Frauenbeziehungen hatten, was nicht so dann bekannt ist. Also, ich meine, wen wir jetzt kennen, Emily Lieberherr, sie kommt ja auch in der Ausstellung vor, lebte ihr ganzes Leben mit einer Frau. Aber zum Beispiel auch Johanna Spyri, die berühmte Heidi-Autorin, hatte Frauenbeziehungen. Auch das haben wir am Lesbenspaziergang erfahren. Das sind ja dann so Sachen, die man eben nicht weiß oder die dann auch in den Biografien so nicht geschrieben werden. Und das ist auch immer, also Corinne Rufli, sie hält dazu auch eine, also wir haben, sie hat eine Rede gehalten zur Eröffnung des Emily Lieberherr-Platzes in Zürich und wir haben auch einen Ausschnitt der Rede in der Ausstellung und da ist auch immer ein bisschen die Frage, ja gut, Emily Lieberherr hat sich jetzt in dem Sinn nie geoutet, so wie wir es heute verstehen, was Outing bedeutet, oder sie hat von sich selbst nie als eine Lesbe gesprochen, aber wie sprechen wir jetzt darüber, wenn es ganz klar ist, sie hat zeitlebens mit einer Frau gelebt, also Mini war ihre Frau. Und wenn dann eben so gesagt wird, ja gut, sie hat sich ja selber nie Lesbe genannt, also verschweigen wir jetzt das einfach, ist das natürlich ein fauler Trick, weil also ich interpretiere das weniger als jetzt wahnsinniger Respekt vor dieser Person, sondern also man muss in jedem Fall schauen, aber manchmal finde ich eher, es geht einfach um Homophobie oder dass es einfach einem eben immer noch unangenehm ist zu sagen, ja, sie war eben lesbisch oder sie lebte lesbische Beziehungen oder sie war frauenliebend und es ist dann wie so ein guter Grund, um das zu verschweigen. So, und das ist wie das eine, also zu zeigen, das wollten wir auch in der Ausstellung, also erstens lesbische Frauen zu zeigen oder einfach auch immer wieder zu zeigen, wie wichtig lesbische Frauen natürlich immer in der Frauenbewegung war, wie viel sie auch immer gemacht haben, gekämpft haben, auch für Anliegen, die jetzt nicht unbedingt ihre eigenen waren, zum Beispiel die ganzen Kämpfe um legalen Schwangerschaftsabbruch waren Lesben super wichtig, oder eben in den Frauenzentren, also die ersten Frauenhäuser oder so, ganz zentral von lesbischen Frauen getragen, eben Zeitschriften gegründet, Lesbenfront und so weiter. Und was aber auch uns wichtig ist, ist auch so eine lesbische Perspektive auf das Frauenstimmrecht, weil zum Beispiel ja ein ganz zentraler Grund, warum man immer legitimiert hat, den Frauen das Frauenstimmrecht nicht zu geben, war ja zu sagen, ja, Frauen brauchen ja kein eigenes Stimmrecht, die können ja über ihren Mann abstimmen oder über ihren Sohn. Was einfach auch bedeutet, ledige Frauen, also Frauen ohne Mann oder nicht Mütter oder die in anderen Gemeinschaften leben, waren einfach überhaupt gar nicht denkbar in diesem Mindset. Also sie existierten gar nicht, aber sie existierten eben.
1: Okay, und jetzt vielleicht noch in der feministischen Berichterstattung.
0: Ja, also das ist die Pandora's Box, Lesbenmagazin auf Radio Lora, das Bettina seit 10 Jahren mitgestaltet mit Anne Kätti und vorher waren es andere Frauen, also das hat auch eine Geschichte. Aber was ich auch noch spannend finde von diesem Thema der Lesben, dass ich nehme jetzt wieder in der feministischen Bewegung so eine Tendenz wahr, dieses Lesbischsein unsichtbar zu machen. Also das sieht man ganz einfach eben an diesen Buchstaben, die man, also das Subjekt von dieser feministischen Bewegung ist ja immer im Wandel, oder? Also sind es Frauen, sind es keine Frauen, jetzt non-binäre Identitäten, die sich mehr Gehör verschaffen, Trans-Identitäten, aber jetzt dieses lesbisch sein, das wird wie wieder ein bisschen rausgenommen, oder das wäre es irgendwie so nichts, das ist einfach, ja, hat damit zu tun, mit wem du Sex hast oder wen du begehrst, und das ist irgendwie nicht so jetzt ein mega wichtiges Thema, und ich finde das mega interessant, wie dem wieder eine Bedeutung abgesprochen wird. Also ich denke, es hat einen sehr großen Einfluss, ob Frauen ihr Leben mit Männern teilen oder eben nicht. Oder wie siehst du das?
2: Ja, genau. Ich finde auch da natürlich wieder als Historikerin die historische Perspektive extrem wichtig, weil ja eben zum Beispiel lesbisch war auch gerade in der Frauenbewegung auch eine extrem wichtige politische Identität. Also dass Frauen auch gesagt haben, ich bin eben auch eine politische Lesbe. Das heißt, ich setze eben Frauenbeziehungen ins Zentrum. Die sind für mich primär. Und mit wem ich dann vielleicht auch noch eine private Beziehung habe oder so, das ist vielleicht auch einfach meine Privatsache. Nein, darüber wurde natürlich gestritten. Klar, auch wieder, wer ist jetzt eine richtige Lesbe, wer nicht und wer darf und so weiter und so fort. Aber es ist einfach diese Bezeichnung, ich bin lesbisch oder Lesbe, geht einfach so weit über quasi eine sexuelle Präferenz noch hinaus. Eben auch die Geschichte, die ich vorher erzählt habe. Was sind jetzt diese historischen Frauen, die offenbar romantische, leidenschaftliche Frauenbeziehungen hatten? Wie sagen wir ihnen jetzt? Ja, und lesbisch war einfach auch eine ganz wichtige Bezeichnung, auch Selbstbezeichnung. Und ich finde es auch hochbedenklich, wenn das jetzt verloren geht oder wenn man findet, das können wir jetzt weglassen.
1: Jetzt noch zu Pandoras Box. Also du machst die Sendung seit 10 Jahren und vorher haben es andere gemacht. War das schon immer? Ich weiß es gar nicht beim Lora.
2: Ich glaube, das ist wirklich auch einer dieser ganz ursprünglichen Sendungen, denkst du auch?
1: Ja, ja. Toll.
2: Ja. Ja, das ist, ich meine, da ist einfach die Geschichte von Lora wirklich auch einfach eine sehr besondere oder auch vorbildhafte Geschichte, weil da von Anfang an wie ganz klar war, die Frauen nehmen sich eben die Hälfte des Äthers und zwar überall, Technik, Moderation, Redaktion und die Lesbensendung war schon, ja, ich glaube, die war wirklich von Anfang an dabei.
1: Lora, also die Hälfte des Äthers hat ja auch den Gleichstellungspreis der Stadt Zürich bekommen. Ich glaube, das zeigt auch, warum, das, was wir jetzt diskutiert haben. Ja, wir haben schon, die Zeit geht so schnell vorbei, es ist so spannend, mit euch zu diskutieren. Deshalb würde ich jetzt schon zu den letzten Fragen kommen. Und zwar, ich habe sie am Anfang schon erwähnt, die Ausstellung trägt ja den Titel «Was wollt ihr denn noch?». Und vielleicht habt ihr gerade etwas, was euch auf der Zunge liegt. Was wollt ihr denn noch?
0: Also ich möchte als erstes den Leuten gratulieren, die diesen Titel gewählt haben. Was wollt ihr denn noch? Ich finde es wirklich großartig, weil es entspricht ja überhaupt nicht den Anliegen der feministischen Bewegung, zu sagen, dass die gleichen Rechte wie die Männer eigentlich der Haupt- und Endpunkt unseres Aktivismus ist, sondern wir wollen ein anderes Leben, oder? Wir wollen ein freies Leben. Wir wollen ein Leben, wo wir uns gut fühlen können, wo wir leben können, wie wir wollen im Alltag. Ja, wir wollen ein Ende des Patriarchats, also wir wollen eine Verteilung der Arbeit, der Ressourcen in der Gesellschaft, alle diese Sachen. Und das Stimmrecht ist es war ein Schritt, oder, in diesem großen Kampf, aber es ist überhaupt nicht das zentrale Anliegen der feministischen Bewegung. Und deswegen finde ich es grandios gewählt, eine Ausstellung über das Frauenstimmrecht diesen Titel zu geben.
2: Danke vielmals. Nein, ich finde, ich habe auch immer noch so Freude an diesem Titel. Auch, es kam einmal eine alte Frau in die Ausstellung und die hat wirklich gesagt, aber das war es ja genau, oder? Weil die Frauenbewegung hat ja genau auch dieses Wünschen der Frauen befreit. Also überhaupt das Gefühl, ich darf überhaupt etwas wollen als Frau, oder? Völlig revolutionär. Sie sagte, ich hatte ja vorher gar nichts zu wollen, oder? Ich hatte einfach meine Rolle zu erfüllen. Und darum finde ich diese Frage auch sehr, ich finde es nämlich auch selber überhaupt nicht einfach, etwas zu wollen, etwas zu wünschen, wirklich. Also das hat sich auch überhaupt nicht erledigt, gerade weil wir das ja als Feministinnen auch dauernd hören. Eben dieses, was wollt ihr denn noch? Also jetzt ist doch mal gut, also seid doch mal zufrieden. Das ist ja auch auf allen Ebenen so. Und was ich jetzt auch in der Ausstellung oder was uns einfach auch nochmal so klar wurde, ist eben genau das, was jetzt Anouk auch gesagt hat. Also diesen Blick aufs Ganze, eben so diesen feministischen Blick aufs Ganze, der ja auch entsteht aus einer Position, die ganze Zeit quasi in Strukturen zu sein, die eben nicht mit dir im Sinn quasi gemacht wurden. Und eben aus dieser auch historischen Position quasi Vorschläge zu entwickeln, wie man es eben auch anders machen könnte, das wurde ja genau von Frauen immer wieder oder Feministinnen immer wieder gemacht. Also sei es eben das Beispiel von diesem Manifest der Ausländerinnen oder sei es jetzt quasi in der ganzen Care-Diskussion, wo Frauen irgendwie Vorschläge machen, wie man denn Wirtschaft auch anders organisieren könnte oder solche Gelder auch anders verteilen könnte. Also, dass diese Vorschläge sind da, und zwar seit Generationen eigentlich sind die da. Und das ist zum Beispiel etwas, was ich mir sicher politisch sehr wünsche, dass einfach diese Vorschläge auch ernst genommen und gehört werden, weil das wird ja auch immer wieder so getan, als gäbe es das nicht alles. Das gibt es ja alles. Es ist ja alles da, zuhauf.
1: Ja, vielen Dank für das Gespräch. Ich habe noch ein kleines Geschenk für euch. Ich muss es nachher aus dem Rucksack kramen. Und zwar habe ich gedacht, ja, es ist ja ein Jubiläum. Aber wir haben jetzt keinen Champagner da oder so. Und es ist ja auch nicht ein Jubiläum, zum Jubilieren und Feiern, sondern auch zum eben Diskutieren und Reflektieren. Und ich habe euch ein bittersüßes Aperitif mitgebracht, so symbolisch, dass wir doch noch ein bisschen feiern können auf diese Sendung.
2: Sehr gerne.
0: Danke, Lea, auch für das Gespräch.
2: Ja, vielen Dank, es war sehr interessant und ich finde, wir sollten ja immer feiern, wir sollten jede Gelegenheit nehmen zu feiern. 1, 2, 3, 4.

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Lieben, es ist Donnerstagabend, 18 Uhr und ihr hört Info Lora am Donnerstag, das internationalistische Info. Ja, wir senden montags bis freitags unsere Infosendungen immer von 18 bis 19 Uhr und ich bin heute alleine für euch im Studio an diesem 7. Mai. Mein Name ist Nani und ich freue mich, dass ihr zuhört. Heute wird es eine eher kürzere Infosendung, eine etwas entspanntere Infosendung für mich jedenfalls, denn ich bin alleine im Studio, wie ich bereits gesagt habe. Und ich glaube, wir müssen uns auch alle vielleicht noch ein bisschen erholen von diesem anstrengenden und doch so wahnsinnig bereichernden 1. Mai-Wochenende. Ja, vielleicht waren die ein oder anderen von euch ja auch unterwegs, zum Beispiel in Zürich am 1. Mai-Fest. Das Infolora hat da eine Veranstaltung gemacht. Wir hatten die Ehre, mit Mohammed die 3 Tage oder fast 4 Tage zu verbringen. Mohammed ist von Equipe Media und er hat uns aus der Westsahara hier in Zürich besucht. Er lebt in den besetzten Gebieten. Den besetzten Gebieten der Westsahara, besetzt von Marokko. Und da haben wir eben diese Veranstaltung gemacht. Wir haben auch noch eine Spezial-Infosendung gemacht. Ihr könnt das alles nachhören. Wir werden euch auch bestimmt noch mehr Infos dazu geben, wie ihr am einfachsten zu diesen Inhalten kommt. Vielleicht kann ich euch das auch gerade später noch erzählen. Ja, heute hören wir Musik aus unserer alten Info-Lora-Playlist, die ich damals mit Hani zusammen noch gemacht habe in unserem Praktikum. Das waren noch Hani und Nani-Zeiten. War auch sehr schön, muss ich sagen. Da hören wir diese Playlist. Jetzt gerade hören wir Mariem Hassan, eine sahrawische Sängerin, eine Widerstandssängerin mit dem Lied Anna Sahrawiya.

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1: Starten wir rein ins internationalistische Megahertz. Ja, ich habe jetzt gerade gemerkt, dass ich ja gar nicht unseren neuen Info-Donnerstag-Jingle laufen lassen habe und den möchte ich euch natürlich nicht vorenthalten. Das ist der Jingle vom internationalistischen Info. Du hörst das internationalistische Info mit mir. Heute Nani alleine im Studio. Es ist so 6 nach 6 an diesem 7. Mai 2026. Und jetzt habe ich mich auch gerade noch umentschieden, was die Musik angeht. Heute hören wir ausschließlich sahrawische Musik, auch nochmal in Erinnerungen an das schöne 1. Mai-Wochenende, das wir mit Mohammed verbringen durften, einem Sahrawi, der uns besucht hat aus der Westsahara. Dachte ich mir, hey, das ist doch jetzt schön für alle, die auch an der Veranstaltung waren. Noch ein bisschen passender Soundtrack. Und was machen wir denn heute so? Wie gesagt, es wird eine kürzere Infosendung. Ich muss auch bald mal wieder los. Dann hören wir am Schluss vielleicht sogar die letzte halbe Stunde einfach noch ein bisschen Lora-Musik von unserer tollen Musikredaktion. Habt ein Herz, dass das heute mal nicht so ausführlich wird wie sonst. Wir geben unser Bestes, aber ihr müsst auch nicht traurig sein, weil ihr könnt ja InfoLora einschalten, jeden Tag, Montag bis Freitag zum Beispiel. Morgen auch wieder kommt das absolut grandiose Info-Freitag. Also schaltet da einfach unbedingt ein, wenn ihr doch aktuell informiert bleiben wollt. Was wir jetzt gerade hören, ist Lagi von Aziza Brahim. Und danach machen wir weiter mit Updates aus Rojava. Wir haben wieder Sprachnachrichten erhalten von Women Defend Rojava. Wir hören gleich 2 Sprachnachrichten, die etwas länger dauern, weil wir die letzte noch nicht senden konnten, weil die am 30. April war. Das heißt, macht euch gefasst darauf. Und jetzt noch ein bisschen Musik. Das ist Aziza Brahim, eine sahrawische Sängerin,

0: Das ist Radio Lora auf 97,5 MHz im Info Lora. Ich hoffe, euch lieben ZuhörerInnen geht es soweit so gut, auch wenn wir doch sehr schwierige Zeiten, in schwierigen Zeiten leben. Ich hoffe aber auch, dass die große Solidarität, die wir gerade am 1. Mai gespürt haben, noch in euch widerhallt und euch auch wieder neue Kraft gibt, um weiterzumachen. Wir hören jetzt die Grüße aus Rojava von Women Defend Rojava. Als erstes gerade ein Update vom 30. April. Sie updaten uns jede Woche darüber, was im Herzen der Frauenrevolution in Rojava so passiert, damit auch da unsere Solidarität nie erlischt.
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2: Liebe Freundinnen, wir melden uns mit den aktuellen Nachrichten aus Rojava, dem Herzen der Frauenrevolution. Rojava ist eine Region in Nord- und Ostsyrien. Hier leben viele Bevölkerungsgruppen wie AraberInnen, KurdInnen, AssyrerInnen, ArmenierInnen, JesidInnen und viele mehr miteinander. Seit 15 Jahren baut die Gesellschaft hier ein eigenes selbstverwaltetes System auf, das auf den Werten der Frauen basiert. Organisiert in Kommunen, Räten und Fraueninstitutionen wird die Gesellschaft zur stärksten Kraft. Die Menschen hier sind überzeugt, dass die Gesellschaft nur in Freiheit und Demokratie leben kann, wenn Frauen nicht mehr unterdrückt werden, sondern ihren freien Willen leben können. Solidaritätsschreiben an die Yepeje. Am 26. April wurde die Kampagne »Wir sind alle Yepeje« von Kongras Da, dem Dachverband der Frauenorganisationen in Rojava, ausgerufen. Frauen aus dem Mittleren Osten schließen sich zusammen und drücken ihre Solidarität aus. Sie betonen, dass die Yepeje als eine Einheit in die syrische Armee integriert werden müsse. Die Yepeje bedeutet für viele Frauen Schutz, den Erhalt von Frauenrechten sowie die Anerkennung von Frauen in allen Lebensbereichen. Wenn die Arbeit der Yepeje verboten wird, bedeutet das, dass es keine Demokratie mehr in Syrien geben wird. In der Genealogieakademie überreichten Frauen aus Ägypten, dem Libanon, Sudan und Jemen ein Solidaritätsschreiben an die Frauen der Yepeje. Die Kommandantin der Yepeje, Ruhilat Afrin, bedankte sich für die Initiative und betonte, dass die Unterstützung aus der Bevölkerung eine wichtige Quelle des Vertrauens und der Anerkennung sei. Dass die Organisierung der Frauen nicht akzeptiert wird, zeigt, dass die Übergangsregierung und ihre patriarchale Mentalität wissen, die Organisierung von Frauen ist die stärkste Form der Selbstverteidigung. Daher wollen sie dies unterbinden. Genozid an den ArmenierInnen. Am Sonntag nahmen viele Menschen an der Gedenkveranstaltung zum Genozid an den ArmenierInnen in der Stadt Hesseke teil. Bilder der Gefallenen hängen an der Wand und lassen die Erinnerung und die Geschichten der Menschen nicht vergessen. In einer Schweigeminute werden sie gewürdigt. Bei einem gemeinsamen Gesang werden Kerzen angezündet. Auf Erlass des osmanischen Innenministers Talat Bey begann am 24. April 1915 in Istanbul mit der Verhaftung hunderter Armeniern, die der armenischen Führungsschicht angehörten, die Ausgrenzung und Verfolgung der armenischen Bevölkerung, die sich innerhalb weniger Monate zu einem Vernichtungskrieg im gesamten Osmanischen Reich entwickelten. Während die ersten Opfer in Konzentrationslager interniert wurden, folgte am 27. Mai das sogenannte Deportationsgesetz, das die Armenier de facto zu Spionen der Entente erklärte und ihre Deportation legitimierte. Die Ereignisse vom 24. April 1915 waren der Auftakt für den Genozid an den Armeniern und Armenierinnen des Osmanischen Reichs. Dem Genozid von den ArmenierInnen, Akhet, Katastrophe genannt, fielen 1,5 Millionen Menschen zum Opfer. TeilnehmerInnen der Veranstaltung kämpfen für die Anerkennung der armenischen Sprache und Identität. Unser Volk war einem grausamen Genozid ausgesetzt. Wir werden diese Tage nicht vergessen und kämpfen weiter, bis unsere Rechte gesichert sind. Ein weiterer Teilnehmer macht die Verbindung zur heutigen politischen, gesellschaftlichen und menschlichen Lage in Syrien deutlich. Der Co-Vorsitzende des armenischen Gesellschaftsrates, Adolf Kasabian, erklärte, der Genozid von 1915 wiederholt sich heute in Syrien. Um weitere Verbrechen zu verhindern, sei es notwendig, sich zu organisieren und gemeinsam Widerstand zu leisten. Einheit ist der Schlüssel, um die Pläne zu durchkreuzen, die auf unsere Auslöschung abzielen, sagte er. Europäischer Gerichtshof fechtet den Austritt der Türkei aus der Istanbuler Konvention an. Frauen, die sich in Istanbul organisieren, verweisen auf die Verletzung grundlegender Rechtsprinzipien. Das Abkommen des Europarates aus dem Jahr 2011 soll Gewalt gegen Frauen und häusliche Gewalt durch verbindliche Rechtsnormen unterbinden. Damals unterschrieb die Türkei als erstes Land das Übereinkommen. Nun möchte sich die Türkei ab dem 1. Juli wieder davon lösen. 2021 trat die Türkei per Dekret, also durch eine einzige Unterschrift von Erdogan und ohne parlamentarische Abstimmung, aus der Konvention aus. Das Abkommen werde von einer Gruppe von Menschen dazu benutzt, Homosexualität zu normalisieren, lautet die Begründung aus dem Präsidentenpalast. Die Anwältin Esin Yeşilermak, die die Plattform vertritt, sieht in dem Vorgehen mehrere Rechtsverletzungen. Dazu zählen unter anderem das Recht auf wirksame Beschwerde, Diskriminierungsverbot sowie das Recht auf ein faires Verfahren. Unsere Beschwerde stützt sich auch auf den Grundsatz der demokratischen Gesellschaft und die rechtliche Sicherheit, die durch diese Entscheidung beeinträchtigt werden, sagte Yeşilermak. Dass der Austritt durch eine einzige Unterschrift entschieden worden ist, mache die Entscheidung über die Kündigung der Istanbul-Konvention nichtig, erklärte Yeşilermak weiter. Die Beschwerde beim Europäischen Gerichtshof folgt auf eine Entscheidung des türkischen Verfassungsgerichts, das mehrere Klagen gegen das Vorgehen zurückgewiesen hat. Fall Rojvelat Kizmas. Die Wichtigkeit einer rechtsmäßigen Aufarbeitung von Feminiziden zum Schutz von Frauen muss selbstverständlich sein. Der türkische Staat übernimmt keine Verantwortung, milderte die Sachverhalte oft ab oder leugnet sie. Dieses Vorgehen sehen wir ebenso bei einem Feminizid an Rojvelat Kizmas. Sie wurde 2024 tot aufgefunden, doch bis heute bleiben rechtliche Schritte zur Aufklärung der Ursachen und Gründe aus. Die Familie fordert neue Ermittlungen der Staatsanwaltschaft, da die vorherigen Ermittlungen den Fall schnell abwickelten und als Suizid deklarierten. Für die Feststellung eines Suizids fehlen Informationen und eine Grundlage, die diese Annahme validiert. Ähnlich ging die Staatsanwaltschaft auch in dem Fall Gülistan Doku vor, der bis heute nicht vollständig aufgeklärt ist. Es ist wichtig, eine frauenverachtende Aufklärungsarbeit nicht hinzunehmen und gemeinsam die Würde aller Menschen zu schützen. Aufruf zur Einheit und Stärkung der Rolle der Frau. Bei einem Dialogseminar der Konferenz für den demokratischen Islam in Derik wird die Notwendigkeit des sozialen Zusammenhalts und der Solidarität zur Integration von Frauen und Männern betont. Die Einheit und Stärkung der Rolle der Frauen im Integrationsprozess wird hervorgehoben. Die Veranstaltung fand unter dem Motto »Gemeinsam für eine geeinte demokratische Gesellschaft« statt. Viele Persönlichkeiten aus Politik und Gesellschaft sowie VertreterInnen der zivilgesellschaftlichen Organisation nahmen teil. In einer Schweigeminute wurde der Menschen gedacht, die für ein demokratisches Leben gefallen sind. Sinan Sidosh, Vorsitzender der Ahl al-Bayt-Vereinigung des demokratischen Islams, betonte, es ist notwendig, zwischen dem demokratischen Islam, der die Menschenrechte als Recht jedes Bürgers anerkennt und die Würde des Volkes schützt, und dem autoritären Islam, der Menschen aus Eigeninteresse ihrer Rechte und Würde beraubt, zu unterscheiden. Die Co-Vorsitzende der Konferenz für demokratischen Islam, Avin Haji, betonte, Frauen haben in der autoritären Gesellschaft schwer unter der Beraubung ihrer Rechte und der Auslöschung ihrer Identität und Persönlichkeit gelitten, und die heutige Übergangsregierung setzt diesen Weg fort, indem sie Frauen die Repräsentation beim Aufbau des Staates verweigert. Sie fuhr fort, Frauen haben darum gekämpft, die syrische Zivilisation zu prägen und zur Bildung der Gesellschaft beizutragen. Jetzt leben wir in einem Zustand des Widerspruchs, da die Übergangsregierung weiterhin die Freiheiten der Frau unterdrückt und sie ihrer Rechte beraubt. Der demokratische Islamkongress setzt sich in Nord- und Ostsyrien für eine Religion gegen Macht, Krieg und Unterdrückung ein. Und damit wünschen wir revolutionäre Grüße aus Rudolf.
3: Und so sichert!

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1: Ja, das waren die News aus Rojava von Women Defend Rojava. Und wir haben aber auch noch aktuellere Updates, gerade von dieser Woche. Wir haben die erst gestern erhalten. Für euch bereit, die hören wir gleich nach der kurzen Musikpause. Das ist Radio LoRa auf 97,5 MHz. Und mein Name ist Nani und ich freue mich sehr, dass ihr zuhört bei dieser sehr verkürzten Infosendung. Schaltet aber unbedingt auch das nächste Mal wieder ein. Im internationalistischen Info am Donnerstag oder in welchem Info auch immer. Montag bis Freitag ab 18 Uhr. Das ist wieder Aziza Brahim mit Khulud. Sie singt von der Standhaftigkeit, von Sumut, von dem standhaften Widerstand, der die unterdrückten Völker auf dieser Welt Tag für Tag leisten.

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Philosophie Xinjiang Azadi eine zentrale Säule einer demokratischen Gesellschaft. Denn erst wenn alle Frauen befreit sind, kann auch die Gesellschaft frei leben. Gedenken an Malda Kossar. Malda Kossar, Mitglied der Genealogie Akademie, wurde am 5. Mai 2019 auf dem Weg nach Al-Hol vom IS ermordet. Am 4. Jahrestag fand in Hesseke eine Gedenkfeier statt, an der Mitglieder der Genealogie Akademie und der Organisation Congrès d'Art teilnahmen. Nach einer Schweigeminute sprachen die Anwesenden über Maldas Arbeit in der Genealogie. Rosaf Ahmed, Mitglied der Genealogie Akademie, sprach der Familie und den Angehörigen ihr Beileid aus und sagte: "Wir gedenken aller MärtyrerInnen der Freiheit, allen voran Malda Kossar. Sie war eine Märtyrerin des Kampfes der Frauen für Freiheit. Obwohl sie noch jung war, setzte sie sich unermüdlich für Frauen ein, die in einer freien Gesellschaft leben wollen. Malda war eine starke Persönlichkeit und engagierte sich täglich für die Sozialwissenschaften. Sie arbeitete aktiv daran, das Bewusstsein für die Freiheit der Frauen zu stärken. Heute folgen wir dem Weg unserer Genossin und werden auch unseren Kampf und Widerstand verstärken, um ihre Ziele zu verwirklichen." Auch Nuda Sali von Congrès d'Art betonte, dass sich das Konzept der freien Frau durch das Engagement von Malda Kossar und ihren Mitstreiterinnen verbreitet habe. Heute ist die Philosophie Xinjiang Azadi weltweit bekannt. Ein freies und würdiges Leben zu führen ist nicht einfach. Wir zahlen einen hohen Preis dafür. Es lebe die freie Frau. 4. Mai, Gedenken an Dersim. Am 4. Mai gedenken viele Menschen in Rojava und weltweit dem Genozid an der alevitisch-kurdischen Bevölkerung in Dersim 1937-38. Zehntausende Menschen wurden getötet oder deportiert. Bis heute fehlt eine umfassende Aufarbeitung und Anerkennung als Genozid. Überlebende und Nachfahren bezeichnen diesen Tag als Tertele, den Tag, an dem die Welt unterging, oder als Rosaresh, der schwarze Tag. Bei dem Massaker wurden zwischen 70.000 und 80.000 Menschen getötet. Zehntausende weitere wurden deportiert. Auch damals schwieg die internationale Gemeinschaft und legitimierte den Genozid. Hintergrund war die Homogenisierungs-, Türkisierungs- und Islamisierungspolitik des damaligen Präsidenten Mustafa Kemal Atatürk. Nicht-türkische Bevölkerungsgruppen sollten assimiliert werden. Ihre Sprachen und Identitäten wurden verboten und bis heute unterdrückt. Gegen diese Politik formierte sich 1937 ein Aufstand unter der Führung von Seyyid Rissa. Der bewaffnete Widerstand wurde unter anderem von Alisher und Sarife organisiert. Frauen spielten dabei eine zentrale Rolle. Gefordert wurden Selbstverwaltung, Reform und das Recht auf Existenz und Land. Die Antwort des Staates war militärische Gewalt. Am 4. Mai 1937 wurde die türkische Armee beauftragt, eine Endlösung für das Dersim-Problem umzusetzen. Der Beginn des Genozids. Bis heute fehlt eine umfassende Aufklärung und Verantwortungsübernahme durch den türkischen Staat. Iran. Mit großem Schmerz und tiefer Trauer verfolgen wir die Entwicklungen im Iran. In den letzten Wochen wurden zahlreiche politische Gefangene und Demonstrierende hingerichtet. Merab Abdullah Sadeh, ein Demonstrant aus Urmia in Ostkurdistan, wurde am frühen Sonntagmorgen hingerichtet. Die Justiz warf ihm vor, für den Tod eines Basij-Mitglieds verantwortlich zu sein. Auch Mehdi Rasuli, Mohammed Rezamiri und Ebrahim Dolantabadi wurden im Zusammenhang mit den Protesten exekutiert. Laut offiziellen Angaben wurden ihnen Spionage für Israel und Zusammenarbeit mit Geheimdiensten vorgeworfen. In den vergangenen 2,5 Monaten wurden mindestens 25 politische Gefangene hingerichtet. Viele weitere sind von der Todesstrafe bedroht, darunter auch kurdische politische Gefangene. Die Liste der Hinrichtungen wächst täglich. Wir werden dies nicht schweigend hinnehmen. Die Friedensmütter in Rushilat fordern ein sofortiges Ende der Hinrichtungen politischer Gefangener. Auch die Pejak unterstützt diesen Aufruf und ruft zu internationalem Druck und gemeinsamer Mobilisierung auf. Neue Wassertanks in Chamischlo. In Chamischlo wird ein zusätzlicher Wassertank gebaut, um die Versorgung zu sichern und Ausfälle abzufedern. Die Wasserinfrastruktur wird mit Unterstützung von UNICEF ausgebaut. Durch die zusätzliche Speicherkapazität sollen künftig Wasserreserven angelegt und eine Notfallversorgung sichergestellt werden. Die Wasserknappheit ist unter anderem Folge der Politik der Türkei, die seit Jahren Wasser als Druckmittel einsetzt, indem sie Flüsse reguliert und Wasser zurückhält. Die Folgen sind Ernteausfälle, erschöpfte Brunnen, zunehmende Krankheitsausbreitung und ökologische Schäden. Zudem wurden in den vergangenen Jahren wiederholt Wasserwerke bombardiert, wie etwa die Anlage in Alok, was zur Vertreibung von Menschen führte. Steigende Brotpreise in Cizre. In Chamischlo und Hesseke steigen die Brotpreise deutlich.
In der Region Shizire erhöhen sie sich von 4.000 auf 5.000.

0: 1.500 syrische Lira. Grund dafür sind gestiegene Produktionskosten, insbesondere durch den Anstieg der Dieselpreise von 15 auf 55 US-Cent pro Liter. Auch Wechselkursschwankungen wirken sich auf die Kosten aus. Die Preisanpassung wurde von den Bäckereibetrieben gefordert. Yepeje-Demonstration. Am Mittwoch fand in Chamischlo ein großer Solidaritätsmarsch mit der Yepeje statt. Hunderte Menschen versammelten sich auf den Straßen, trugen Yepeje-Fahnen und Blumensymbole. Gemeinsam riefen sie: We are all Yepeje. Die Gemeinschaft der Frauen Kurdistans, Kesheke, unterstützt die Kampagne Wir sind alle Yepeje und fordert die Anerkennung der Frauenverteidigungseinheiten. Die Ablehnung ihres Status durch Damaskus wird als ideologischer Angriff auf Frauenrechte bewertet. Mit revolutionären Grüßen aus Rojava.
1: Und so sicher, wie morgen die Sonne aufgeht, so sicher wird diese Revolution siegen.
2: 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Du hörst Info Lora, internationalistisches Info am Donnerstag. Und wir haben gerade zwei Updates aus Rojava gekriegt von den Genossinnen von Women Defend Rojava. Und jetzt geht es weiter mit ein bisschen Musik und danach, nach der Musik, hören wir dann noch zwei Sprachnachrichten, die uns zugesendet worden sind, ganz lokal von hier aus Zürich, von Personen, die sich organisieren gegen das Vergessen werden lassen von Betroffenen von MECFS. Nämlich gibt es am Samstag eine Kundgebung und noch weiteres Programm. Jetzt hören wir aber noch ein bisschen Musik von Aziza Brahim erneut. Mein Name ist Nani und schön hörst du zu. Nach den Berichten zu der Kundgebung und weiteren Aktionen zu MECFS verabschiede ich mich dann auch schon, muss ich dann schon fast ein bisschen aus dem Studio rennen, die Termine rufen und ihr hört dann einfach noch ein bisschen Musik. Ihr wisst aber, ihr könnt das nächste Mal wieder einschalten und werdet dann ein bisschen mehr über was gerade so wichtig ist für die internationalistische, für deine internationalistische Agenda in diesen von Imperialismus und Kriegen getriebenen Welt. Das ist Baraka von Aziza Brahim und danach geht es dann gleich weiter.

0: 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Aber ja, wir würden uns riesig, riesig freuen, wenn ihr euch auch aktiviert im LoRa. Und jetzt geht es weiter mit den Sprachnachrichten, die wir erhalten haben von FreundInnen aus Zürich. Sie aktivieren sich gerade zum Thema MECFS, nämlich auch aus dem Grund, dass am Samstag eine Kundgebung in Zürich stattfinden wird. Und wir lassen sie doch gerade selber sprechen. Ich von meiner Seite sage euch aber jetzt schon mal Tschüss. Vielen Dank fürs Zuhören und genau, nochmal sorry für diese verkürzte Sendung, aber ich glaube, das ist doch gar kein Problem. Ja, schön habt ihr zugehört. Tschüss! Und jetzt Mikrofon ab für die Freundinnen hier aus Zürich.
1: Bekämpft die Krankheit, nicht die Kranken. Fight the system. Cure MECFS. Wie wirfst du einen Backstein durch das Fenster einer Bank, wenn du das Bett nicht verlassen kannst? Diese Frage steht im Zentrum der Sick Woman Theory von Johanna Hedwer. Unser Bild vom politischen Widerstand hat eine Form. Er ist aufrecht, laut, mobil, sichtbar. Er hat eine Faust, die sich hebt, Lungen, die Parolen schreien. Er hat, kurz gesagt, einen Körper, der funktioniert. Wer diesen Körper nicht hat, fällt aus dem Bild. Fällt aus der Öffentlichkeit, fällt aus der Solidarität. Für hunderttausende Menschen mit MECFS ist diese Frage jedoch keine Metapher, sondern schlichtweg Alltag. MECFS ist eine neuroimmunologische Multisystemerkrankung, deren Kernsymptom, die post-exzeptionalen Malaise, bedeutet, dass jede Anstrengung, jede Überschreitung der eigenen Energiegrenze Tage- oder wochenlange Verschlechterung nach sich ziehen kann. Weitere häufige Symptome wie Gliederschmerzen, Konzentrationsprobleme, Herzrhythmusstörungen und Reizempfindlichkeit machen, dass diese Krankheit zu einem schweren Grad an Behinderung führt. In der Schweiz sind über 60.000 Menschen von MECFS betroffen, 67 Millionen Menschen weltweit. Die Tendenz ist steigend und mit jeder Infektionswelle kommen neue Betroffene hinzu. Seit der Covid-19-Pandemie sind die Zahlen in die Höhe geschossen. Die große Mehrheit der Betroffenen sind Frauen, trans- und nicht-binäre Personen. Das ist kein Zufall. Das Patriarchat hat die medizinische Forschung, das Gesundheits- und Sozialsystem strukturiert. Und genau deshalb ist MECFS bis heute kaum erforscht, kaum anerkannt, kaum behandelbar. Was überwiegend Flinter betrifft, wird systematisch entwertet, als zu sensibel, als überspannt, als psychosomatisch, als Einbildung. In der Schweiz und international zeigt sich, wie ein Staat, der sich auf Profitlogik und Verwertbarkeit ausrichtet, Betroffene systematisch im Stich lässt. Betroffene müssen also nicht nur die Last einer bislang unheilbaren, schwer behindernden Krankheit schultern. Sie müssen sich zusätzlich der Psychologisierung und Bagatellisierung ihrer Beschwerden unterwerfen. Bei jedem Arztbesuch, bei jedem Gutachten, in jedem Antragsformular aufs Neue. Es gibt kaum ÄrztInnen, die MECFS kennen und ernst nehmen. Medizinische GutachterInnen leugnen, dass diese Krankheit real ist. IV-Gesuche werden abgelehnt und Betroffenen Reha-Programme gesteckt, die ihnen schaden. So wird der Zugang zu angemessener gesundheitlicher Versorgung verwehrt und Betroffene rutschen in die Armut. Ökonomische Not ist deshalb keine Randerscheinung, sondern eine absehbare Konsequenz oder Krankheit. Wir brauchen eine feministische Solidarität, die begreift, dass die Carelessness, die Betroffene erfahren, kein medizinischer Zufall ist, sondern Teil patriarchaler Herrschaft und sie als solche bekämpft. Wir rufen auf zur Solidarität gegen diese misogynen und ableistischen Zustände. Wir fordern angemessene biomedizinische Forschung. Wir fordern von den Krankenkassen anerkannte schnelle Versorgung. Wir fordern eine Auseinandersetzung damit, wie zugängliche Räume für Betroffene von ME/CFS aussehen können, damit die Krankheit nicht zu sozialer Isolation führt. Weiter fordern wir flächendeckenden Infektionsschutz, um neue Fälle zu vermeiden. Wir brauchen eine antikapitalistische und antifaschistische Solidarität, die sich dem Bild entgegenstellt, dass Menschen nur dann etwas wert seien, wenn sie arbeiten, leisten, funktionieren. Der Kampf der Betroffenen ist der Kampf von uns allen. Das Private ist politisch. Unsere Solidarität endet nicht im Krankenbett. Bekämpft die Krankheit, nicht die Kranken. Fight the system, cure ME/CFS. Ihr habt gerade den Text gehört, mit dem wir zu einer Aktion aufrufen, die am Samstagnachmittag am Europaplatz stattfinden wird. Wir sind eine neue Gruppe und wir verorten uns antikapitalistisch und außerparlamentarisch. Wir finden es wichtig, dass der Diskurs um chronische Krankheit und Behinderung mehr geführt wird, einfach allgemein in der Öffentlichkeit, aber auch in einer linken, linksradikalen Szene. Wir finden, dass der Diskurs zu wenig Aufmerksamkeit bekommt, auch seit der Pandemie. Genau, deswegen wird am Samstag um 16 Uhr eine kleine Aktion stattfinden auf dem Europaplatz. Anschließend an ein Programm, was sowieso schon am Europaplatz stattfindet, von 14 bis 16 Uhr macht der ME/CFS-Verein Schweiz eine Veranstaltung, eine Kundgebung, wo einerseits Betroffene kommen werden und künstlerischen Input geben werden. Es wird Musik geben, es wird Podiumsgespräche geben. Genau, es wird aber auch die SB-Kantonsrätin kommen und einen Bericht aus der zürcherischen kantonalen Gesundheitspolitik geben. Genau, und wir als Gruppe, die sich neu formiert hat, wir haben noch keinen Namen, wir finden es wichtig, dass eben auch ein außerparlamentarischer Diskurs stattfindet. Und darum haben wir diesen Text geschrieben, den ihr gerade gehört habt. Und darum finden wir es wichtig, weiterhin über ME/CFS zu informieren. Was ist das überhaupt? Was bedeutet das? Gliederschmerzen, Reizüberflutung, Konzentrationsprobleme. Was bedeutet das, PMN zu haben, also postexzeptionelle Malaise? Genau, was bedeutet Medical Gaslighting? Wie steht es um Forschung und Versorgung? Was ist mit medizinischem Sexismus gemeint? Ja, und in diesem Text habt ihr unsere Forderungen gehört, die sehr klar sind. Wir fordern angemessene biomedizinische Forschung. Wir fordern von den Krankenkassen anerkannte und schnelle Versorgung. Wir fordern Prävention. Genau. Wir fordern auch allgemein eine Auseinandersetzung damit, wie zugängliche Räume für Betroffene von ME/CFS aussehen können, damit die Krankheit nicht zu sozialer Isolation führt, was häufig ein Problem ist. Genau. Darum kommt am Samstag alle vorbei um 16 Uhr. Ich verrate noch nicht, was die Aktion sein wird. Und ja, wenn ihr Zeit habt, unterstützt auch den ME/CFS-Verein Schweiz von 14 bis 16 Uhr. Das ist auch wichtig, deren Programm ist auch wichtig. Und trotzdem finden wir es auch wichtig, eben noch eine andere Perspektive auf die ganze Sache zu zeigen. Eine antikapitalistische, außerparlamentarische Perspektive.
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2: Wir begrüßen Sie ganz herzlich zum Guerilla-Radio, live aus der Roten Fabrik. Radio Lora überträgt bis nachts um 12 Uhr Performances, Gespräche und feinstes Radiorauschen von Blablabor hier aus dem Clubraum. Wir haben hier eine Situation aufgebaut, ein offenes Guerilla-Radio-Studio. Es ist eine Burg, eine Art Tischburg in der Mitte des Raums mit allerlei Gerätschaften, die die Performerinnen bespielen. Es gibt Plattenspieler, es gibt Kettelchen, kleine Kettelchen, Instrumente, kleine Lautsprecher, Radiogeräte natürlich, sogar einen Störsender ist hier zu sehen. Dazu Mikrofone und die Leute sind schon in Warteposition, unsere Performerinnen und Performer. Die erste Performance bestreitet Karin Geier. Sie ist Mitglied von SO21 Kunstradio, des Radio Lora, und baut oft eigene Instrumente, ganze Instrumentenfamilien, ganze selbstgebastelte Orchester. Die Klänge sind nie ganz bestimmbar. Sie entwickeln sich selbst und man kann sie nicht ganz kontrollieren. Das hat uns sehr gefallen. Wir freuen uns sehr auf die Performance von Karin Geier.

Ihr hört Radio Lora live aus der Roten Fabrik Zürich. Hier aus dem offenen Guerilla-Studio, Guerilla-Radio-Studio. Ihr habt eine Performance gehört von Karin Geier und Jakob. Es waren manipulierte Platten, also eigentlich Steinplatten mit verschiedenen Tonen.

0: immer Radio eingeschaltet und hat sich gar nicht überlegt, ob das jetzt UKW oder irgendwas sei. Aber das hat sich vor einigen Jahren verändert, und zwar mit der langsamen Umstellung auf das neue Medium DAB+. Und musste man neue Geräte kaufen und hat dann gemerkt, ah, dieses Radio tönt ja ganz anders. Dieses Radio tönt, ja, die einen würden vielleicht sagen, viel besser, es rauscht nicht mehr. Und andere, die Radiokunst machen, denken sich vielleicht, ja, huch, das Medium, das teilt sich so gar nicht mehr selber mit. Weil wenn man ein Musikstück zum Beispiel hört, auf UKW, dann gibt es immer ein leichtes Rauschen auch noch mit dabei, und man merkt, ah, das ist jetzt Radio, dieses Musikstück läuft am Radio. Und mit DAB Plus tönt das plötzlich genau gleich, dieses Musikstück, wie wenn man es ja auf der Musikanlage zu Hause hören würde. Es verändert sich also etwas, und für die Radiokunst stellen wir hier jetzt eben die Frage, was ist jetzt anders für unsere künstlerische Arbeit? Und es ist für uns aber jetzt auch der Moment, um mal zurückzuschauen in, ich sag mal, unsere Pionierzeit, weil Radiokunst ist zu einem großen Teil, nicht nur natürlich, aber zu einem großen Teil auch aus den freien, nicht kommerziellen Radios heraus entstanden. Also auch wir selber haben unsere Wurzeln bei Radio Lora. Einige, die heute auch Performances machen, waren auch Mitbegründerinnen und Mitbegründer von diesem Programmfenster für Radiokunst. Und wir wollen mal zurückschauen in die Pionierzeit der freien Radios. Und die hat aber schon vor der legalen Frequenz angefangen. Und zwar in der Piratenradiozeit, Ende 70er Jahre und Anfang der 80er Jahre. Hier bei uns jetzt im Guerilla-Radio-Studio sind Regula Fluri und Dieter Lengacher. Regula Fluri war Radioaktivistin, bevor es legale Frequenzen gab. Sie machte Radio beim Piratenradio Schwarze Katz. Sie war dabei, als das Piratenradio namens Lora aus dem AJZ sendete. Aber sie setzte sich immer auch für eine legale Frequenz ein, für ein legales, freies Radio. Das Radioprojekt hieß damals Alternatives Lokalradio Zürich, ALR. Daraus ist dann Radio Lora entstanden. Und Dieter Lengacher, er politisierte sich in den 70er Jahren. In dieser Zeit machte er eine technische Ausbildung und interessierte sich so für die Audiotechnik. So kam es zu seiner Faszination für das Piratenradio. Legal war ja Radio machen da noch nicht so leicht möglich. Er arbeitete mit Christoph Lindenmeier zusammen. Über ihn werden wir heute noch mehr hören. Und er hat beim Aufbau und dem Betrieb von Radio Lora mitgearbeitet. Also ich möchte euch ganz herzlich begrüßen zu unserem Gespräch. Es geht darum, dass wir etwas erfahren über die Zeit, bevor es das legale Radio Lora gab, als ihr als Piratinnen und Piraten da Radio gemacht habt in Zürich. Vielleicht zuerst mal die Frage, wir hatten ja einen kurzen Mailwechsel zu diesem Thema. Zur Frage, wie war denn das Programm in den 70er Jahren am Radio, also wenn man da das Radio eingeschaltet hat, was hat man da dann gehört? Du hattest zuerst mal gesagt, so eine langweilige Frage. Oder Dieter hat das gesagt. Aber ich glaube, die Frage ist nicht langweilig, sondern wahrscheinlich eher die Antwort dann.
1: Danke, Reto, und auch willkommen für alle, die zuhören. Wir kommen immer gerne. Das sind ja auch immer spannende Auseinandersetzungen. Ja, ich war die, die gesagt hat, die Frage ist langweilig. Sie ist natürlich wichtig, um überhaupt einzuordnen, wie das überhaupt

0: mit ALR und Piratenradios. Es gab nur staatliche Sender, es waren drei. Und es gab keine privaten Radios, es gab keine freien Radios. Und es wurde einfach, der Staat bestimmte letztlich, was dann da gesendet wurde. Es war mehrheitlich für junge, politisierte Menschen hochgradig uninteressant. Dann vor allem waren die Musiksendungen hochgradig uninteressant. Also wir hörten dann Südwestfunk 3. Das kam dann mit RS3 schon auch ein bisschen mehr rein, aber ich hörte eigentlich regelmäßig immer Echo der Zeit und sonst nichts.
1: Ja, das ging mir ähnlich, habe dem eigentlich gar nicht viel anzufügen. Habe dieselben Sender gehört, wenn überhaupt Radio. Also das Thema Radio war eigentlich sowieso ziemlich am Rand. Weil Junge haben sich nicht interessiert für Radio, würde ich mal so schlechthin behaupten. Außer Musik, aber eben da gab es auch Einschnitte. Ich habe gerade jetzt in der Vorbereitung bin ich über irgendein Statement gestolpert von irgendeinem der nicht linken Radiopiraten, von denen gab es auch viele. Und für die war es, der Hauptmotor war, nein, diese Musik will ich nicht hören. Das sind manchmal, man kann es ruhig sagen, das sind eher rechtsaußen Menschen gewesen oder apolitisch im besseren Fall. Und der Hauptmotor war Musik. So geht's nicht, ich will nicht dieses Gejodel hören.
2: Wie war das damals dann, wie hat man sich dann eigentlich überhaupt informiert? Also informiert jetzt zum Beispiel auch über Veranstaltungen. Es klingt vielleicht alles wahnsinnig banal, aber heute ist es normal, dass wir das Internet haben, wir haben die sozialen Medien, E-Mail und so weiter. Und das gab es ja alles noch nicht damals. Wie hat man denn überhaupt erfahren, dass irgendetwas stattfindet? Also ich weiß zum Beispiel, dass es ein Projekt gab, ich glaube Andrea Ries war dabei, der Telefonkiosk, das war ein Telefonbeantworter mit den neuesten Informationen drauf. Oder,
0: okay, ja, das ist ein ganz wichtiges. Es gab natürlich linke Zeitschriften, die Leserzeitung, der Tell, das Abülte, da bekam man Informationen, zum Teil dann auch über die normalen Medien, Tagesanzeiger. Telefonzeitung ist sehr wichtig, weil A, es völlig vergessen gegangen ist und B, es ein sehr witziges, kreatives Projekt war. Und das war eine Gruppe Leute, die sich entschieden, bei der Post war damals zuständig, einen Telefonanschluss zu mieten. Und dann konnte man dort eben so 3-Minuten-Bändchen, also was heute auch immer noch ist, so der Telefonbeantworter, 3 Minuten, nicht mehr. Dort haben sie dann Kurzmeldungen gemacht, auch über laufende Demos, aber auch vor allem Veranstaltungen. Und man konnte diese Nummer anrufen und sich das Bändchen anhören. Bezahlte natürlich dann immer den Betrag, der das Telefon kostet, 20 Rappen war das ungefähr. Also die Post hat eigentlich noch verdient. Aber das war eigentlich so ein ganz wichtiger Versuch. Da wurde auch sehr viel diskutiert und sich überlegt. Und das war dann auch eine Gruppe oder eigentlich sehr starke Gruppe, die nachher den Verein Alternatives Lokalradio gründeten.
2: Andrea Ries war ja dann später auch Präsidentin der Lora-Stiftung, hat sich da auch später dann noch stark engagiert. Aber ich glaube, diese Telefonbeantworter, wie man sie dann später zu Hause gehabt hat, die gab es ja auch noch nicht. Eben, das war wahrscheinlich auf der Post und dann musste man mit dem Bändchen wahrscheinlich dorthin gehen. Also es war anders, ist egal. Aber es war ein großer Aufwand und man kann sich das heute gar nicht mehr vorstellen. Und es war, glaube ich, wirklich auch eine Schwierigkeit, an die Informationen ranzukommen. Und ich denke, das war auch eine Triebfeder für die Piratenradios, die Neuigkeiten durchzugeben. Nicht so? Ja. Widersprich mir, oder? Das ist doch wichtig. So ich war nicht dabei.
0: Also der Verein OLR, das war ja dann eigentlich schon eine legale Form, aber die Diskussionen und die Beeinflussung kamen eigentlich aus der Bewegung der freien Radios. Die war groß in ganz Europa, stark beeinflusst durch Radio Alice in Bologna. Das war das Radio der Autonomia, die während dieser Zeit Ende 60er, Anfang 70er Jahre ganz eine breite Radiobewegung aufgebaut hatten und damit auch in die Fabriken gingen oder das wollten. Das waren eigentlich die Einflüsse, es waren eigentlich wirklich radiopolitische, inhaltliche Gründe. Wir wollten unser eigenes Radio machen. Man muss, also Brecht hat, ich bringe mal mit Brecht, Brecht ist immer gut. Er sagte, man soll das Radio aus einem Distribution zu einem Kommunikationsapparat machen. Das Monopolradio, das war, ist etwas, das distribuiert, also das einfach Inhalte verteilt und bestimmt. Und Kommunikation, und das haben wir dann aufgegriffen, bedeutete eigentlich, dass wir nicht nur Hörende sind, sondern wir sollen alle Radio machen können, mit ihren eigenen Inhalten Zugang haben und nicht bestimmt werden von Radio von oben. Wir haben auch immer einmal pro Jahr ein Treffen gemacht mit internationalen Szene der freien Radios in Salecina in Bergell. Und dort gab es dann Austausch über Inhalte, über Repression und über Technik. Also das war eigentlich nicht, das hat eigentlich gar nichts mit Veranstaltung zu tun.
2: Ja, das war jetzt dein Aufhänger. Ja, klar. Ja, und vielleicht generell einfach die Idee auch von diesem Gegenmodell mit dem Radio von unten, dass ihr da vielleicht auch etwas dazu erzählt, was vielleicht die Diskussionen damals auch waren. Also uns heute ist das natürlich immer noch präsent, dieser Begriff und die Gegeninformation auch. Aber wie war das damals vor der Gründung von Radio Lora, was habt ihr damals diskutiert, was ihr da anders machen wollt als das, was man am Radio hört? Vielleicht Dieter.
1: Also Regula hat es schon eigentlich einen Teil davon jetzt beantwortet. Ich denke, es all diese Radios, die vor 1980 gab, also Radio Alice hat die erste Sendung 1976 gemacht. Es gab auch in der Schweiz mehrere Sender, verstreut über verschiedene Städte, die 1976 angefangen haben. Hier in Zürich primär die Wellenhexen. Die linken Radios hatten die meisten gab es eine medienpolitische Grundsatzdebatte innerhalb von diesen Projekten, wenn man das mal so nennen will. Das eine ist, es gab ganz klare Inhalte, die zensuriert wurden, die nicht veröffentlichbar waren. Das ist abhängig aus welchen Ecken des Spektrums, des linken Spektrums, die jeweiligen Radioprojekte kamen. Das zweite ist aber auch, und da unterscheiden sie sich dann doch ein bisschen, inwiefern ist das Ganze auch ein rein medienpolitisches Unternehmen? Also die Kommunikation grundsätzlich ein Kommunikationsmonopol des Staates zu brechen, Inhalt mal auf die Seite gestellt. Und ich denke, die großen Unterscheidungen sind jetzt immer noch vor 1980, die kann man schon da irgendwie, könnte man da jetzt drüber debattieren, jede einzelne Station anschauen, was haben die für einen Hintergrund, was hat dazu geführt, dass diese Sender dann so klangen, wie sie geklungen haben. Ich weiß nicht, ob an der Stelle schon eingeflochten werden kann, das machst vielleicht besser du. Die grundsätzliche Idee, dass man eigentlich nur das Medium zur Verfügung stellen möchte, also diese clandestinen Gruppen, die dann halt nicht mehr ganz so clandestin waren und die, weil die Inhalte aus einem größeren Kontext an diese Gruppe herangetragen werden, wie auch immer, und man vermittelt das dann nur mit Hilfe eines illegalen Senders. Inwieweit dieses Konzept funktioniert hat oder eben nicht funktioniert hat, das kannst du vielleicht erklären anhand von den Zürcher Beispielen. Ich denke, das gilt für alle Stationen, inklusive Radio Alice, was ich darüber kenne.
0: Danke, ja, es ist wichtig, dass du das jetzt zeitlich verortet hast, weil es ist immer noch vor den 80er Jahren. Und im Verein Alternativ Lokalradio, das war von Anfang an klar, wir wollten eine Konzession, also wir wollen das Monopol brechen. Und der Verein wurde auch deshalb gegründet und da war dann eigentlich eher die Vorstellung, ganz viele Gruppen und Organisationen und auch migrantische Organisationen, Frauengruppen sollen da ihre Inhalte verbreiten. Das Problem war, dass dann eigentlich die Konzession zuerst nicht vergeben wurde und dann hat ein Teil dieser OLR, dieses Vereins, hat sich entschieden, wir machen jetzt Piratenradio, wir gehen jetzt in die Illegalität sozusagen, wir wollen jetzt zeigen, was das Radio ist. Und das war dann die schwarze Katze. Muss vielleicht auch noch kurz nachführen, in dieser Zeit war eigentlich die medienpolitische Diskussion, ging es immer um Gegeninformation. Also das war so ein zentraler Fokus und darauf haben wir uns auch berufen, weil wir alle linken Feministinnen sahen uns nicht repräsentiert im staatlichen Monopol. Aber die schwarze Katze war dann eigentlich von Anfang an, so wie Dieter gesagt hat, wir machten einerseits Inhalte, wir wollten zeigen, man kann so ein Radio machen, kommt, bringt eure Bändchen, aber letztlich war es ein medienpolitisches Anliegen, also nicht wie dann später in der Bewegung, wo es viel grundsätzlicher wurde. Es hat nicht funktioniert, das muss man auch sagen, kannst du dann was sagen, die Bändchen kamen nicht, oder waren so schlecht. Also wir haben dann immer mehr selber Sendungen gemacht zu verschiedensten Themen. Es gab Themen zu uns selber, also warum machen wir das, wer sind wir? Es gab Themen, sehr viele Frauensendungen, feministische Themen. Wir machten aber auch Sendungen aus dem Quartier, Feste. Also es ging wirklich um ein Basisradio. Zu Betrieben, Arbeitsthemen und so weiter und so fort. Also das war so das regelmäßige Senden. Ich glaube, technische Sachen sagst besser du. Aber und der Verein OLR wurde auch ganz breit getragen. Also der war nicht clandestin, da waren so ziemlich alle politischen Gruppierungen drin, zum Teil die linken SP-Kreise waren auch drin. Mhm. Also einfach alles. Mhm.
2: Dann, später ist ja dann die basisdemokratische Struktur sehr wichtig gewesen. Wie war denn das vor der legalen Frequenz? Das war wahrscheinlich auch schon basisdemokratisch organisiert. Oder gab es da dann Vollversammlungen? Oder wie muss man sich denn das vorstellen?
1: Ja, das, ich kann nicht sagen, ein altbekanntes Dilemma, ist aber ein Dilemma. In der Klandestinität ist das immer ein bisschen schwierig, basisdemokratisch wirklich zu funktionieren. Also geht natürlich kleine Gruppen, erste Bedingung, großen Freundeskreis, um es mal so zu nennen, wie das halt so ist. Es ist wurscht, ob es um Radio geht oder nicht. Das war überall auch so. Ich denke, vielleicht ein bisschen jetzt Offroad, ich nehme es trotzdem als Moment, deine Frage. Viele oder der weitaus größte Teil dieser Radioprojekte, immer vor 1980, das waren eigentlich Anti-AKW-Radios in irgendeiner Form oder erweitert Umwelt in irgendeiner Form. Also das war, ich habe die Liste vor mir, ich bin eigentlich erstaunt, dass das so ist, wirklich nicht dieses Thema besetzt, das haben nur die wenigsten. Wellenhexen und aber die meisten, die waren wirklich gar, also es gab einen Rat in Bellinzona, das hieß Onda Verde, meistens war das auch im Namen enthalten. Später kamen dann all diese Radios um die großen AKW-Projekte, Fessenheim und ein wichtiges Radio in der Schweiz, auch Radioaktiv Gösgen oder Radioaktiv Freies Gösgen. Also die Namen zeigen schon, woher es kommt. Antwort, die sind aus einer eigentlich basisdemokratischen Bewegung, Massenbewegung sogar, entstanden und tragen eigentlich die DNA in sich. Also man kann nicht ein Radio schnell hinstellen, das für Gösgen oder fürs Dreieckland irgendwas Inhalt vermitteln soll und da bestimmen dann nur drei Leute, was jetzt gebraucht wird. Das geht eigentlich per se schon gar nicht.
0: Ja. Und wenn man ganz clandestin ist, dann ist das schwierig, weil dann müssen ja die Leute wissen, wem bringen sie Bändchen. Meistens haben wir das getrennt. Es gab so eher die redaktionellen und eher die technischen. Ich möchte aber noch etwas sagen zur Medienpolitik, das ich heute spannend finde. Und zwar ging es ja darum, wirklich um den Kampf, das Monopol zu brechen. Und dieser Kampf wurde nicht jetzt einfach von uns Linken geführt, sondern hauptsächlich ging es um kommerzielle Privatradios. Schawinski zum Beispiel, der jetzt politisch auch nicht rechts ist, der wollte anfänglich vor allem seine Musik machen und er wollte Radio machen. Aber im Großen und Ganzen ging es eigentlich darum, das Monopol zu brechen, weil das vielleicht vielen doch ein bisschen zu linksliberal war, indem man Privatradios erlaubt. Und dann war es klar, natürlich, wer mehr Geld hat, der hat auch mehr Möglichkeiten zu senden, zu Inhalte zu verbreiten. Und das Gegenargument war, warum es ein staatliches Radio bleiben soll, das wurde gesagt, weil wenn das nicht mehr ist und es gibt die vielen verschiedenen Radios, dann hören alle nur noch diese Radios, die ihnen entsprechen, also wo sie das hören, was sie hören möchten. Hingegen hat ein Monopolradio eigentlich eine Funktion, die Leute zu, sagt man, Gemeinsamkeit herzustellen. Man ist gezwungen, sich Sachen anzuhören, die einem nicht passen. Also es hat eine einigende Rolle. Und das finde ich einfach spannend, wenn man dann sieht, wie das weitergegangen ist bis heute. Und
2: das, ja, mit dieser Segmentierung auch,
0: genau,
2: dass es ja ganz viele Medien sind und Radio nur noch eines von vielen.
0: Genau.
2: Das war mal ein Leitmedium. Das hat sich total verändert, ja. Und aber wahrscheinlich gab es da auch im linken politischen Spektrum Kritikerinnen und Kritiker gegenüber dem Aufbrechen des Monopols, nehme ich an.
0: Sehr stark, ja. Also kommt mir vor allem noch Hans Steiger in den Sinn. Ein Medien, also der wusste auch viel. Ich finde, die Argumentation war auch nicht falsch. Also darum habe ich es auch gebracht. Das ist einfach auch so. Uns wurde vorgeworfen, dass wir eigentlich als Feigenblatt benutzt würden, damit die mächtigen Privatradio das durchkriegen. Und ich glaube, das stimmt nicht, weil die Konzession, also das Monopol, wäre auf jeden Fall gefallen.
2: Gab es denn auch Kontakte oder sogar Verbindungen mit den kommerziellen Akteurinnen und Akteuren, also zum Beispiel Schawinski, oder waren das zwei völlig getrennte Bereiche, die das Monopol brechen wollten?
0: Ja, also es gab, also das weiß ich von Christoph Lindenmeier, der geniale Techniker war von uns allen. Es gab so technische Treffen mit den Technikern oder auch Schawinski der anderen Radios. Also man kannte sich auf jeden Fall. Ich glaube, Schawinski, aber das komme ich halt schon wieder in die technischen Geschichten, dann wirklich vom Piratenradio. Schawinski hat bis zu einem gewissen Grad toleriert, dass wir auf seiner Frequenz Ankündigungen machten, aber nicht, dass wir auf seiner Frequenz ganze Sendungen machten. Also das war damals halt auch alles viel kleiner. Also Schawinski war noch nicht auf dem Pizzo Gruppero, der war da auch irgendwo. Ich weiß gar nicht, wo der war vorher. Sondern war der doch dort. Okay, ja.
2: Ja, aber vielleicht Dieter, zum Technischen. Ja, du hast jetzt dieses Thema angeschnitten mit der Frequenz von Schawinski, die ihr, ich sag mal, gekapert habt vielleicht auch. Ich denke, das ist ein interessantes Thema, zu dem wir vielleicht noch ein bisschen mehr erfahren könnten.
1: Ja, ich versuche es kompakt zu halten. Um bei Radio 24 zu bleiben, also eben, ich weiß gar nicht mehr ganz genau, wann er begonnen hat, aus Como zu senden, also Pizza Gruppero hieß der, glaube ich. Und sich ja deshalb dann auch Pirat geschimpft hat, obwohl er das gar nicht war. Er hatte eine italienische Konzession, hat einfach in die falsche Richtung gesendet. Das war eigentlich das einzige Problem. Was gleichzeitig entstanden ist, sehr stark, ich muss wirklich auf zwei Schienen das erzählen, sonst klappt es nicht. Die Piratenradios in der Schweiz, vor allem in Zürich, wurden sehr wohl ernst genommen. Anführungsschlusszeichen, wenn man mindestens auf die Reaktion der Behörden schaut, wie reagiert wurde, das war gewaltig. Und das wird auch in internationalen Abhandlungen immer wieder mit großem Anführungszeichen 14 Ausrufezeichen festgehalten. Hier hat wirklich in Zürich ein Ätherkrieg geherrscht, sondergleichen. Der Grund, warum ich das hier einfüge, ist, die PTT hat sehr schnell eine ziemlich komplizierte, technisch sehr aufwendige Infrastruktur von Störsendern aufgebaut, hier in Zürich. Gleichzeitig haben sie gepeilt, man versuchte diese Piratensender nicht nur in Zürich, aber auch dingfest zu machen, wie man das so schön neutral ausdrücken kann. Es kamen auch Helikopter zum Einsatz, Radio Gösgen wurde mit mehreren Helikoptern verfolgt, das ist so. Und das sind gewaltige Aufwendungen, alles vor 1980, ich wiederhole es zum x-ten Mal. Also da wurde aufgerüstet von Seiten des Staates. Die Störsender, die natürlich illegal waren, die PTT hat keine Lizenz zum Senden, das waren sehr starke Sender, die mussten ja einfach dicht machen auf diesen Frequenzen, wo irgendein Sender vielleicht ein paar Quartiere für 10 Minuten informieren wollte in der Stadt. Das wurde dicht gemacht mit einem ziemlich heftigen Sender. Und der Sender wiederum hat, wenn man auf beispielsweise der Frequenz von Radio 24 kurz was platzieren wollte, und wenn es nur eine Ankündigung war, für in 5 Minuten kommt dann auf einer anderen Frequenz was, wurden diese automatischen Störsender sofort aktiviert und haben dicht gemacht, und zwar massiv mehr als 4 Quartiere in Zürich. Das ist eine Anekdote, weil, wenn ich mich richtig erinnere, hat sich Roger Schawinski vor allem auch deshalb aufgeregt, weil er wurde ja auch empfangen am See nach, über weite Strecken, gewisse Täler, kommt immer darauf an, die Topografie, konnten Radio 24 empfangen. Und diese Störsender der Post, die haben massiv dicht gemacht, wahrscheinlich immer eine halbe Stunde, das Programm des Piraten wäre schon lang vorbei gewesen. Deshalb diese komische Kombination jetzt von diesen beiden Strängen. Das hat da ineinander gegriffen. Und ich weiß nicht, ob Roger Schawinski überhaupt mal sich, ich glaube, er hat sich das überlegt, ob er sogar eine Klage machen soll gegen die PTT, nur wegen diesem komischen illegalen Stören. Ich habe das extra hier reingefügt, weil es eröffnet auch eine zweite Schiene, die natürlich elementar und wichtig war. Wie viele Leute hat man überhaupt erreicht als Piratenradio hier in der Schweiz? Und das war eigentlich eine ziemlich trübe Bilanz. Mit jedem Jahr wurde es schlimmer. Und es gibt auch einige Piratenprojekte, die das wirklich aufgegeben haben, gefunden haben, so bringt es das ja wirklich überhaupt nicht. Am Anfang bestand noch die Möglichkeit, dass man die Verzögerung, bis die Post, die Beamten irgendwo am richtigen Ort auf den richtigen Knopf gedrückt haben, konnte man wenigstens noch mit 15 Minuten rechnen. Irgendwann war das auch nicht mehr so.
0: Darf ich noch etwas anfügen? Ich weiß, die Zeit wird langsam knapp. Aber ich finde das interessant, auch bezogen auf euer Thema, weil dieses Stören, das war ein unüberhörbares, lautes Rauschen. Also man hat das unheimlich gehört. Und so wie ich das heute verstehe, wenn das alles digitalisiert ist, werden einfach diese Computer, also jetzt zum Beispiel im Iran oder in Russland, da werden einfach Sender, wenn man dem noch so sagt, abgestellt und es ist ruhig. Man hört kein Rauschen. Also es ist mir einfach noch in den Sinn gekommen.
2: Ja, das ist total interessant, dass damals mit Rauschen auf die Piratensender losgegangen wurde und heute ist es die Stille. Das ist sehr schön, ja.
0: Also wir haben das auch gemacht. Wir haben auch zum Teil Polizeifunk überrauscht.
2: Aber vielleicht zum Schluss noch, mich würde es noch interessieren, vielleicht zur Situation, wie ihr gesendet habt. Also ihr habt ja, konntet nicht live senden, das ist klar, das waren fertige Bändchen. Und wo habt ihr euch denn platziert? Ihr seid irgendwo hingegangen mit dem Sender und der Antenne, ihr brauchtet ja auch Strom. Wie war das?
1: Also das stimmt so nicht ganz, das ist eigentlich eine ziemliche Mischung. Also da wurden sowohl vorproduzierte Bändchen verwendet, aber es gibt auch viele Beispiele von Live-Sendungen oder kombiniert. Weil das Modell, das sich hier in der Schweiz sehr verbreitet hat und auch im Ausland, das von Christoph Lindenmeier stammt, von ihm designt und gebaut wurde, dieses Gerät hatte alle Möglichkeiten. Das Problem war, es war nicht so stark, dafür sehr handlich und portabel. Man konnte ein Mikrofon und ein Kassettengerät da einstecken. Und je näher man an 1980 kommt und dann definitiv während der Bewegungszeit, da wurde dann live gesendet. Das war ja ein großer Teil dieser Radio, die ganz kurz und spontan und mit wechselnden Namen erschienen. Das waren eigentlich mehr oder weniger vorgelesene Flugblätter mit einem Punkstück unten dran, 3 Minuten. Flugblätter, meistens Aufrufe für Demos. Die wurden manchmal live gesendet und so. Den zweiten Teil einer Frage versuche ich auch ein bisschen abzukürzen. In der Stadt waren wir relativ gut unterwegs. Wir hatten auch eine gute Infrastruktur, wie wir uns gegenseitig absichern konnten. Also das war sehr aufwendig. Man musste sehen, wann tauchten Peilfahrzeuge auf, die natürlich getarnt waren. Da muss man sich nicht vorstellen, irgendein VW-Bus mit 14 Antennen obendrauf, nichts von dem. Man musste das absichern, weiträumig. Wir hatten eine Kommunikation über professionelle Funkgeräte mit sehr hoher Funkdisziplin natürlich, weil auch sollte auch nicht erkennbar sein. Gesendet wurde meistens aus Estrigräumen oder leicht erhöhten Standorten auf die Stadt, so gut es ging. Das war der Vorteil, wenn man in der Stadt gesendet hat. Das Problem war für all diese Sender, die dann mehr auf dem Land draußen arbeiten mussten, Radio Gösgen, Bachtelkrähen auch, wenn man dann irgendwo in einem Waldstück ist und auf einen Baum klettert, um die Antenne möglichst hoch zu platzieren, das ist dann ein bisschen schwieriger, erstens schnell wegzukommen und zweitens, und da sind auch die meisten Anlagen und Equipments dann beschlagnahmt worden. So. Ich weiß nicht, ob das den Teil beantwortet.
2: Wir kommen langsam jetzt zum Ende unseres Gesprächs. Ich weiß nicht, wollt ihr noch etwas anfügen oder... Ich glaube, dass wir haben jetzt sehr, sehr viel erfahren aus dieser Zeit, bevor es legale Frequenzen gegeben hat. Dann möchte ich euch ganz herzlich danken, dass ihr da in die Rote Fabrik gekommen seid und möchte dann weitergeben an das komponierte Radiorauschen von Blablabor. 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

Liebe Gäste hier im Guerilla Radio Studio, es gibt in der Bar Getränke und einen kleinen Kollektentopf. Und es geht jetzt weiter mit Blablabors feinsten UKW-Rauschen und danach mit zwei legendären Blockflötistinnen. Viel Vergnügen, Radio Lora 97,5.

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Ihr hört Radio Lora 97,5 MHz live aus der Roten Fabrik Zürich. Hier sind wir im Guerilla-Radio-Studio. Als nächstes werden wir eine Performance von zwei Blockflötistinnen hören, wobei der Name Blockflöte ja falsch ist, weil ich, wie ich sehe, sind da zwei so viereckige, nee, wie sagt man dem, viereckige lange Flöten, also eine Kontrabass und eine Bassflöte, würde ich sagen, die nennt man Petzold, wenn ich da richtig bin. Und damit spielen Martina Joos und Sibylle Kunz das legendäre Blockflöten-Duo aus Zürich. Sie spielen auch alte Musik und sind aber sehr auf Radiorauschen spezialisiert. Viel Vergnügen! Wir warten gespannt. Sie müssen noch Ihre Handys einstellen, wo Sie vielleicht eine Audiopartitur drauf haben. Daneben sieht man auch auf Stühlen kleinere Flöten liegen. Also es wird eine große Auswahl an Flötenklängen geben.

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0: 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Ihr hört das Guerilla-Radio live aus der Roten Fabrik. Es gibt hier noch Applaus. Martina Joos und Sibyl Kunz mit einer großen Anzahl Blockflöten haben sie Radiorauschen auf ihre Instrumente übersetzt und uns da in eine schon fast hypnotische Stille versetzt in diesem Raum und hoffentlich auch am Radio. Am Radio wird eine solche Aufführung ganz anders wahrgenommen werden, denke ich, als hier im Raum, weil man ja nicht sieht, was da genau gemacht wird. Wir haben vorhin schon gesagt, eigentlich müssten wir Fernsehen machen, um all die schönen Bilder auch übertragen zu können. Aber auf der anderen Seite ist es vielleicht auch einfach schön zu wissen, es gäbe hier das Bild und den Ton, aber das ist vielleicht gar nicht mehr als ganz konzentriert den Ton am Radio zu hören. Also ganz herzlichen Dank euch beiden für diese ganz wunderbare Flöten-Performance. Angesagt wäre jetzt hier ein Gespräch mit Hannes Lemmler über Christoph Lindenmeier, ein Pionier der freien Radioszene, eine Figur, die man nicht wegdenken kann, weil er hat auf ganz verschiedenen Ebenen sehr viel beigetragen dazu, dass es überhaupt zu legalen freien Radios in der Schweiz gekommen ist, und zwar medienpolitisch, technisch, aber er hat eben auch Visionen von Radio. Wir haben vorhin mit Regula Fluri und Dieter Lengacher schon darüber gesprochen, dass Radio eben ein Medium auch sein kann oder sein soll, in dem nicht nur einfach gehört wird, was ein Sender sendet, sondern dass die Hörerinnen und Hörer selber auch Sendungen machen sollen und können. Und dafür hat sich Christoph Lindenmeier sehr eingesetzt. Jetzt ist da nochmals ein Ton von der Performance abgegangen. Macht nichts. Sehr schön. Regula Fluri und Dieter Lengacher haben dann spontan gefunden, sie würden jetzt kommen, weil Hannes Lemmer ist krank und hat sich darum entschuldigen müssen. Ich wünsche ihm gute Besserung, falls er jetzt zuhört. Nein, auch sonst natürlich. Vielleicht mag er jetzt auch nicht zuhören, wenn er krank ist. Sie beide sind jetzt nochmals hier bei mir an unserem kleinen runden Tisch. Und wir werden jetzt zuerst über Christoph Lindenmeier reden und kommen dann nochmals auf das Thema der Piratenradios zurück und auch auf die Anfänge des legalen Radio Loras. Vielleicht zuerst die Frage an euch. Christoph Lindenmeier hat ja ursprünglich Medizin studiert und warum ist er dann dazu gekommen, sich eigentlich sein ganzes Leben dann für diese Idee einzusetzen, für das freie Radio? Also er war in der Schweiz sehr aktiv, er war vor allem auch in Österreich sehr aktiv, aber dann auch an ganz verschiedenen anderen Orten auf der Welt, in Lateinamerika vor allem, zum Teil auch in Afrika. Was hat ihn bewogen, sich diesem Thema zuzuwenden? Noch einschalten das Mikrofon, ja.
1: Das müsste man ihn selber fragen können, was leider ja nicht geht, weil er gestorben ist vor vielen Jahren. Ich weiß es nicht genau, ich könnte mir eigentlich höchstens was zusammenreimen, das macht nicht so viel Sinn, weil ich habe ja doch relativ eng mit ihm gearbeitet, viele Jahre hinweg. Er war ein totaler Nerd, also im besten Sinn. Die Medizin hat er nie ganz losgelassen, so wie ich das mitgekriegt habe. Hat er immer wieder, wenn das jemand mitgekriegt hat, dann musste er plötzlich wieder den Mediziner rauskehren. Meistens ein bisschen unfreiwillig, aber das hat er schon gemacht. Und ich weiß, ich kann, also den wirklichen Kern deiner Frage kann ich nicht beantworten. Ich weiß nicht, wie es bei dir ist.
2: Auch nicht wirklich. Also ich weiß, dass er schon in der Medizin während dem Studium sehr sich mit, auch mit Medizintechnik auseinandergesetzt hat. Und es stimmt auch, was du sagst, Dieter, er hat uns immer auch verarztet, wenn es nötig war. Also das Medizinische ist auch geblieben. Er hat aber relativ früh angefangen mit Funken. Also er war ein begeisterter Funker, Amateurfunker. Und wie er dann aber genau auf das Radio gekommen ist, weiß ich auch nicht. Vielleicht noch, wie Dieter und ich mit Christoph verhängt sind. Also Dieter hat lang, du hast lange mit, ewig lang mit Christoph Real im technischen Bereich zusammengearbeitet. Ich war lang mit ihm befreundet und beide waren wir in der Schwarzen Katze und in der Piratenradioszene und dann auch noch sehr lange im LoRa immer wieder mit Dieter, hatten wir mit ihm zu tun. Muss vielleicht auch sagen, die Kontakte sind nie abgebrochen. Und was auch noch ist, Dieter ist gestorben. Also das war auch ein... Christoph Lindenmeier ist vor, doch jetzt bald, weiß nicht, sicher 10 Jahren bald gestorben. 2009. Ja, also mehr als 10, 15, 16 Jahre.
0: Ja, Christoph Lindenmeier war ja dann Radiotechniker, also wahrscheinlich autodidaktisch, nehme ich an, und auch ein Spezialist in Medienpolitik. Und also er hat sich da ja enorm auch ins Zeug geworfen, um legale Frequenzen für freie Radios zu erkämpfen. Und er gründete aber vor allem auch seine Firma Redel für die Herstellung von UKW-Sendern. Jetzt, Dieter, du warst ja da mit dabei, hast mit ihm zusammengearbeitet. Wie muss man sich diese Firma vorstellen? Habt ihr da wie habt ihr zusammengearbeitet? Habt ihr da getüftelt? Oder, also du warst ja Audiotechniker, ich glaube Christoph eigentlich ja nicht.
1: Ja, ja, also es ist einfach, es war ein Kollektiv, ein Elektronikkollektiv. Der Bruder von Christoph hat auch, war lange Zeit dabei, ist dann mehr und mehr auf den Film gewechselt als Kameramann. Das war ein Elektronikkollektiv, ein kleines, wirklich im eigentlichen Sinn, organisiert als Verein, das tut aber nichts zur Sache. Im Laufe der Jahre wir waren an verschiedenen Orten zu Hause und die Leute, die da auch noch mitgearbeitet haben, an völlig unterschiedlichen Projekten, teilweise an gemeinsamen, teilweise an nur für Christoph, das hat sehr gewechselt. Also das ist man könnte 10 Personen nennen. Und ja, das war es gab ein zweites in Zürich. Also ich muss noch sagen, in der Zeit gab es natürlich, der Kollektivgedanke war immer noch aus den 70er Jahren sehr präsent, aus jeder Branche. Und das ist auch ein bisschen aus dem entstanden. Dass man dann auch von dem sogar leben konnte, was wir natürlich lange nicht konnten, das ist völlig klar, wir hatten alle noch andere Berufe. Christoph hat auch lange Zeit noch als Arzt gearbeitet. Dass man davon leben konnte, das hatte, jetzt was meine Person angeht, mit der Entwicklung von einem legalen UKW-Sender zu tun. Den ersten, den man dann auch bei der Post prüfen lassen musste, wie wenn man ein neues Automodell einführen will. Das muss Typen geprüft werden, das ist eine Prüfung auf Herz und Nieren. Und dieses Ding haben wir gebaut, als klar wurde, jetzt gibt es legale Lokalradios in der Schweiz, die werden zugelassen. Insgesamt, so viele waren es dann nicht, die dann wirklich ein solches Teil bei uns bestellt haben. LoRa natürlich schon, das ist klar, das war fast zwingend. Also das war so das Projekt, wo wir am meisten gemeinsam gearbeitet haben, Christoph und ich. Und ansonsten hat er seine Sachen gemacht und ich meine Sachen, Rücken an Rücken. Und ja, er hat sehr, sehr viel Technologisches dazu beigetragen, dass diese Sender portabel wurden vor allem, das kann man laut sagen, weil anfangs, bis Mitte 70er Jahre, wenn man einen kleinen UKW-Sender wollte, dann hat man ein ziemlich schweres Ding rumgeschleppt, abgesehen von der mindestens eine Autobatterie, wenn nicht eine Lastwagenbatterie, also sozusagen nichts für den Rucksack. Die kommen meistens aus Italien, diese Modelle, die man natürlich reinschmucken musste. Handliche kleine Sender, die wirklich leicht waren, mit einem kleinen Akku zu betreiben, das war eigentlich sein Verdienst. Und das hat sich ja auch weltweit rumgesprochen über die Jahre hinweg. Ohne jetzt auf Details einzugehen, da war er, ist er für sehr viele Organisationen und Personen war er eine wichtige Ansprechperson. Es ging auch immer darum, um das noch schnell anzufügen, dass auch Leute ausgebildet wurden, die jeweils auf irgendeinem Kontinent, irgendwo in der Pampa, auf gut Deutsch, diese Dinger auch warten konnten, soweit das ging. Also die mussten einfach sein, die mussten robust sein und es musste möglich sein, dass die sich selber helfen konnten, wenn irgendwie möglich. Und das ist eigentlich sehr ein modernes Design für diese Zeit.
2: Ich ergänze noch kurz, also das waren all die Leute, die du erwähnst, das waren eigentlich alles Widerstandsbewegungen in der ganzen Welt. Also das waren nicht irgendwelche Radios, sondern das waren Radio, die in Kämpfen gebraucht wurden. Mhm. Meistens also politische Radios.
0: Hier in der Roten Fabrik gab es ja noch eine besonders originelle Version von einem Radiosender, und zwar hier auf dem Dach, wahrscheinlich nicht auf diesem, sondern auf dem Dach der Aktionshalle, war früher die Antenne von einem Sender, und mit diesem Sender haben wir früher dann die Direktübertragungen aus der Roten Fabrik gemacht. Da war die Antenne hier auf dem Dach und die sendete dann zu einer Antenne auf dem Nachbardach von Radio Lora. Und von dort ging es das Kabel runter ins Mischpult und dann über das Kabel auf den Uetliberg und so dann auf der richtigen Frequenz dann über Radio Lora. Und das ist übrigens auch der Grund, warum wir heute eine solche Antenne wieder aufgebaut haben, hier auf dem Sender und einen UKW-Sender. Seit heute Mittag sendet das Guerilla-Radio jetzt parallel zu unserer Direktübertragung aus der Roten Fabrik auf der Frequenz von 99,9 MHz. Und das dauert jetzt eine Woche bis zum nächsten Samstag. Und da senden wir komponiertes Radiorauschen. Und all das, was wir hier jetzt heute an Gesprächen und Performances haben in der Roten Fabrik, das nehmen wir auf und speisen das dann dort auch wieder ins Archiv ein und wird dann mit auch gesendet. Christoph Lindenmeier war eben aber nicht nur Radiotechniker, da würden wir ihm gar nicht gerecht werden, denke ich. Er hat sich ja vor allem eben auch medienpolitisch engagiert. Jetzt, ich habe die Fragen ja ursprünglich mit Hannes Lemmler abgesprochen und er hatte sich vorbereitet, aber ich frage jetzt einfach mal ins Blaue hinaus euch beiden. Ein großer Erfolg, den er hatte, war ja, hat er in Österreich, und zwar mit dem Radio Agora. Das war ja eine größere Sache, dass ihm das gelungen ist, dass da eine legale Frequenz entstanden ist in Österreich. Wisst ihr dazu etwas? Zu wenig, beide schütteln den Kopf.
1: Ich kenne eigentlich sein Engagement in Frankreich. Eher noch, dass ich ein bisschen mitgekriegt habe. Ich glaube, das Projekt in Österreich, das kam danach. Und ja, natürlich, wir haben es angetönt, auch im ganzen gesamten europäischen Raum war er wirklich ein gefragter Mann, weil er sowohl technisch sehr versiert war, aber eben auch ein durch und durch ein Medienmensch war, der in der kürzesten Zeit natürlich die exakten Verordnungen der jeweiligen Länder, die Situation, die Medienpolitik in- und auswendig kannte und wirklich ein sehr, sehr kompetenter Partner war. Und das haben natürlich diverse Projekte in verschiedenen Ländern verwendet, benutzt, so eine Person.
2: Ich glaube, dass er medienpolitisch einfach sehr viele Leute ausgebildet und beeinflusst hat. Also ich komme jetzt auf Radio Lora, wo er ganz lange neben der Technik auch im Stiftungsrat war, in anderen Gremien und an ganz vielen Sitzungen ausgeflippt ist, weil ihm irgendetwas nicht passte politisch. Und ich denke, er hat auch immer wieder politische Diskussionen provoziert, erzwungen, hergestellt und damit auch sehr viel eben politisch Tätigkeiten in dem Bereich gemacht, auch neben all den Radios auf der ganzen Welt. Und dann, es gibt auch lustige, also er war wirklich genial, auch die Piratenradios ohne Christoph, der immer wieder neugierig war, was man jetzt technisch da noch austüfteln könnte, damit die Post uns nicht finden, peilen kann. Das ist unvorstellbar. Das Lustige ist, dass er auch dann beim Bund, die zuständige Behörde?
0: BAKOM. Bundesamt für Kommunikation, oder?
2: Bei der Frequenz, also bei dem Bund, er ging mal zu ihnen, um ihnen, die haben immer gesagt, man kann nicht mehr Frequenzen freigeben im UKW-Bereich, das geht nicht. Und er hat gerechnet und gemacht und ist dann zu ihnen gegangen und hat gesagt, so könnte man das aber schon machen. Und letztlich haben sie ihm dann den Auftrag gegeben, das zu machen, weil das war natürlich für uns immer völlig lustig.
1: Also nur ganz kurz, es ging eigentlich um die Spezialität, das war ein beliebtes Argument natürlich immer. Neben ganz vielen anderen war es immer ein begrenzte Ressourcen, geht nicht, also weit vor der Privatisierung oder der Legalisierung, es gibt, das ist begrenzt so. Und dann hat das auch dazu geführt, dass das Argument dann noch erweitert wurde und in der Schweiz haben wir ein besonderes Problem, ein topografisches Problem. UKW funktioniert eigentlich nach Sichtweise, so rein theoretisch. Und wenn man zu viele Berge dazwischen hat, wird es schwierig. Und Roger Schawinski kann ein Lied davon singen. Seine Techniker haben ganz, ganz, ganz, ganz einen ganz kleinen Slot erspäht, wie der von Italien überhaupt bis Zürich senden konnte. Weil ja, wenn man das sich vorstellt, da ist da keine Luftlinie. Hallo, wie soll das gehen? Es gibt eine theoretische Luftlinie tatsächlich. Item. Und das... Das Argument war, dass wir sehr viele kleinräumige Sender verwenden müssen in der Schweiz, weil es zu viele Berge gibt. Und Christoph hat das Argument umgedreht und hat gesagt, das sind aber Abschirmungssysteme, natürliche, die es eben gerade im Gegenteil ermöglichen, dass man hier sehr unterschiedliche Lokale, man kann die Gegebenheiten anders ausnutzen, als ihr uns das weismachen wollt. Und hat das mit relativ aufwendiger Software, die er natürlich selber geschrieben hat, hat das belegen können. Das war ungefähr die Vorgeschichte, die dann dazu geführt hat, dass er engagiert wurde.
2: Ja, noch zum politischen Engagement, das finde ich auch, muss man schon erwähnen, er war sehr stark bei Longomai eingegliedert und hat von dort aus, weil die haben natürlich auch so europäisch weite Netzwerke, auch sehr viel bewirkt im Radiobereich.
0: Und selber hat er ja auch Radio gemacht. Er war beim Sonntagsgipfel dabei bei Radio Lora. Der hat immer am Sonntagmorgen gesendet mit dem wunderbaren Slogan «Der einzige Gipfel, der zurückbeißt». Und da wurden immer politische Themen aus Zürich und Kanton Zürich verhandelt. Und ich habe das immer sehr gemocht, die Sendung am Sonntagmorgen da beim Frühstück dazu zu hören. Und ja, Christoph Lindmeier konnte sich ja immer sehr aufregen. Eben zum Beispiel damals mag ich mich auch erinnern, wegen der Frequenzverordnung. Er saß da im Lora an einer Sitzung und hat mit den Händen rumgefuchtelt. Und aber so war er auch am Radio, also sehr unterhaltsam und Ja, ein gescheiter Mensch. Aber jetzt noch vielleicht nochmals zurück zu unseren Themen, die wir vorher ja besprochen haben, als es um die Radio, das Radiomachen ging, bevor es legale Frequenzen gab. Ein größeres Radioprojekt war ja, das hieß auch Radio Lora, das aus dem AJZ gesendet hat. Und wir hatten ja vorher schon mal darüber geredet und du hast gesagt, das war ja eine Glanzleistung, dass das geklappt hat mit all den Störsendern der PTT, also der Post. Könnt ihr dazu vielleicht noch etwas erzählen?
1: Fangen wir schnell an. Das war im September 81. Ich sage diesen Termin extra, also es war nicht im 80, sondern leicht verzögert, weil erst musste sich die Bewegung an das Medium Radio gewöhnen, wenn man das mal so salopp ausdrücken will, weil das hat natürlich wenig Leute interessiert, ja, da hat niemand Radio gehört von den Bewegten, Anführungsschlusszeichen. Ich war so mittendrin, ein bisschen Go-Between vom Alter her, kam schon politisiert in diese Bewegung rein. Die Idee, erzähle ich nicht, ist wurscht. Es entstand die Idee, dass man in dem AJZ, das unter anderem schon auch ein bisschen vor sich her dümpelte, immer wieder mal. Alternatives Jugendzentrum, AJZ, Entschuldigung. Der Kernbrennpunkt, eine Besetzung, die dann geduldet wurde, für alle Auswärtigen. Während 80, 81, das gab zwei Phasen, das wurde mal geräumt und dann wurde es wieder in Beschlag genommen, immer mit eben geduldet oder lange. In der zweiten Phase, es müsste so sein, wenn ich das recht im Kopf habe, kam die Idee auf, man könnte doch anstelle von nur diesen kurzen Interventionsradios, also gesprochene Demoaufrufe, Flugblätter, werden sofort gestört, könnte man doch mal ganz frech nach vorne schreiten und wie wäre es denn, wenn man im AJZ, das ein bisschen auch geschützter Raum war, also offene Polizei hat sich da schon nicht gezeigt, außer wenn es geräumt wurde, dann mit fast 1000 Mann. Natürlich hatte es viele verdeckte Fahnder da drin, aber es war, ich sage es jetzt wirklich absichtlich mit diesem Kompromiss, es war ein geschützter Raum. Rechtsfrei sage ich nicht, hätten natürlich die NZZ so ausgedrückt. Man könnte doch diesen Raum benutzen, um hier ganz hochoffiziell eine richtige Radiostation einzurichten und hier ein Radio AJZ laufen zu lassen. Das wurde in die Tat umgesetzt, mit einiger Vorbereitung. Da haben verschiedene Gruppierungen mitgemacht, auch technisch. Nicht nur dann inhaltlich, als dann klar wurde, oh, okay, in dieser Woche von dem Tag bis zu dem Tag wird gesendet. Wer kommt von all diesen Gruppierungen, die da mitmachen wollen, kommt, es ist live. Wurde das gemacht, es gab einen Sender tatsächlich, so wie du das jetzt eben geschildert hast, so hat das auch ausgesehen, es gibt die berühmten Bilder davon, das AJZ, das da noch steht, ein komisch schiefer Turm und eine ziemlich einfache Antenne da oben drauf auf etwa 10 Meter Höhe. Das sieht doch so aus wie eine Radioantenne. Da war tatsächlich ein Sender, ein UKW-Sender im Betrieb. Man hat begonnen, da zu senden. Die Zurückhaltung war auch erst da. Also viele haben sich nicht interessiert. Ich glaube, ab dem zweiten Tag hat sich dann ziemlich schnell gedreht innerhalb vom AJZ, von diesen verschiedenen Gruppierungen, die es da drin gab. Die Post hat selbstverständlich versucht, das sofort zu stören. Es ist ihnen natürlich auch gelungen. Also im näheren Umkreis vom Kreis 5 hat man relativ bald nichts mehr gehört, außer dieses Satz am bekannte Rauschen. Aber oh Schreck, dafür in anderen Quartieren, und zwar live. Also das, sie konnten dicht machen im Kreis 5 und plötzlich kam irgendwo in Riesbach oder irgendwo in Richtung Friesberg ging das Programm weiter, live, aus dem AJZ. Das hat sie ziemlich in die Sätze gebracht, die PTT. Das weiß man natürlich auch, weil man den Funk logischerweise gegenseitig abgehört hat. Das war eine, um es abzukürzen, erstens hat das dazu geführt, dass tatsächlich ein bisschen ein Katz-und-Maus-Spielmeter stattgefunden hat, aber es wurde eine Woche lang aufrechterhalten. Das waren verschiedene Sender verstreut in der Stadt, die auch immer wieder umplatziert wurden, die dann partiell einfach halt diese Quartiere versorgt haben. Gesendet, wie das vom AJZ überhaupt zu diesen Außenstationen kam, das war eine ziemlich spezielle Geschichte. Christoph Lindenmeier natürlich, das war eine Richtfunkstrecke, die aus dem AJZ natürlich dann verdeckt. Das heißt, es war auch ein Ablenkungsmanöver, dass da ein UKW-Sender vor sich hin dümpelt. Da war aber effektiv eine Richtfunkstrecke, die halt im Verborgenen sozusagen, dass dieses Live-Signal dann übertragen konnte und so weiter und so fort. Ich muss nicht in technische Details gehen. Es hat aber dazu beigetragen, dass die Post ein bisschen auf Handbetrieb umschalten musste und teilweise dann schon gestört hat, aber immer wieder mit dieser altbekannten, relativ großen Verzögerung. Das ermöglichte einem immerhin doch, dass man eine halbe Stunde sehen konnte. Das Ganze war nach einer Woche fertig und wurde abgebaut. Und der Name ist wesentlich und zentral geblieben. Das wurde LoRa genannt da. Und das ALR hat dann später den Rufnamen, das heißt ALR bis heute, hat aber den Rufnamen, das Station-Logo sozusagen, LoRa übernommen aus diesem Projekt vom AJZ.
0: Im November 1983 hat dann Radio LoRa angefangen, legal zu senden. Wie hat denn diese Radio-Piraten Szene auf diese legale Frequenz reagiert? Haben die da denn dann einfach sind die dann gekommen und haben legal Radio gemacht oder haben die einfach aufgehört und es sind andere Leute gekommen?
2: Also die Radioszene, die war ja sehr behindert auch. Ein Teil Radio Isesagen, Gefängnisradio, die haben weitergemacht. Ins LoRa, das die Konzession jetzt hatte, ist ein Teil der Leute gekommen. Ich glaube, deine Frage ist interessanter, wenn man sie auf die Bewegung bezieht. Die Bewegung hatte eigentlich kein Interesse an einem legalen Radio im ersten Jahr. Und dann, nachdem die Bewegung etwas abgeflaut war und es sich auch mehr aufsplitterte in thematisch arbeitende Gruppen oder so, politisch sonstige Gruppen, entdeckten sie eigentlich das Radio als Medium, um ihre Inhalte zu bringen und in die Menschen zu bringen. Und sie kamen dann wirklich bewegungsmäßig und haben eigentlich das Radio mehr oder weniger übernommen. Auch weil die Strukturen, so wie das ursprünglich geplant war, gar nicht so funktionierte. Und weil es intern, weil schon immer Leute auch aus der Bewegung mitgearbeitet hatten, gab es eigentlich zwei Kritikpunkte. Das eine war, es ist zu hierarchisch, es gab ich war damals angestellt auch. Und das zweite war, die Angestellten sind minimal bezahlt, aber bezahlt. Also für irgendwie 14 Stunden, Tagen immer. Aber es gab auch sehr viele, die nicht bezahlt wurden und auch sehr viel machten. Das waren so ein bisschen die Kritikpunkte. Aber sie haben das übernommen und ich denke, das war ganz wichtig, weil da auch eine neue Generation reingekommen ist, neue Strukturen und sehr viel mehr Power und auch Politisierung. Also so ein bisschen weg von dem 68er-Konzept. Oder vom Konzept, das noch aus dieser Zeit stammte. Vielleicht kann man sagen, das heutige Radio LoRa ist eigentlich so auch ein bisschen ein Produkt aus dieser langen Vorbereitungszeit, ein Verein etc. einerseits und andererseits aus dieser Woche AJZ, wo wir einfach Radio gemacht haben, alle völlig ein bisschen paranoid geworden sind. Und ich denke, wir haben das auch ausgedrückt zum Teil, als am 3. November 1900 oder irgendwann November 83 dann wir begannen mit Radio Lora legal. Ich weiß noch den Moment, Dieter lacht, als da jemand den Schieber hinauftat, den Masterding. Und wir haben als erstes Stück dann von Kraftwerk gespielt, Radioactivity. Und das war eigentlich unser Erkennungssound in der im Schwarzer Katz. Und das war natürlich auch, wir wussten ja, die Polizei hört alles ab und Post auch. Also das war dann auch so ein bisschen so, wir haben es geschafft.
0: Wir sind jetzt leider schon wieder am Ende unserer Gesprächszeit angekommen. Aber vielleicht können wir doch noch ein bisschen überziehen. Und zwar hast du ja noch das Stichwort Interventionsradio eingebracht. Und vielleicht kannst du da noch kurz auch eine Anekdote auch erzählen oder ein Beispiel vom Interventionsradio. Das ist nochmals ein Rückblick in die Piratenradioszene. Das ist dann...
1: Ja, und gleichzeitig auch, wenn ich gleich Reißverschluss machen darf, gleichzeitig auch die Form von Radio, die es unabhängig von einer Konzession, unabhängig vom ALR, LoRa, weitergegeben hat und die Berechtigung auch hatte. Also diesen Begriff, denke ich, macht Sinn. Der große Unterschied ist, das sind keine regelmäßigen Sendungen, die vielleicht man empfangen kann. Man weiß, man probiert es mal jeden zweiten Sonntag oder wann auch immer um 9:30 irgendwo und dann hört man nichts außer das Rauschen der Störsender der Post. Aber immerhin, eigentlich weiß man, das Publikum weiß, wann es eigentlich adressiert werden müsste, sollte. Das Interventionsradio funktioniert völlig anders. Da geht es um die Vermittlung von Inhalt, die niemand weiß, dass das jetzt kommen soll. Das heißt, das Grundsätzliche ist, wie kündet man das an? Und deshalb finde ich die Unterscheidung wichtig. Und das wurde dann natürlich meistens auf dieselbe Art und Weise gemacht, indem über andere bestehende Kanäle diese kurze Vorankündigung gemacht wurde jeweils. Heißt, 5 Minuten, bevor irgendwie ein 5-minütiger Beitrag kam zu einem bestimmten Thema von einem Sender XY, die Namen haben meistens geändert, wurde dann auf Radio 24, wurde schon erwähnt, war ein idealer Träger, weil kam relativ schwach in Zürich an, konnte man einfach plätten. Das war der übliche deutsche Ausdruck, den die Deutschen da verwendet haben. Verwendet wurden aber auch durchaus ARD-Fernsehtonkanal, mehrfach. Also die Leute haben Tagesschau geguckt und plötzlich kam da was ganz anderes und so weiter und so fort. Man hat Kanäle benutzt, um sich anzukündigen. Das waren dann kurze, einmalige Beiträge. Und es gibt, finde ich, ein ganz spezielles Paradebeispiel, das dann aber wirklich sehr weit zurückliegt und von der Schwarzen Katze stammt. Das habe ich auch hier notiert. Das war die Wehrschau, die Seetaler Festspiele wurde das dann genannt. Das war 79. Ich kann das jetzt nicht im Detail schildern. Das war eine große Waffenschau inmitten von Zürich, 2 Tage lang. Da haben sich natürlich schon ziemlich viele Leute ziemlich genervt, dass so etwas überhaupt erlaubt wird, möglich ist. Wo sind wir hier? Es gab ein großes Bündnis dagegen. Es gab eine Veranstaltung am Vorabend, das war Freitagabend im Volkshaus, eine Gegenveranstaltung, wo unter anderem darauf hingewiesen wurde, dass im Fall die Schwarze Katze die ganze Nacht versucht, einen Sendebetrieb aufrechtzuerhalten, damit einrollende Panzer, mehrere, die dann aufgestellt wurden in der Stadt, damit die ganze Familie da drauf rumklettern kann, das wurde so getaktet vom Veranstalter, also von der Armee, dass man nicht wusste, wann die kommen, weil es war anzunehmen, das gibt Demonstrationen, da läuft was dann nicht ganz rund. Das heißt, das wurde geheim gehalten. Die Idee von diesem Aktionsradio, das einen eigenen Namen dann trug in dieser Nacht, war, wir haben Sperr ringsum, wo die reinkommen könnten. Wir kriegen Informationen, wir halten die Leute wach, solange wie nötig. Und das hat insofern funktioniert, als dass das irgendwo von 12 bis 3 bis 5 Uhr morgen tatsächlich funktioniert hat. Und um 5 Uhr morgen standen tatsächlich 300 Leute, was viel ist für mitten in der Nacht, 300 Leute am Paradeplatz und haben Panzer, einfahrende Panzer blockieren können. Symbolisch natürlich. Das war für mich so ein sehr zentrales, klassisches Beispiel von Interventionsradio. Es gibt noch mehrere Beispiele, aber das ist jetzt eines der bekanntesten. Hat, glaube ich, auch viele beflügelt. Piratenradio, das ist doch schon was Tolles, damit machen zu wollen.
0: Gut, das ist doch ein wunderbares Schlusswort. Ich danke euch beiden ganz herzlich, dass ihr da jetzt auch noch eingesprungen seid für dieses Gespräch. Und dann gebe ich jetzt weiter an das komponierte Radiorauschen. 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
3: Ja, Radio Lora live aus der Roten Fabrik Radio Studio, Guerilla Radio Studio. Wir hören jetzt, ja, du kannst einfaden. Wir hören jetzt eine Viertelstunde Radiorauschen und dann geht's weiter mit Thomas Peter, Electronics. Danke sehr fürs Zuhören. 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

0: Sie fragen nicht nach einer Antenne, wenn Sie Radio hören, sondern die kennen ein Symbol, was du gesagt hast. Du musst den Sender nicht suchen. Du hast ein Emblem, klickst da drauf. Aber das ist Internet. Es wird irgendwas, Mobile Broadcast. Es wird, aber auch selbst DAB ist dann schon ein Radio. Wieso? Ich habe doch mein Handy. Ich habe ein Tablet. Ich bin Breitband. Ich bin was, Steinzeit oder uralt? Oder muss schon sehen. DAB ist auch aus den 80er Jahren entwickelt worden. Also ist und der Ersatz wird es nicht sein, aber eine sehr tolle Ergänzung, dass wir das Gefühl von mobil und nicht online sein zu müssen, die Programme konsumieren können. Mhm.
1: Lukas, möchtest du da noch zu den Nischen etwas sagen?
2: Ja, natürlich, sicher gehen Nischen auf. Und in Jacques-Le Provisoire qui dure. Also bei allen Zwischennutzungen, die können unter Umständen Jahrzehnte dauern. Also wir sind sicher in einem Zeitplan von Jahrzehnten. Oder sicher Jahrzehnte. Und ob UKW quasi ein Revival hat, wie wir das jetzt bei der Schallplatte erlebt haben, ich glaube, das liegt wesentlich an den Leuten, die etwas damit machen. Also gelingt es denen, UKW eine besondere Faszination zu verleihen, dem Gefühl, einen Sender suchen zu müssen, ihn per Zufall zu finden, Leute zu kennen zu müssen, die einem sagen, wann, wer, wo senden. Also ich glaube, das ist diese Faszination, die vielleicht wieder aufkommt. Aber das sind wirklich, ich denke, sind die Leute gefragt, Künstlerinnen, Künstler, aber vielleicht gibt es auch andere Gruppen, die zu einem Revival beitragen könnten. Ich würde das sehr charmant finden. Es wird sicher nicht mehr diese Massenmobilisierung oder so, das sehe ich nicht, aber das sehen wir auch bei der Langspielplatte nicht, sondern es ist etwas Besonderes. Wenn das gelingt, würde ich das eigentlich ein sehr schönes zweites Leben von UKW finden.
1: Das ist ein wunderbares Schlusswort und ja, das Guerilla-Radio versucht ja genau oder thematisiert genau diese Möglichkeit, also dass wir als Künstlerinnen und Künstler uns dem Medium Radio eben auch zuwenden und mit der Sendetechnik eben auch Kunst machen. Und das ist genau das, was ihr jetzt bei Radio Lora auf 97,5, doch, es war richtig, Megahertz hört. Ab Mitternacht schaltet doch mal um auf 99,9 Megahertz. Da hört er dann Radio von dem Sender, den Lenz Eichenberger heute Morgen installiert hat. Gut, wunderbar, schalten wir wieder um zum komponierten Radiorauschen.
3: Herzlichen Dank, wir sind hier auf Radio Lora 97,5 MHz, direkt und live aus der Roten Fabrik Zürich Clubraum mit dem offenen Guerilla Radiostudio. Bitte bleibt dabei, es geht weiter mit dem delikaten Radiorauschen von Blablabor und in einer Viertelstunde mit der nächsten Performance. Ich danke sehr, Lukas Weiß und Lenz Eichenberger.

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0: Radio Lora, live aus der Roten Fabrik, Guerilla Radio Studio. Wir begrüßen jetzt Christoph Luxinger, Trompete, und Sebastian Hoffmann, Turntables. Wir treffen auf zwei Größen aus Zürich und freuen uns sehr. Ja, sie sind. Christoph ist schon bereit. Er hält seine Trompete, eine Doppel. Wie heißt denn das, Christoph? Doppeltrompete.
1: Doppeltrichter.
0: Doppeltrichter-Trompete. Sebastian hat zwei Turntables, einen DJ-Mixer und zwei sehr schöne Megafon-ähnliche Lautsprecher, die hier direkt ins Radio Lora verstärkt werden. Sebastian und Christoph spielen. Sie spielen den besten Rauschsound ever. Ich begrüße sehr Sebastian Hoffmann und Christoph Luxinger. Und los geht's. Danke sehr.

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0: 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Sie haben eine Performance mit Sebastian Hoffmann und Christoph Luxinger gehört, Trompete und Turntables. Ich danke euch sehr, da ihr euch in einer Umgebung aus Punk, Singer-Songwriter, neuer Musik und vielem mehr bewegt. Das war wunderbar. Ich danke euch sehr und es geht weiter mit Blablabor und der legendären Elisabeth Zimmermann Ö1.
1: Ja gut, danke für die Übergabe. Ja, bei uns ist Elisabeth Zimmermann. Elisabeth Zimmermann arbeitete seit 1992 beim Ö1 Kunstradio. Eine Institution, kann man sagen, für die Radiokunst. Für uns, für Blablabur, immer ein ganz wichtiger Ort und für viele andere auch. Heute heißt ihr Format Blaue Stunde. Das ist eine Sendezeit für Radiokunst und Lyrik. In dieser Funktion kennt sie die medialen Bedingungen von Radiokunst wie keine andere. Auch ist sie eine Kennerin natürlich der internationalen Radiokunst. Sie war vor Jahren schon bei uns in der Roten Fabrik und in der Schädhalle zu Gast. Also das ist schon langsam eine kleine Tradition, dass du zu uns kommst. Und ich möchte dich da ganz herzlich begrüßen und einfach nochmal sagen, es ist schön, dass du von Wien hierher gekommen bist.
2: Ja, danke, dass ihr mich eingeladen habt. Und ich freue mich sehr, dass ich wieder hier sein darf. Es waren fast 30 Jahre oder so, ich weiß nicht, so ungefähr. Und ich kann mich erinnern, mein erster Besuch hier war auch mein erster öffentlicher Auftritt. Ich war sehr, sehr nervös, weil Heidi Grundmann, die das Kunstradio gegründet hat, die war krank. Und dann hat sie den Rupert Huber, einen österreichischen Musiker, und mich als Ersatz geschickt.
1: Aber warst du nicht vorher schon mal mit ihr zusammen hier? Ich kann mich nämlich nur erinnern, ihr hattet so ein Büchlein dabei und da habt ihr bei allen Leuten, die ihr kennengelernt habt, habt ihr die Internetadressen eingeschrieben. www.irgendwas. Und damals war das Internet noch ganz neu. Und das hat mich total fasziniert. Und das, da war sie aber schon dabei.
2: Auch ja, einmal. Da war sie schon dabei, aber ja, dann ja. Beim nächsten Mal war sie eben nicht genau. Dabei. Und ich war ganz alleine, aber mit dem Rupert.
1: Gut. Ich möchte dich zuerst mal etwas fragen, das uns da beschäftigt hat, als wir die Finanzierung organisiert haben für diese Veranstaltung und das Guerilla-Radio. Und zwar, also die allermeisten Förderstellen haben da sehr großzügig Geld gesprochen, auch die Pro Helvetia und Stadt und Kanton Zürich und so weiter. Aber eine Förderstiftung, die hat uns dann den Bescheid gegeben, nein, sie würden da kein Geld geben, weil das sei überhaupt nicht innovativ mit diesem alten oder veralteten Medium Kunst zu machen. Wie siehst du das?
2: Also ich glaube, dass das sehr wohl innovativ ist, beziehungsweise mal das Medium ja sehr unterschiedlich benutzen kann und die Künstler und Künstlerinnen benutzen es ja sehr unterschiedlich. Und das kann dann schon auch sehr innovativ sein, muss aber auch nicht immer. Es kann auch sehr schön sein und so weiter. Und vielleicht hat die Stelle auch nicht verstanden, dass Radio sich ja immer schon verändert hat. Und es hat mit Mono begonnen und wir waren Kurzwelle, Mittelwelle, dann UKW, dann mit Internet, nur Internet, DAB, weiß ich nicht, Satellitenradio, was immer. Ja, das ist ja eigentlich das Schöne am Radio, dass es sich immer ändert. Mhm. Das haben die nicht verstanden, glaube ich.
1: Wenn du Mono erwähnst, ich habe übrigens eine wunderschöne Schallplatte mal gefunden im Brockenhaus mit einer Anleitung drauf drin. Also es war eine Anleitung, wie man Stereo hört, was das ganz Besondere dran ist. Also das sind immer wieder so Stationen natürlich und wir sind jetzt wieder an einem Punkt, wo sich Radio wahrscheinlich verändert. Wenn DAB, oder das ist ja schon dazugekommen, DAB Plus, aber in dieser Phase jetzt könnte es sein, dass sich das Radio auch wieder verändert oder UKW-Radio sich auch wieder verändert, weil dieses neue Medium dazugekommen ist. Aber vielleicht zuerst noch die Frage, worin siehst du die Besonderheiten von UKW als Medium?
2: Ach, das Besondere für mich am Radio, ich weiß, Radio ist viel mehr, nicht nur UKW, aber gerade an dem Massenmedium oder vielleicht jetzt ins Hintergrund getretene Massenmedium, ist eigentlich sein Überraschungselement. Ich finde, Radio ist immer so überraschend. Das klingt jetzt vielleicht ein bisschen seltsam, aber man dreht da und dann findet man was und vielleicht auch Dinge, die ich mir niemals, also aktiv anhören würde und die mir auch niemand reinpusht oder was immer, sondern das ist dann einfach da, ich komme zufällig vorbei und manchmal bleibe ich hängen. Und was ich auch extrem schön finde, ist, dass Radio, obwohl es ein sehr lautes Medium sein kann, ein sehr intimes Medium ist und auch ein Medium der Sprache. Nämlich auch über den Lautsprecher und nicht nur, ja, heute gibt es halt viel Podcast und so weiter und viel Kopfhörer hören, aber es hat so was ganz Intimes. Es flüstert einen so ins Ohr und dann bis ins Herz vielleicht.
1: Schön. Aber das war jetzt so zum Radio allgemein. Und zu UKW, was findest du?
2: Ich finde, das ist so besonders, weil man es relativ einfach machen kann. Man muss ja nicht so wie ein öffentlich-rechtlicher Sender, wo ich ja verortet bin, muss man nicht so eine große Anstalt aufbauen, sondern man kann es ihm relativ schnell und einfach machen. Und in Wirklichkeit, auch ist heute auch schon erwähnt worden, vorher, der Christoph Lindenmeier hat ja diesen Radiosender quasi erfunden oder so mobil gemacht, dass man halt wirklich nur eine Abspielstation und ein Mikrofon anhängt. Und dann kann man schon Radio machen. Und es kann jeder und jede machen. Das finde ich auch so schön. Es ist relativ ein einfacher Zugang. Deswegen funktionieren ja auch freie Radios gut, weil die Menschen können in ihrer Sprache einfach ins Studio gehen und ohne viele Vorkenntnisse kann ich Radio machen. Okay, das ist dann vielleicht nicht so advanced, wie es andere Leute machen, aber man kann das relativ schnell machen und vor allem auch der Zugang ist schnell zu UKW. Und man hat sein kleines Transistorradio, man hat eine Batterie, die hält ewig im Transistorradio. Ich brauche kein neues Gerät, das wahrscheinlich jetzt hat jeder von seiner Oma und ein Radio, ein Küchenradio, ein Monoradio. Ich brauche kein neues Gerät. Ich brauche kein teures DAB-Gerät, das 700 Sachen kann, sondern man kann diese Radios einfach einstecken und schauen, was man dann empfängt. Und ich glaube, das ist so die Kombination, dass es ein einfaches Medium sein kann.
1: Das Einfache, Unmittelbare, so das ist, ja, genau. Wurde heute ja auch schon erwähnt von Lukas Weiß und Lenz Eichenberger, die auch das sehr schätzen am Medium Radio und UKW im Speziellen natürlich, ja.
2: Und es ist so mobil.
1: Und eben mobil auch.
2: Also, ja, und das ändert sich aber auch, wenn man in der Mobilität ist, weil immer andere Sender reinkommen. Ohne dass ich aktiv was machen muss. Manchmal ist es natürlich auch schade, wenn man einen Sender verliert, wenn man sich bewegt, aber das gehört dazu, muss man sonst stehen bleiben.
1: Wenn neue Medien hinzukommen, verändert dies jeweils die Rolle des alten Mediums. So hat das Internet das Fernsehen verändert, das Fernsehen das Radio die Zeitung. Und ein besonders schönes Beispiel ist auch, wie die CD die Wahrnehmung der Schallplatte verändert hat. Und worin siehst du den Unterschied von UKW und DAB Plus? Und was denkst du, wie sich die Wahrnehmung von UKW verändern könnte, jetzt eben mit dieser Veränderung?
2: Also es wurde heute eh schon angesprochen, auch für die, die es nicht gehört haben. In Österreich ist DAB Plus nicht so eine große Sache. im Vergleich zu der Schweiz oder auch in Deutschland hat man das ja schon sehr früh auch versucht zu etablieren. Und ich kann mich erinnern, wir waren auf einem DAB Plus Workshop in Nürnberg, weil das damals aber in den 90er Jahren gerade, ich weiß nicht, geboomt hat. In Österreich war es dann so, dass der öffentlich-rechtliche Rundfunk, der ORF und auch Krone Hit, ein Privatradio, das größte Privatradio, kommerziell natürlich, die haben am Anfang bis 2008 an DAB Plus gearbeitet und dann hat der ORF und auch Krone Hit beschlossen, weil sie halt die größten UKW-Sender sind, dass sie da kein Geld mehr reinstecken. Und das wurde zwar weiterentwickelt oder auch weiter aufgebaut oder es gibt viele Sender, aber der ORF zum Beispiel ist erst letztes Jahr im November 2025 mit seinem Pop-Kanal Ö3 auf DAB Plus wird jetzt auch gesendet. Und im Süden von Österreich, die nutzen Radio Südtirol. Aber bei uns DAB Plus, ich glaube, das ist halt auch wirklich, was ich auch vorher erwähnt habe, nicht so einfach zugänglich, weil es eben diese neuen Geräte braucht. Ja, in jedem Auto ist jetzt wahrscheinlich auch sind die Autoradios DAB Plus fähig, aber die sind auch internetfähig. Also, und vielleicht ein Punkt noch, den ich schon auch wichtig finde, ist, dass natürlich mit DAB Plus kann ich die, wie auch schon erwähnt wurde heute, kann ich viel mehr Sender über eine Frequenz schicken und dann wird natürlich das UKW-Band frei. Und das UKW-Band ist ein sehr heiß umkämpftes wegen der Datentransfers. Weil alle unsere Mobiltelefone, unsere WLANs und so weiter, das ist alles auf den Radiofrequenzen. Und das ist eigentlich ein sehr wertvolles Frequenzband.
1: Ich möchte noch zurückkommen zum Ö1 Kunstrat.
2: Ja, warte, jetzt, Entschuldigung, das ist so, normalerweise moderiere ja ich und stelle die Fragen, das will ich, das muss vorsichtig sein, dass ich das nicht umdrehe. Aber eins würde ich noch gerne erwähnen, dass dadurch, dass die UKW-Bänder vielleicht ein bisschen frei werden, hat man auch schon noch die Hoffnung, auch für Künstler und Künstlerinnen, dass die das Band mehr verwenden können, also UKW. Und es ist auch leichter zugänglich, weil man ja auch schon öfters für Kunstprojekte angeboten bekommen hat, ach, verwendet doch die Mittelwelle. Aber die Mittelwelle braucht so viel Strom und hat ganz andere Grundvoraussetzungen. Das ist zwar ein relativ sehr leeres Band geworden, weil es auch so teuer ist zum Erhalten und so viel Strom braucht. Mhm. Also ich hoffe, dass dann, wenn falls doch noch mehr alles digital wird, dann es nicht so ist, dass die UKW-Frequenzen für die Künstler und Künstlerinnen ganz verloren gehen.
1: Ja gut, so wie es aussieht jetzt in der Schweiz, ist es eher umgekehrt, also dass da wirklich ein Freiraum entsteht und Nischen genutzt werden können. So, ja, dann möchte ich aber zum Ö1 Kunstradio kommen. Und zwar, das Ö1 Kunstradio wurde ja 1987 von Heidi Grundmann gegründet. Es gibt sie inzwischen leider nicht mehr. Es wurde weggespart.
2: Ja, unter dem Namen gibt es rationalisiert. Nicht mehr.
1: Nein. Eben, ja, du hast eine neue Sendezeit, aber es ist schon nicht mehr die gleiche Sendung mit den gleichen finanziellen Möglichkeiten.
2: Naja, also wir haben schon noch ein Budget. Das Budget vom Kunstradio war immer klein, dann war es ein bisschen größer, weil wir vom Hörspiel auch mal was bekommen haben. Das ist schon wieder verschwunden. Dazwischen hat es auch 2 Jahre lang Kunst zum Hören geheißen. Und jetzt heißt es eben Blaue Stunde, ist am Montag um 21 Uhr. Und wir haben ein Produktionsbudget, klein, auch für Österreich klein. Und auch die Produktionsmöglichkeiten. Also wir können live senden, wir können produzieren im Studio mit den Tonmeistern.
1: Ja, aber was ich eigentlich vor allem fragen wollte ist, das wurde 1987 von Heidi Grundmann gegründet und das Radio war ja damals kein neues Medium mehr. Warum wurde dieses Format genau dann gegründet? Gibt es da irgendwelche...
2: Die Heidi Grundmann ist eigentlich eine Kulturjournalistin, war auch eine Radiosprecherin im deutschen Service der BBC. Mhm. Sie hat sich immer für bildende Kunst interessiert und auch für Telekommunikationskunst, wie das so schön hieß, und hat im Radio vorgeschlagen, dass sie über bildende Kunst berichtet. Und das hat sie dann auch gemacht in einer Sendung, die hieß Kunst heute. Und warum es wahrscheinlich zu dem Zeitpunkt zum Kunstradio kam, war, dass Künstler und Künstlerinnen aus aller Welt der Heidi Grundmann Audiokassetten mit Stücken überreicht haben, als sozusagen Sound, als Material der bildenden Kunst. Und die Heidi hat dann eine Rubrik eingerichtet, die hieß Kunst zum Hören in der Sendung Kunst heute. Mhm. Und sie hat auch auf ihren Reisen in Kanada einen Künstler kennengelernt, der heißt Hank Bull. Und das war der erste Künstler, der sich als Radiokünstler bei ihr vorgestellt hat. Und ich glaube, aus all diesen Dingen hat sie gesehen, dass es eine Tendenz gibt, auch weil es dann tragbare Aufnahmegeräte gab, also die kleine Bandmaschine, die Nagra, und dass man dann eben anfangen konnte, wirklich auch Stücke zu entwickeln. Und aus dem heraus ist das gekommen. Und das und die Grundidee war schon auch vom Kunstradio, dass man im öffentlich-rechtlichen Radio, und in Österreich gab es ja bis 1998 kein anderes Radio und auch kein Fernsehen natürlich, dass man den Künstlern und Künstlerinnen den Zugang zur Infrastruktur auch gibt. Mhm. Und dass sie natürlich Radio ganz anders machen, als Radiomenschen das normalerweise tun oder Nachrichtenmenschen. Mhm.
1: Das war also für die Künstlerinnen und Künstler eine ganz andere Situation in Österreich als in der Schweiz. Also hier sind ja die freien Radios schon relativ früh entstanden und schon früh in den 80er Jahren. Und Radio Lora speziell hat sich ja, ich würde mal sagen, so richtig auch als Biotop für Radiokunst entwickelt. Also da wurde dann das Programmfenster SO21 Kunstradio gegründet. Das Tolle an den freien Radios ist ja, dass man einfach mal experimentieren kann. Also das ist dann schon anders als an einem öffentlich-rechtlichen Radio, wo dann doch ein Ergebnis dann wahrscheinlich da sein muss am Schluss. Oder wie offen war dann das Kunstradio?
2: Naja, also es muss schon was über den Sender gehen, weil sonst ist es halt, kommt der Notsender und spielt Mozart und Beethoven, das will man ja dann auch nicht. Und das spielt eh oft genug. Und es kommt, glaube ich, aber auch aus der Idee, weil die Heidi eben so viele Radiokünstlerinnen in Kanada kennengelernt hat, weil Kanada hat ja auch eine sehr lange Tradition an freien Radios und Universitätsradios und so weiter. Und dort waren auch viele Künstler und Künstlerinnen, die einfach Radio gemacht haben. Die haben die Stationen geleitet, die haben Sendungen gemacht und im Kunstradio selber haben wir auch sehr viele Live-Projekte und Live-Sendungen gemacht, machen wir auch teilweise noch immer, weil ich liebe Live-Radio. Und man kann das dann auch nicht so, man kann ja dann die Künstler und Künstlerinnen auch nicht

0: neuen Mediums, World Wide Web, verwendet. Eben Tag und Nacht konnte man senden, streamen, was immer. Und im Radio haben wir dann immer so ein Fenster gehabt. Und wir haben versucht, das so lange es möglich zu machen und auch keine Nachrichten dazwischen, dass man eben so einen Flow generiert. Weil oft ist ja im Radio, sowohl im Freien als auch im Öffentlich-Rechtlichen, ist es ja oft so, das sind ganz bestimmte Zeitfenster, tak, tak, tak, tak, tak, wie die Uhr. Und dann, unsere Sendezeit ist jetzt 53 Minuten und 55 Sekunden aus. Und das ist wirklich auf die Sekunde getaktet. Ja?
1: Aber eben in Österreich, da gab es ja keine, also lange Zeit keine freien Radios bis 1998. Aber Piratenradios gab es ja. Gab es da Verbindungen zum Ö1 Kunstradio oder?
0: Ja, weil da waren auch viele Künstler und Künstlerinnen beteiligt, sowohl in Graz als auch in Wien und so weiter. Und da gab es eine Gruppe rund um den Armin Medosch, die ist Radio Subcom oder auch Rams Radio, um Alf Altendorf, Margarete Jahrmann und Isabella Rosenberger, alles Künstler und Künstlerinnen. Und da gab es viel Kommunikation und auch Verbindungen. Und Radio Subcom hat auch Beiträge für Kunstradio gemacht. Also da gab es immer eine Verbindung, weil ja auch die Heidi Grundmann immer einen sehr engen Kontakt zu den Künstlern und Künstlerinnen gepflegt hat. Und ihr Mann war ja auch ein sogenannter Telekommunikationskunstpionier. Und da gab es halt auch eine private Verbindung. Und die Szene in Wien war nicht so groß. Und man muss auch dazu sagen, weil das heute auch erwähnt wird, trotzdem Radio Agora war der Anstoß dafür, dass überhaupt als freies Radio dann natürlich auch kommerzielles Radio, also neben dem öffentlich-rechtlichen Rundfunkmonopol gab. Weil die haben schon 89, glaube ich, 1989 eine Frequenz angesucht, wohl wissend, dass das nicht funktionieren wird, weil das im Rundfunkgesetz Österreichs nicht vorgesehen war. Das wurde abgelehnt und mit dieser Ablehnung sind sie zur Europäischen Kommission für Menschenrechte gegangen, weil Radio Agora ist im Süden von Österreich, da ist auch Kärnten und da gibt es auch eine slowenische Volksgruppe und ist an der Grenze zu Slowenien. Und basierend auf diesem Volksgruppenpunkt haben sie das zur Menschenrechtskommission getragen und Jahre später, also die haben dann entschieden, dass das nicht geht. Und dann musste der österreichische Verfassungsgerichtshof und so weiter, ist darauf eingestiegen und hat dann irgendwann den Auftrag gegeben an die Regierung, dass sie das Rundfunkgesetz ändern und öffnen müssen. Und das hat dann noch ein paar Jahre gedauert.
1: Das war ja eben der ganz große Erfolg von Christoph Lindenmeier, der da federführend war. Also der hat von Zürich aus international Medienpolitik gemacht und ich glaube, das ist so sein größter Erfolg, da, ja, und, was da in Österreich passiert. Und, natürlich und auch das, hier in der Schweiz, aber.
0: Und man muss auch sagen, dass es natürlich auch so war, dass aufgrund der geografischen Lage von Kärnten, Radio Agora war nie ein Piratensender, sondern die haben aus Italien gesendet, weil in Italien gab es schon privat, also freie Radios. Also das war halt ein geografischer Vorteil.
1: Eigentlich ein ähnliches Modell wie von Schawinski mit Radio 24.
0: Ja, ja. Und es gab natürlich immer Verbindungen auch zu Künstlern und Künstlerinnen, die das Medium genutzt haben. Und die hatten dann auch schon viel Erfahrung, weil sie eben auch Piratensendungen gemacht haben und weil sie unabhängig sein wollten. Und halt ein Medium nutzen ist natürlich auch eine Herausforderung und man kann das ja auch ganz anders nutzen. Am Anfang, wie Kunstradio dann entstanden ist und Künstler und Künstlerinnen in das Studio auch gekommen sind und mit unseren Tonmeistern, so nennen wir unsere Toningenieure und Ingenieurinnen, gearbeitet haben, die haben gesagt, da gibt es kein einziges Kabel. Natürlich schön. Und es war auch im Unterschied zum Hörspiel so, dass beim Kunstradio eben keine Regie, kein Redakteur, keine Redakteurin mit den Künstlerinnen ins Studio gegangen ist, sondern die Künstler und Künstlerinnen, das ist auch heute noch so, ins Studio mit den Tonmeistern und Meisterinnen. Das geht manchmal super und manchmal vielleicht nicht ganz so gut, aber es kommen immer tolle Sachen raus.
1: Eine größere Veränderung hat es in der Radiokunst ja gegeben mit mit dem digitalen Schneiden am Computer. Also

0: Als ich angefangen habe, da haben wir noch mit den Bandmaschinen Radio gemacht. Das habe ich immer total geliebt. Ich war da ganz schnell. Wie siehst du denn, es gibt einen Unterschied zwischen Radiokunst vor dem digitalen Schneiden und danach. Wie würdest du das beschreiben, was sich da verändert hat?
1: Also einerseits war es wahrscheinlich so, dass es vielleicht ein bisschen, also vor dem Digitalen gab es auch viele Möglichkeiten, aber die Möglichkeiten waren nicht so unbegrenzt. Da musste man vielleicht sich vorher genauer überlegen, was mache ich, was will ich machen, wie viele Bänder kann ich mir leisten, weil die waren ja auch sehr teuer, das muss man auch sagen. Und da war es auch so, wenn ich jetzt an das Kunstradio denke und auch die Möglichkeiten, dass die Künstler und Künstlerinnen ins Studio gegangen sind, da waren die natürlich extrem glücklich, weil der Tonmeister oder die Tonmeisterin, das war halt eine andere Welt. Und es war auch schon viel früher, gab es ein digitales Studio, es gab gute Aufnahmemöglichkeiten, also Sprache aufzunehmen und Schnitt und alles. Und es war aber trotzdem irgendwie ein bisschen, wie soll man sagen, das war vielleicht nicht alles so präzise, aber es hat dann auch so einen Charme gehabt, weil es dann auch fertig, weil man nicht so viel Zeit hatte, es immer wieder nochmal anders zu machen. Und es hat sich insofern auch verändert, dass die Künstler und Künstlerinnen halt dann ab dem Moment, wo sie eben nicht mehr da den Zeitfenstern auch im Studio, weil das sind ja 8-Stunden-Tage plus eine halbe Stunde Mittagspause, weil das unterliegt natürlich dem Angestelltengesetz, dem Arbeitsgesetz, dem österreichischen. Das ist natürlich auch eine Limitierung im Studio, weil dann kann ich nicht einfach weitermachen, solange ich möchte, sondern, und das kann ich zu Hause natürlich schon. Und wir haben auch eine Zeit lang ja viel in 5.1 gesendet über den Fernsehsatelliten. Und da war eine Bewegung, dass dann die Künstler und Künstlerinnen wieder sehr gerne ins Studio zurückgekommen sind, weil das war zu Hause nicht so leicht möglich. Oder im Studio, also im Kunstatelier.
0: Uns vom Guerilla-Radio interessieren ja speziell die Veränderungen der Radiokunst durch die medialen Bedingungen, die sich verändern. Also eben zum Beispiel das digitale Schneiden hat sehr viel verändert natürlich. Aber was ja dann auch passiert ist, ist, dass zum Radio dann Internet, Instagram und andere Medien noch hinzugekommen sind. Wie hat die Radiokunst darauf reagiert?
1: Ja, das ist eben teilweise so, dass es dann mehrere Versionen gab. Also gerade bei Live-Sendungen haben manche Künstler und Künstlerinnen ganz andere Mixes gemacht fürs Radio als wie fürs Netz. Dann haben wir natürlich versucht, im Netz auch immer ein Bild zu haben, also eine Webcam, weil Bilder gehören zum Netz dazu, beim Radio nicht. Und was sich auch verändert hat, sind wirklich diese Zeitläufe. Also, und dass man sich natürlich viel leichter mit anderen vernetzen kann, weil so eine Radioleitung oder damals ISDN-Leitung aufzubauen zu einer anderen Station, das braucht eine ganz andere Infrastruktur. Und es hat sich dann ergeben, dass halt viel mehr Austausch einerseits im Vorfeld stattfindet, wo eben Sounds ausgetauscht werden übers Netz oder eben dann auch viel leichter man sich vernetzen kann über Audio-Streams oder auch über Trigger-Daten, also einfach, dass Daten ausgetauscht werden, MIDI-Daten. Und das hat sicher was verändert, weil auch der Zugang auch dazu ist viel, natürlich viel leichter, als wenn ich so eine Radioleitung aufbauen muss. Mhm. Und im öffentlich-rechtlichen Rundfunk sind die Leitungen in der Zwischenzeit auch Audio over IP. Mhm. Also das ändert sich also dann schon, weil es einfach viel mehr Zugang ist.
0: So vielleicht konkrete Beispiele auch von Radiokunst, die sich mit anderen Medien verbindet.
1: Naja, also ein großes Beispiel ist sicher, wir feiern jedes Jahr am 17. Dezember den Arts Birthday, den Geburtstag der Kunst. Der Geburtstag der Kunst ist jetzt schon, jetzt muss ich nachrechnen, 26, 1.063 Jahre alt. Stimmt das? Nein, 73, ja, warte. Doch 63, 1.063 Jahre alt, weil entstanden ist die Kunst 1963 war die Kunst bereits 1 Million Jahre alt, hat der französische Fluxuskünstler Robert Filliou herausgefunden. Wir haben dann auch herausgefunden, dass das zufällig auch sein eigener Geburtstag war. Und er hat aber eben dieses Konzept der Fête-Permanente und der immer Vernetzung gehabt. Und auch schon vor dem Internet wurde über Mailart und Fax und so weiter wurden Geschenke an die Kunst ausgetauscht. Also die Idee ist, dass die Kunst gefeiert wird, dass sie einen eigenen Feiertag bekommt und dass man sich austauscht. Und seit dem Internet wird halt das sehr vernetzt gefeiert. Und da kommen auch immer ganz unterschiedliche Methoden zusammen. Und wir, also das Kunstradio, wir feiern das seit 1999. Und vor allem gemeinsam, also aus einem Knotenpunkt und auch mit der EBU als Akustikergruppe der Europäischen Rundfunkunion. Die Schweiz feiert da auch mit, in Lausanne, also der Schweizer Rundfunk. Und in Kanada gibt es ArtsBirthday.net. Da kann man auch seine Geburtstagspartys eintragen und sich wirklich vernetzen. Und da gibt es auch einen Mixer, wo man alles zusammenmischen kann und jeder, der teilnimmt, kann das auch verwenden. Weil es ist die Idee, dass man sich austauscht und das funktioniert natürlich seit man da sich so gut austauschen kann, sind das viel größere Netzwerke als vor dem Internet.
0: Also dass es vor allem auch Netzwerke sind, die entstehen und nicht mehr einzelne Produktionen wie sie so im Hörspielbereich entstanden sind und dann wahrscheinlich auch so ein bisschen weiterentwickelt
1: ja,
0: wurden.
1: Ja, beides. So. Und man hat natürlich auch angefangen, teilweise dann, wenn man bestimmte Sounds hat, eben aufzufordern, oder es gibt ganz viel diese Open Calls, dass eben das, also dass man da auch Ideen sich holt und halt verschiedene Medien, wie man sie braucht, miteinander vernetzt. Oder eben, was ich vorher erwähnt habe, dieser Zeitfaktor vom Radio, also dem linearen Radio, das ist ja eben, da habe ich halt nur meinen einen Sender, meine 24 Stunden und im Internet kann ich auch 17 Audio-Streams gleichzeitig machen und kann das nicht nur eine Stunde machen, sondern solange ich will. Ich meine, wenn ich einen ganzen Radiosender habe, habe ich auch 24/7, kein Problem. Aber also es gibt schon Möglichkeiten, wo sich das erweitert und auch ergänzt. Jetzt sind 30 Minuten.
0: Ja, wir sind fast am Ende. Danke für den Hinweis. Aber ich habe da eine wunderbare analoge Uhr.
1: Ja, siehst du, ich habe den digitalen
0: die
1: Wecker.
0: Die nicht tönt, aber gut, ich könnte sie auch tönend machen natürlich. Das ist ein Wecker. Ja, wir sind am Ende angelangt. Ich möchte dir ganz herzlich nochmals danken für das Gespräch und das Kommen und ja, hoffentlich bis zu einem nächsten Mal.
1: Ja, das hoffe ich auch. Und muss auch sagen, ich habe bis jetzt das sehr genossen, das Programm, und freue mich schon auf den restlichen Abend.
0: Wunderbar. 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Ich gebe weiter an das Radiorauschen von Blablabur.

schön speichert sich. Super. 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

Wir sind hier auf Radio Lora 97,5 MHz. Direkt und live aus der Roten Fabrik Zürich mit dem Guerilla-Radio-Studio von Blablabur. Es geht weiter um 21 Uhr mit der Performance von Jörg Köppel. Bleibt am Draht.

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0: 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Wir übertragen hier aus dem Clubraum der Roten Fabrik mit unserem Guerilla-Radio. Es gibt die neue Performance, die gleich startet, von Jörg Köppel. Jörg ist langjähriges Mitglied des SO21 Kunstradios und ist nicht wegzudenken hier in Zürich. Es knacken hier alle mit Chips, aber ich sage jetzt trotzdem, er bewegt sich zwischen Singer-Songwriting, zwischen Punk-Radio, zwischen bildender Kunst und auch zwischen Kunst, Denken über Kunst oder zwischen Kunsttheorie. Jörg ist hier nicht wegzudenken aus Zürich und wir begrüßen ihn sehr mit seiner Performance. Er ist da sehr reduziert zu Wege. Er hat ein Rohr und ein, wenn ich jetzt das mir anschaue, und ein Megafon und ein Mikrofon. Und es geht um Delays oder um Dinge, die zwischen diesem Rohr, diesem Megafon und dem Mikrofon passieren. Ich übergebe das Wort an Jörg Köppel mit vielem Dank.
1: Ja, ich danke auch. Ich freue mich sehr über die Einladung. Und ja, ich bin wirklich auch ein wirklich treuer Lora-Fan. Und ich habe mir was ausgedacht, ein kleines Musiktheater vielleicht. Dieses Rohr, ich muss ins Mikrofon sprechen, das hört man am Radio auch nicht. Dieses Rohr, das ist sozusagen die Trägerfrequenz oder auch die Frequenzmodulation. Und dieses Megafon, das steht jetzt so ein bisschen für Radio Lora. Und was wir darauf hören, ausschnittweise und manchmal auch ein bisschen beschleunigt, weil es so träge war. Die erste Sendung von Radio Lora 1983, Ausschnitte. Genau. Und meine Rolle in diesem kleinen Musiktheater ist das bin ich auch, ich bin, und das sind wir alle, ein kleiner Teil des kulturellen Gedächtnisses.

wissen schon alle, was das ist. 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Hey, jetzt nicht etwas sagen. 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

0: 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Sie haben gehört eine Performance von Jörg Köppel. Wir sind hier im Radiostudio in der Roten Fabrik und werden live übertragen nach Radio Lora 97,5 Megahertz. Wir danken Ihnen sehr fürs Zuhören. Jörg Köppel, der sich leichtfüßig zwischen bildender Kunst, Musiktheater, Singer-Songwriting, Klangkunst und Kunsttheorie bewegt. Wir danken für den Beitrag und jetzt geht's weiter.
1: Ja, bei uns im Guerilla-Radio-Studio ist Anja Mauruschat. Anja Mauruschat ist Medienwissenschaftlerin für Ästhetik, Ökologie, Theorie und Kultur. Sie ist Fellow am Sound Study Lab an der Universität Kopenhagen und war Assistentin des Präsidenten der Deutschen Gesellschaft für Ästhetik DGE. Anja Mauruschat promoviert gerade zum Thema Radiophonie, Störung und Erkenntnis zu einer radiophonen Störungsästhetik an der Universität Basel. Passender könnte es ja nicht sein für unsere Veranstaltung. Und sie war Mitglied des Promotionsprogramms Epistemologien ästhetischer Praktiken an der ZHDK. Anja Mauruschat lebt in Dänemark und es freut uns natürlich sehr, dass du den weiten Weg mit Fähre und Zug hierher genommen hast. Ganz herzlich willkommen, Anja.
2: Ganz, ganz herzlichen Dank für die Einladung. Ich freue mich sehr.
1: Ja, als Fachperson für Ästhetik möchte ich dich zuerst fragen, wie unterscheiden sich die beiden Medien UKW und DAB Plus ästhetisch?
2: Also vielleicht muss man erst mal kurz klären, was ich unter Ästhetik verstehe. Ich verstehe darunter nicht nur die Theorie der Kunst oder der Künste, sondern vor allen Dingen auch die Lehre der Wahrnehmung. Und insofern ist es für mich vor allen Dingen eine Hörerfahrung, und da haben wir ja heute schon mehrfach drüber gesprochen, dass es einfach ein bisschen anders klingt, wenn man es hört. Also du hörst, wenn du UKW hörst, automatisch das Trägermedium noch mit, vor allen Dingen das Rauschen, was wir ja gehört haben, was vor allen Dingen aus den Geräten kommt, gar nicht von UKW selber, sondern von den Empfangsgeräten. Und dadurch hast du ein ganz anderes Hörerlebnis, was Materialität, was Widerständigkeit auch zum Klingen bringt. Also wir hören das Gerät, wir hören aber auch alle anderen Dinge, die sich im Raum bewegen. Wir hören Störungen, wenn wir im Auto unterwegs sind und durch einen Tunnel fahren oder so. Also wir hören immer das Physische mit, und das wird halt bei DAB Plus zum Verschwinden gebracht. Das Spannende, was ich wirklich so auch nicht wusste, was Lenz Eichenberger ja gesagt hat, dass DAB eigentlich sogar mehr rauscht, aber es wird so gut digital kaschiert und verdeckt und unterdrückt, dass wir es gar nicht mehr wahrnehmen und es für uns wie eine CD klingt oder relativ ja neutral.
1: Ja, du hast Lenz Eichenberger erwähnt, der Radiotechniker, der vorher da im Gespräch war. Von ihm haben wir erfahren, dass das Rauschen von UKW einen physikalischen Ursprung hat, vor allem in den Endgeräten, aber nicht nur, habe ich dann herausgefunden. Es gibt noch andere Ursprünge oder Ursachen. Du hattest im Vorgespräch gesagt, dass in der Radiokunst Physik, Ethik und Ästhetik nicht zu trennen seien. Wie müssen wir uns den Zusammenhang von Physik, Ethik und Ästhetik vorstellen?
2: Also ich glaube, das ist ein sehr, sehr grundlegender Zusammenhang, und ich folge da nicht nur dem Medienphilosophen Dieter Mersch, sondern man kann auch, wenn man in der Geschichte der Ästhetik der Kunst zurückgeht,

0: hat ja Sokrates diese berühmte Formel für Kunst geprägt, sie sei die Einheit des Wahren, Schönen und Guten. Und wenn man es in Fremdworte übersetzt, dann ist es eigentlich das Wahre, ist die Physik, also die Fakten, die Tatsachen. Das Schöne ist das, was man unter Ästhetik auch bezeichnet, also die Lehre von den Künsten. Und das Gute ist halt die Ethik, die Frage nach den Werten. Und insofern ist dieses Wissen darum, dass da ein Zusammenhang besteht zwischen diesen drei Aspekten, uralt, aber der ist halt immer mehr so in die Vergessenheit geraten. Und stattdessen haben wir halt der westlichen Wissenschaftsgeschichte der letzten 100 Jahre so einen Aufstieg der Rationalität der Wissenschaft gehabt und auch ja vor allen Dingen der Physik natürlich mit den ganzen Erfindungen. Und die Frage, wie sehr das mit Ethik und Ästhetik zusammenhängt, wie wir nämlich diese Physik, diese Erfindungen, diese Technologien in unseren Gesellschaften verankern und was wir damit machen, ist dabei zum Teil auf eine problematische Weise, wie ich finde, aus dem Blick geraten. Und deswegen ja, finde ich es sehr wichtig, daran zu erinnern, dass es immer eine Frage ist der Werte, die wir haben, wenn wir Technologien wozu in eine Gesellschaft integrieren und wozu nutzen. Und was dadurch wahrnehmbar wird, was wir erlauben, dass es wahrgenommen wird oder was auch unterdrückt wird, dass es wahrgenommen wird. Und das sind, finde ich, grundlegende Haltungen, um die es dabei geht und die nicht voneinander zu trennen sind.
1: Das ist ein ganz brisantes Thema, gerade auch heute bei diesen technischen Umbrüchen, die wir gerade auch
0: Genau.
1: erleben,
0: Ja.
1: natürlich. Worin siehst du die politische Dimension beim Wechsel von UKW auf DAB Plus? Da denkt man jetzt vielleicht nicht gerade an Ethik, nicht wie bei KI oder so, aber gibt es da auch so eine Dimension?
0: Also, ich glaube schon, aber nicht. Das muss man sich sehr differenziert, glaube ich, angucken, weil es klar hat DAB erstmal wie jeder auch Technologie, die bessere Möglichkeiten des Hörens in Hörgeräten oder so ermöglicht, auch gute Seiten. Und die eine gute Seite, über die wir ja heute schon mehrfach gesprochen haben, ist, dass sie viel mehr Programme abdeckt und dadurch potenziell viel mehr Leute gehört werden können und senden können. Und das ist natürlich erstmal super. Und auch das mit dem weniger Rauschen ist ja relativ, wie wir gehört haben. Und das gefällt mir so gut, weil es einen berühmten Theoretiker gibt, der Michel Serres heißt. Der hat ein Buch geschrieben, das heißt Le Parasite von 1980. Und da hat er herausgearbeitet, was die Störung für ein relativer Begriff ist. Also es ist gar nicht möglich, sie immer zu unterdrücken, weil sie, also man kann sie nicht eliminieren, wie es ursprünglich mal das Ziel von Informationstechnikern, Ingenieuren, wie Claude Shannon oder Abraham Moles, Franzose, sondern sie bleibt immer bestehen in irgendeiner Form. Und sie ist halt auch vorhanden in der DAB-Technik, wir hören sie da nicht, aber sie taucht, glaube ich, an anderen Orten dann wieder auf, vielleicht zum Beispiel in der Kunst, wie wir hier heute hören. Und zu deiner Frage nach der politischen Dimension. Es gab vor 20 Jahren mal eine Bewegung in München, wo ich damals gelebt habe. Beim Bayerischen Rundfunk war ich da, bei dem Sender Zündfunk, das so ein Jugendprogramm, das sehr populär war. Und das sollte von UKW verschwinden und sollte dann auf DAB ausgelagert werden. Und das hat einen massiven Proteststurm damals ausgelöst, weil es vor allen Dingen darum gab, wird die Jugend von der Frequenz verdrängt, wird die ins Off verdrängt und müssen sie sich neue Geräte zulegen, um das hören zu können. Und letztlich wurde der Zündfunk dann auch erhalten. Und ich glaube, dass das, was ich vielleicht aus einer bestimmten Perspektive sagen könnte, was man diskutieren müsste, ist die Frage, welche Fortschrittsideologie eigentlich hinter DAB steht. Also es hat positive Seiten, hier in der Schweiz macht es total Sinn mit den Bergen und so, aber andererseits haben wir gehört, in Österreich ist es gar kein Thema. Und Das finde ich, die haben ja auch Berge, also insofern ist das irgendwie ziemlich spannend. Und ob es nicht eigentlich darum geht, ja, wie wir gehört haben, SRG will Geld sparen, also es geht darum, Geld zu sparen, und es geht darum, einen neuen Markt anzukurbeln, neue Geräte zu verkaufen. Und diese Fortschrittsideologie, die da vielleicht auch hintersteht, die sehe ich in einem größeren Zusammenhang als hochproblematisch an, weil die hat, glaube ich, auch sehr viel mit dem, was du ja zum Beispiel schon angedeutet hast, mit KI oder überhaupt mit einer Technikgläubigkeit zu tun, die ja, die Störgeräusche des Radios konterkarieren.
1: Ja, kommen wir nochmals zurück zum Lärm, zum Rauschen, zum Lärm. Du hast dich intensiv mit der Gesellschaftstheorie zum Lärm des Wirtschaftswissenschaftlers und Kulturphilosophen Jacques Attali auseinandergesetzt. Er beschreibt eine Geschichte des Umgangs mit Lärm in vier Epochen. Was erzählt er in dieser Geschichte über die Gesellschaft und den Lärm?
0: Attalis Buch ist total spannend, sein Essay über die politische Ökonomie der Musik. Und daran denkt man ja, hat man lange Zeit nicht gedacht, wo da der Zusammenhang zur politischen Ökonomie und dieser Kunstform besteht. Es ist 77 erschienen, also aus einem ganz bestimmten Zeitgeist heraus. Das war die Zeit der Kybernetik, als die ersten Computer aufkamen. Es war auch die Zeit, wo der Kommunismus sich irgendwie neu erfinden musste oder der Sozialismus. Und er hat versucht, das so zusammenzudenken und hat eine Theorie entwickelt, wo er den Lärm in Anlehnung an ein berühmtes Buch von René Girard als den Sündenbock in gewisser Weise versteht, der geopfert wird am Anfang jeder archaischen Gesellschaft, weil der Lärm verkörpert von ihm den Naturzustand, also die Gewalt aller gegen alle, aber natürlich auch eine gewisse Form von Freiheit. Aber es ist ein sehr archaischer, gefährlicher Zustand. Und um eine Kultur zu errichten, ist es wichtig, diesen Zustand zu überwinden. Und deswegen wird in archaischen Gesellschaften nach Girard immer ein Lynchmord, einem Sündenbock, begangen. Und Attali hat das auf die Musik übertragen und hat gesagt, dass der Lärm geopfert wurde, um die Gesellschaft zu bändigen. Im Mittelalter siedelt er das an. Und dass er dann von einem kulturellen Ritual verdeckt wird, nämlich der Musik. Dass die abendländische Kultur also eigentlich auf dem Lynchmord des Lärms basiert. Und die Musik, die dann sich über die Jahrhunderte entwickelt hat, ist das, was eine Gesellschaft die Illusion von Ordnung, von Harmonie gibt. Aber auch natürlich die Kontrolle durch die herrschende Klasse und der Verlust der Freiheit, der damit einhergeht. Und diese Entwicklung der Musik hat er halt über vier Epochen aufgeteilt. Und die erste Epoche nennt er das Opfer, also die Zeit des Mittelalters, als der Lärm geopfert wird. Dann die zweite Epoche ist die Zeit des Bürgertums. Da spricht er von Repräsentation, also wo die Musik zur Ware wird und die Harmonie eben genau im Kammerkonzert diese Ordnung suggeriert, wo das Publikum in der Stille lauscht. Die dritte Epoche nennt er die Epoche des Wiederholens, und das ist die Epoche der Massenkultur, der Musikindustrie, der Hitparaden, der Radios, wo also alles immer wieder in Endlosschleife wiederholt wird. Und die vierte Epoche nennt er die Zeit des Komponierens, und das ist für ihn die Zukunft ab 1977. Und da sieht er ja schon im Sinne auch dieses marxistischen Gesellschaftsideals, wo sich Arbeit und Freizeit versöhnen, hat er eine Vision einer neuen Art von Musik, in der Lärm und Musik versöhnt werden und dadurch halt Harmonie und Freiheit gleichzeitig existieren können. Und ja, das ist so, eigentlich soll das unsere Gegenwart sein.
1: Also Lärm in der Musik wurde ja vom Futurismus sehr thematisiert und ja, gibt es da dann einen Zusammenhang? Also Gewalt war ja auch ein Thema im Futurismus, ja. Auch faschistische Gewalt. Wie würdest du den Futurismus in diese Theorie einordnen?
0: Also ich würde erstmal glaube ich, das, was, glaube ich, was ich spannend finde am futuristischen, also von dem italienischen Futurismus sprechen wir ja hier. Und da gab es dann Entwicklungen hin zum Faschismus. Allerdings muss man sagen, dass die Person, die ja die Kunst der Geräusche, also L'Arte dei Rumori, begründet hat, war Luigi Russolo. Und der war am wenigsten faschistisch, sondern der war eher so spirituell, mystizistisch unterwegs und ist diesen Weg nicht gegangen. Aber die Feier des Lärms, den wir sowohl im Faschismus, also im italienischen Futurismus und im Faschismus beobachten können, als auch interessanterweise im postrevolutionären Russland, auf eine ganz andere Art und Weise. Aber es geht in beiden Fällen um eine Feier der Maschine und des Fortschritts. Also es wurden damals diese neuen Errungenschaften, das Automobil wurde bedichtet von Marinetti, sei das größte Kunstwerk überhaupt, und also auch verglichen mit der Aphrodite oder so. Und in Russland, im postrevolutionären frühen Sowjetrussland, gab es die Dampfpfeifen-Sinfonie oder die Sinfonie der Sirenen, die Arseni Avramov aufgeführt hat, der sehr stark mit Alexei Gastjew zusammengearbeitet hat, der wiederum so ein Konzert hatte, dass es darum geht, den Mensch selber zur Maschine zu machen, um halt den Kapitalismus zu besiegen. Und da ging es um Maschinenfeier eigentlich durch Lärm.
1: Aber ist heute nicht die kleine, geräuschlose digitale Welt viel bedrohlicher?
0: Ja, und das finde ich total spannend.
1: Das verpackte DAB Plus.
0: Das würde ich jetzt mal versuchen, anders zu beantworten, weil ich stimme dir dazu, dass ich halt, also dass es das Gefährliche ist oder dass heute die Maschine nicht mehr mit Lärm unbedingt gefeiert wird in der Form, weil wir halt heute den digitalen Kapitalismus haben, der eben nicht so lautstark ist wie die Dampflok oder die Fabrik. Wir sitzen ja hier in einer alten Fabrik, aber im postindustriellen Zeitalter. Und ich würde sagen, heute geht die Macht vor allen Dingen vom Silicon Valley aus. Und was man mit dem Silicon Valley in Verbindung bringen. Es haben zum Beispiel eine französische Theoriegruppe Tikkun gemacht. Die sprechen von der kybernetischen Hypothese, also dass mit der Erfindung des Computers die Vorstellung entstanden ist, dass man Order from Noise, wie es von Förster genannt hat, dazu dient, ein System zum Perfektionieren, indem man immer versucht, dieses Noise zu produktiv zu wenden, aber damit auch zum Verschwinden zu bringen. Und das ist die Basis, auf der unsere ganze Computergesellschaft funktioniert. Also es ist dieses Order from Noise.
1: Könnte der Lärm denn heute sogar vielleicht wieder ein widerständiges Potenzial beinhalten?
0: Ja, ich glaube, klar, das wird er immer behalten. Also war ja auch diese Vorstellung von Freiheit, die damit einhergeht. Aber ich glaube, was der Lärm auch vor allen Dingen macht, ist, dass er uns in unsere Körper zurückbringt. Also es ist eine physische Erfahrung. Und deswegen sind vielleicht Techno-Raves auch nicht nur sowas wie ein Eintunen auf die Maschine, sondern vor allen Dingen auch in einem Maschinenzeitalter sich seines eigenen menschlichen Körpers zu vergewissern. Und zum Thema Kritik oder so finde ich gerade ganz aktuell dieses Beispiel von Pussy Riot auf der Biennale in Venedig ganz spannend, die halt eine ja, lautstarke Noise-Performance vom russischen Pavillon gemacht haben, um dagegen zu protestieren, dass Russland mit EU-Geldern eingeladen und finanziert wird, obwohl sie Krieg gegen die Ukraine führen.
1: Ein Thema ist in diesem Zusammenhang natürlich auch die Stille. John Cage hat sich mit dem Radio als Musikinstrument auseinandergesetzt, mit diesem plappernden und rauschenden Band ohne Ende. Aber er hatte auch eine Sehnsucht nach Stille. Damit setzt er zwei Extrempunkte. Wie würdest du seine Musik mit Radio und seinen Umgang mit Stille mit Attalis Gesellschaftstheorie zum Lärm in Verbindung bringen?
0: Also was interessant ist, ist, dass Attali erwähnt ihn in seinem Buch auch, aber er nennt ihn auch in einem Atemzug mit den Rolling Stones und sagt, dass sowohl John Cage als auch Rolling Stones aus seiner politisch-ökonomischen Perspektive Liquidatoren der dritten Phase sind, also dieses Wiederholungszeitalters. Und das eine ist, dass die Stones mit dem Song »I can't get no satisfaction« thematisieren die Konsumgesellschaft, dieses Begehren, das nie gestillt wird, weil wir permanent konsumieren und gleichzeitig das Lied dabei aber in eine Ware überführen. Also die sind das eine Beispiel und dem stellt er John Cage gegenüber, der das radikal zum Beispiel durch sein Stück 433, was ja eine Inszenierung von Stille in einem Konzertsaal ist, wo der Pianist eben nichts spielt und die Leute 4 Minuten und 33 Sekunden zuhören, dem stellt er das entgegen und sagt, der liquidiert damit auch dieses Massenkulturzeitalter. Aber ich glaube, dass Cage nicht nur ein Vertreter dieser Schwellenepoche ist, wo es darum ging, erstmal was Altes zu beenden, sondern er hat ja dann ein ganz berühmtes Radiostück gemacht, Roratorio, was ja ein Oratorium auf Finnegan's Wake ist, was aus unzähligen Geräuschen besteht, also ein Oratorium aus Geräuschen aus der ganzen Welt aufgenommen. Und da ist er, finde ich, schon dann Vertreter dieser vierten Epoche, wo Noise oder Geräusche und Musik gleichberechtigt behandelt werden, um neue Art von Musik und auch Weltverhältnis ästhetisch erfahrbar zu machen.
1: Schon früh haben sich KomponistInnen mit dem Medium Radio auseinandergesetzt. Welche Strategien haben diese im Umgang mit dem Medium Radio entwickelt?
0: Also einerseits ist Kunst natürlich immer so individuell wie jeder Künstler, jede Künstlerin und ihr Werk. Und Nathalie Singer von der Bauhaus-Uni in Weimar, wo sie den Lehrstuhl für experimentelles Radio hat, hat mal gesagt, sie glaubt, dass Komponisten immer zum Radio gegangen sind oder Komponistinnen, wenn sie die Massen erreichen wollten, wenn sie eine Botschaft hatten und sich sozialpolitisch engagieren wollten. Das kann man auch diskutieren, aber ich glaube schon, dass es eben nicht nur eine technische Entscheidung ist, sondern auch eine ethische und ästhetische. Und man kann vielleicht, würde ich vorschlagen, sowas wie grob 4 Strategien feststellen. Die erste Strategie ist, dass man das Radio als ein demokratisches Verbreitungsmedium erstmal verstanden hat und das demokratische Potenzial erforscht hat. Also hier wären zum Beispiel Paul Hindemith und Kurt Weill zu nennen, die ja zusammen mit Bertolt Brecht 1929 den Lindbergh-Flug gemacht haben, was so eine experimentelle Radiooper war, wo man eben genau diesen Gedanken, dass das Radio nicht nur ein Distributionsapparat, sondern auch ein Kommunikationsapparat sein soll, auf die Bühne gebracht hat. Das wäre so diese demokratische Vorstellung. Die zweite Strategie, würde ich sagen, ist, dass das Radio und sein Studio selber zu kompositorischen Werkzeugen werden. Also hier ist natürlich vor allen Dingen Pierre Schaeffer vom französischen Rundfunk, der die Musik konkret erfunden hat, zu nennen, aber auch John Cage, der mit Radiogeräten Imaginary Landscape No. 4 1951 aufgeführt hat, wo 12 Apparate auf der Bühne standen und abgespielt worden sind. Karl-Heinz Stockhausen hat Radiotechnologie verwendet für seine Musik. Maurizio Kagel, Luc Ferrari, Heiner Goebbels wären auch andere Beispiele. Die dritte Strategie wäre dann ein Radio, das den gesellschaftlichen und den medialen Raum reflektiert. Und Gregory Whitehead hat das mal Radio Art as Radio Criticism genannt, also auch ein selbstreflexiver Gesus eigentlich. Da wird das Radio hinterfragt in unterschiedlichster Weise. Es wird technologisch erforscht, zum Beispiel von, also die technologischen materiellen Grundlagen von Christina Kubisch und Joyce Hinterding. Aber auch eine Radiokunst, die sich als eine Forschung zum Thema Sprache und Noise versteht. Und da muss man natürlich dann an Blablabor denken und euch. Also euch würde ich auch in dieser dritten Strategie Radio als gesellschaftlicher und medialer Experimentalraum verstehen. Und die vierte Strategie wäre Radio als Live-Ereignis und partizipativer Raum, also ein Raum der Versammlung und des Sendens in Echtzeit, wie es ja auch das Kunstradio bei Ö1 oft gemacht hat und wie wir es hier gerade tun.
1: Genau. Ja, da sind wir beim Hier und Heute angelangt. Heute haben wir im offenen Radiostudio des Guerilla-Radios verschiedene Ansätze im Umgang mit UKW gehört. Vielleicht möchtest du mal versuchen, diese Performances ein bisschen einzuordnen in dieses Vierer-System?
0: Also ich würde, glaube ich, eher erstmal sagen, dass sie aus der Perspektive von Attali für mich alles Vertreter dieser vierten Epoche des Komponierens sind, auch wenn sie eben nicht klassische Partituren verwenden, aber es ist ein Spiel mit dem Verständnis von Musik und Geräusch. Und vor allen Dingen, was wir ja erlebt haben, finde ich, ist die unendliche Weite der Musik jenseits des klassischen Musikbegriffs, den wir heute hier erahnen konnten, was also alles möglich ist an ästhetischen, akustischen Erfahrungen, die, ja, muss man gucken, ob man Sound Art nennt, Radio Art, wo da die fließenden Übergänge sind, aber die halt über das, was wir unter Musik verstehen, hinausgehen. Und ich denke, das haben alle auf unterschiedliche Art und Weise gemacht. Also wir haben Klitsches gehört, wir haben präparierte Schallplatten, die Steinplatte, also eine Erforschung des Materials. Und oder auch zum Beispiel jetzt von Jörg Köppel, das letzte Stück, was ich ganz wunderbar fand, sind auch Arten des selbstreflexiven Radios, würde ich sagen. Also ich sehe sie schon auch sehr stark in dieser dritten Kategorie wie Blablabor, wo es ums Hinterfragen von gängigen Vorstellungen von Musik geht und ein Forschungsgestus, was ist eigentlich in der Welt des Geräusches alles möglich, was für ein riesiges Freiheitspotenzial schlummert da.
1: Da sind wir dann bereits vielleicht ein bisschen bei der Frage des widerständigen Potenzials dieser Aufführungen. Ich glaube, das hast du so jetzt auch gerade schon schön beantwortet, glaube ich. Und dann kommen wir vielleicht zum widerständigen Potenzial des Guerilla-Radios als Konzept. Also die Idee ist, dass das Guerilla-Radio mit diesem Begriff auch, dem Guerilla-Begriff, irgendwo auftaucht und wieder abtaucht und an einem anderen Ort wieder auftaucht und abtaucht. Ein bisschen wie das Piratenradio ganz früher. Darum haben wir auch diesen Bogen geschlagen bis in diese Zeit damals. Nur heute legal, mit legalen Frequenzen. Das ist heute ja kein Problem mehr. Das Guerilla-Radio meint ja nicht einfach nur ein Veranstalten von irgendetwas, sondern ist als Kunstaktion zu verstehen. Wo siehst du hier ein widerständiges Potenzial?
0: Ja, ich finde die Idee ganz toll, muss ich sagen. Und auch diesen Bezug an das Piratenradio oder auch eben Guerilla-Radio, was wir ja gehört haben, dass Christoph Lindenmeier sich da sehr engagiert hat, auch Leute mit Widerstandssachen auszurüsten. Aber ich glaube, heute geht es halt um eine andere Art von Widerstand. Der findet nicht mehr auf den Wellen, UKW-Wellen oder DAB-Wellen statt. Da müsste man ganz woanders angreifen. Also gerade diese kybernetische Hypothese, diese Logik Order from Noise der digitalen Plattform. Aber es ist sehr, sehr schwierig. Aber ich denke, was ihr leistet mit dem Guerilla-Radio ist, dass ihr eben Störungen schafft temporär und dort das oder den Noise, die Geräusche, die immer mehr rausgerechnet werden in unserer Gesellschaft, damit sie perfekt als Konsummaschine funktioniert sozusagen, dass ihr die stört mit diesem Guerilla-Radio und dem temporären Auftauchen und so ja eine Sensibilität eigentlich, eine Schule des Hörens betreibt für diese Klänge, die immer weniger gehört werden wollen, diese Geräusche. Und das finde ich ja einen sehr tollen, subtilen Ansatz, Wahrnehmung eben gerade zu schärfen.
1: Ja, ganz herzlichen Dank dir, Anja, für das sehr gehaltvolle und interessante Gespräch über Lärm und Radiorauschen. Übertragen wird dieses offene Radiostudio von Radio Lora und zwar nicht nur auf UKW und DAB, sondern auch im Internet. Und da kann man jetzt das komponierte Radiorauschen, das wir jetzt gleich dann wieder einspielen, ganz ohne Rauschen digital hören. Wunderbar. Vielen Dank, Anja.
0: Ebenso, danke schön.
2: Ja, das ist der große Applaus an Anja Mauruschat von in unserem UKW Rauschen in unserem Rauschkabinett. Ich bin ein bisschen abgelenkt durch diese vielen Leute, die da noch Bier holen. Ja, wir sind hier auf Radio Lora 97,5 MHz. Wir hatten eine sehr schöne Sendung mit Anja Mauruschat und Reto Friedmann von Blablabur. Und nun geht's gleich weiter mit dem legendären Radiorauschen von Blablabur. Und danach geht's gleich weiter.

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2: Das ist Radio Lora 97,5 und wir begrüßen Daniel Studer, unser Liebling Geräuschemacher auf Radio Lora, ich danke dir sehr und wir sind sehr gespannt. Danke sehr. Kontrabass.

0: Danke sehr. Daniel Studer, wir sind hier auf Radio Lora 97,5 Megahertz bei unserem Guerilla-Radio. Ah, ich dachte jetzt gerade, Daniel wollte zu mir kommen und mich umarmen oder so.
1: Zu spät.
0: Zu spät. Ja, wir danken sehr für diese Performance. Und es geht gleich weiter mit Simon Grab in 5 Minuten. Wir schalten noch ein bisschen Sound ein. Sound heißt schönstes Radiorauschen. Und in 5 Minuten geht es weiter mit Simon Grab. Ich danke sehr Daniel Studer und wir machen weiter. Hey.
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0: 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Wir sind hier live aus dem Clubraum der Roten Fabrik und unser letzter Beitrag von Guerilla Radio ist Simon Grab. Er spielt uns eine...
1: Also schön sind wir alle hier in diesem Radioraum. Wir befinden uns gemeinsam jetzt mit den Hörer und Hörerinnen, hallo, zwischen Rote Fabrik, Studio, Radio Studio Lora und Uetliberg und irgendwo auf einem Stream, der auch noch ein Delay mit sich gibt. Wir gehen gemeinsam jetzt, reiten gemeinsam auf diesen Radiowellen und zwar... erlaubt uns dieses Feedback, das ich mache zwischen hier und dem Radio Lora und einem zusätzlichen Sender, den ich noch habe, der dann auch noch eingeschaltet wird, der auch noch ein Feedback gibt und den Stream, den wir jetzt sowieso schon hören, der ja auch verzögert dann auch das Gleiche wieder gibt. Also wir reiten jetzt gemeinsam da etwa 30 Minuten und sehen uns dann nachher wieder hier im Raum. Wir reiten jetzt gemeinsam dort in 30 Minuten und sehen uns dann nachher wieder hier im Raum.

Herzlichen Dank an Simon Grab und an Guerilla Radio. Es geht morgen weiter auf 99,9 und wir bleiben einfach dran, ja. Ich danke euch allen. Ja, möchtest du noch was sagen, Simon? Das war eine sehr schöne Performance und ich danke euch allen. Ja? Klatsch, klatsch.

Ja, ihr habt das Guerilla-Radio gehört, live aus der Roten Fabrik, mit zahlreichen Performances und Gesprächen zum Wechsel von UKW auf DAB+. 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Also wir wünschen noch eine gute Nacht und einen schönen Abend. Ciao.

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